0: Sam. Hier ist Radioaktiv und gleich nach den Nachrichten geht's weiter mit Musik von Purple Disco Machine zusammen mit Sophie and the Giants. Gibt's gleich mit In the Dark. Und Billy Joel, Uptown Girl. Es ist jetzt 6 Uhr.
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0: Nach der Kommunalwahl hat sich die Zusammensetzung im Erzener Rat verändert. Neue stärkste Kraft ist die CDU mit 10 Sitzen. Die SPD hat 9. Trotzdem hätte die rot-rot-grüne Mehrheitsgruppe mit einer knappen Einstimmenmehrheit weiterregieren können. Die Nachrichten mit Ute Ziegeler.
2: Die dreiköpfige Ratsfraktion der Grünen in Erzen hat sich gegen die Bildung einer Koalition entschieden. Dabei gehe es nicht darum, möglichst viel für die Grünen herauszuholen, sondern darum, die Arbeit im Rat zu verbessern, sagt der neue Fraktionsvorsitzende Oliver Lange.
3: Wir stellen uns eigentlich unter Ratsarbeit eine größere Zusammenarbeit auch zwischen den beiden großen Parteien vor. Und das ist eigentlich unser Hauptpunkt. Die Sondierungsgespräche, die waren ja bei beiden Parteien positiv. Die Differenzen sind insgesamt kleiner als die Schnittmengen. Und deswegen erhoffen wir uns, dass da tatsächlich die Zusammenarbeit und auch die Einstimmigkeit in Beschlüssen häufiger passiert.
2: Obwohl die Grünen-Fraktion nur 3 Sitze hat, wird sie künftig eine entscheidende Rolle spielen können, wenn sich die beiden großen Fraktionen CDU und SPD nicht einigen können. BSW und Linke sind im neuen Gemeinderat jeweils mit 1 Sitz vertreten und spielen hinsichtlich der Mehrheitsbildung keine Rolle. Am Mittwoch, dem 14. Oktober, ist die Journalistin Susanne Siegert zu Gast in Hameln bei der Veranstaltungsreihe VHS-Impulse der Volkshochschule Hameln-Pyrmont. Sie wird aus ihrem Buch Gedenken, Neudenken lesen und anschließend mit dem Publikum diskutieren. Siegert stellt die bisherige Gedenkpraxis mit Kranzniederlegungen, Kerzen und feierlichen Reden nicht grundsätzlich in Frage. Es sollten beim Gedenken aber Perspektiven berücksichtigt werden, die bisher vernachlässigt worden seien. Siegert postet auf Instagram und TikTok 90-Sekunden-Clips über Nazi-Verbrechen. Sie zeigt dabei Originaldokumente, historisches Bildmaterial und Interviews mit Überlebenden, um ihre Recherchen zu untermauern. Social Media sei eine gute Plattform, besonders um jungen Menschen solche Themen zu vermitteln. Die Veranstaltung zum Thema Erinnerungskultur mit Susanne Siegert ist morgen am Mittwoch um 18.30 Uhr im Zedita im Hamelner Bahnhofsgebäude. Der Eintritt ist frei. Die Traditionsbrauerei Ruppbräu aus Lauenau hat Insolvenz angemeldet. Nach Angaben des vorläufigen Insolvenzverwalters soll die Brauerei aber im Familienbesitz bleiben. Die Geschäftsführung spricht von einer Umstrukturierung und betont, dass der Betrieb nicht zahlungsunfähig gewesen sei. Der Brauereibetrieb soll auch im November regulär weiterlaufen. Der Insolvenzantrag war bereits im Sommer beim Amtsgericht Bückeburg eingereicht worden. Wie viele andere Brauereien kämpft auch Ruppbräu nach eigenen Angaben mit den schwierigen Bedingungen in der Branche, darunter sinkende Absatzzahlen und steigende Kosten. Soweit die Meldungen aus der Region. Weiter mit den Weltnachrichten.
4: Ich bin Diana Kramer. Der Rücktritt von Arbeitsministerin und SPD-Co-Chefin Bärbel Baas von ihren Ämtern löst Schockwellen im politischen Berlin aus. Die Unruhe in der schwarz-roten Koalition wird dadurch nicht gerade kleiner. Und bei der SPD geht die Suche nach einer Nachfolge für die Parteispitze gerade erst los.
5: Der Chef der Jusos Thürmer sieht in der geplanten Neuordnung der SPD-Spitze eine Chance für einen umfassenden Neustart der Partei. Die SPD brauche wieder einen Plan und Ideen für die Zukunft sowie glaubwürdige Köpfe, sagte er dem RND. Die gesamte Parteispitze soll auf einem Bundesparteitag zum Jahreswechsel neu gewählt werden. Ob Lars Klingbeil erneut als Parteichef kandidiert, ist noch offen, er klebe aber nicht an seinem Amt. Es gehe um die bestmögliche Aufstellung, sagte er am Abend. David Riemer, Nachrichtenredaktion.
4: Die Deutsche Bahn baut ihre internationalen Verbindungen ab Mitte Dezember weiter aus. Dann gibt es täglich mehr als 320 Fahrten ins europäische Ausland, 20 mehr als bisher. Neu ist auch eine besonders schnelle Verbindung zwischen Hamburg und München. Der Sprinter fährt 3-mal täglich und braucht 5 Stunden 20. Die Preise im Fernverkehr bleiben unverändert. Tickets für den neuen Fahrplan sind ab morgen erhältlich. Spott und Beschimpfungen, kompromittierende Posts. Schon Kinder und Jugendliche haben unter solchen Attacken in sozialen Netzwerken zu leiden. Das Bündnis gegen Cybermobbing stellt in Berlin heute Ergebnisse zur aktuellen Entwicklung vor.
6: Ausschluss aus dem Klassenchat bei WhatsApp, KI-generierte Deepfakes bei TikTok oder der gehässige Kommentar auf der Gaming-Plattform. Cybermobbing gegen Kinder und Jugendliche hat sich zu einem Dauerproblem entwickelt, mit teilweise gravierenden Folgen für die Betroffenen. Angstreaktionen, Wut, psychischer Stress bis hin zu Suizidgedanken bestimmen oftmals das Leben der Opfer. Das Bündnis gegen Cybermobbing fordert deshalb schon länger mehr Aufklärung. Auch müssten Täter und Täterinnen deutlich stärker zur Verantwortung gezogen werden. Tanja Wagner, Nachrichtenredaktion.
4: Zum Sport. Alexander Zverev wird in den kommenden Wochen erstmals in seiner Karriere die Nummer 1 der Tenniswelt. Durch das vorzeitige Aus von Carlos Alcaraz beim ATP-Turnier in Shanghai wird Zverev, der in diesem Jahr die French Open und die US Open gewonnen hat, spätestens zum Saisonende auf Platz 1 der Weltrangliste stehen. Als einzigen Deutschen bei den Männern ist das bisher Boris Becker gelungen.
0: 5:05.
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0: Starten wir heute kühl in den Tag. 5 Grad sind es aktuell im Weserbergland. Heute Morgen ist es noch locker bewölkt, teilweise klar. In den nächsten Stunden kommen dann aber mehr Wolken mit dazu. Und den Rest des Tages wird dann der Himmel auch meist bedeckt bleiben. Aber nur vereinzelt ist mal leichter Regen oder Sprühregen möglich. Ansonsten weitestgehend trocken, maximal 13 Grad heute. Ein Mix aus Sonne und Wolken gibt es dann morgen am Mittwoch. Es bleibt trocken bei maximal 15 Grad. Und der Donnerstag neben Wolken auch immer mal wieder mit ein bisschen Sonne und es bleibt trocken bei bis zu 17 Grad. Das aktuelle Weserberglandwetter bei uns alle 30 Minuten. 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Auf den Straßen ist aktuell alles frei. Die Landkreisblitzer heute verstärkt angekündigt für die Bereiche von Hameln und Salzhammendorf. Die Blitzeranhänger des Landkreises stehen noch an der Kreisstraße 2 zwischen Holtensen und Unsen und noch einer an der B1 zwischen Erzen und Großberkel. Und wenn Sie noch was gesehen haben, Ihr Radioaktivverkehrshinweis telefonisch oder als WhatsApp, Text oder Sprachnachricht an 05151 und 6x5. Gute Fahrt!
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0: Starten wir gleich mit Kirche im Radio in den Tag. Gleich gibt's angedacht die Worte zum Tage. Ich bin Alex Henke. Einen schönen guten Morgen.

0: 15 Minuten nach 6. Hier ist Radio Aktiv. Und jetzt angedacht, die Worte zum Tage. Heute mit Pastor Christoph Vetter.
1: Als ich jung war, mochte ich den Begriff Respekt nicht besonders. Das hatte damals immer irgendetwas mit Respektspersonen zu tun. Menschen, die es zu etwas gebracht hatten und denen ich deshalb angeblich Achtung schuldete. Gemeint waren die Lehrer, der Pfarrer, der Bürgermeister, die Chefs irgendwelcher Unternehmen. Alle waren sich einig, solchen Menschen musste Respekt gezollt werden, das hätten sie sich verdient. Irgendwie hatte ich als Jugendlicher das Gefühl, mit solchem Respekt nichts anfangen zu können. Das war mehr Druck als Achtung vor einem anderen. Als ich mich im Studium mit Geschichten aus dem Neuen Testament befasste, bekam diese Grundeinstellung, man müsse sich Respekt verdienen, Risse. In der Bibel las ich, wie Jesus eine Samaritanerin höflich begegnete, obwohl sie eine Fremde und vielen unwillkommen war. Jesus ergriff Partei für eine Ehebrecherin, ließ sich von einem Zöllner zum Abendessen einladen und widmete sich generell und mit Vorliebe denjenigen, die andere als Sünder bezeichneten. Dabei begegnete er allen Menschen mit Respekt, ohne Ansicht der Lebensleistung und trotz aller Vorwürfe gegen sie. Das ist Respekt, den niemand sich selbst verdienen kann. Respekt, der einem Menschen einfach zufällt. Ich habe so gelernt, Respekt ist eine grundlegende Haltung, mit der ich als lebendes Wesen anderen lebenden Wesen gegenüberstehe. Darüber musste ich mal wieder nachdenken, nachdem in vielen Bereichen unserer Gesellschaft gegenseitig der Respekt verweigert wird. Denjenigen, die eine andere Meinung vertreten. In der Öffentlichkeit werden Menschen angegriffen, beleidigt und heruntergemacht. Erst recht macht sich Respektlosigkeit im anonymen Internet breit. Mit Häme und Hass werden Menschen beschimpft, Meinungen verunglimpft und ein vernünftiger Austausch von vornherein abgelehnt. Das verschärft jede Krise noch. Ich möchte noch einmal neu lernen, was es heißt, vor Menschen, die anders denken, sich politisch anders entscheiden, die mir widersprechen, Respekt zu haben, meint Pastor Christoph Vetter aus Erzen.
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So gut geht's durch den Dienstagmorgen im Weserbergland. Hier ist Radioaktiv 6.21 Uhr. Ja, heute Morgen kühl im Weserbergland. Und wie sich das im Wetter heute und in den nächsten Tagen entwickelt, das hören Sie gleich bei uns nach den Nachrichten um 12:30 Uhr.

0: Hier ist der Radioaktiv Morgen. Gleich nach den Nachrichten gibt's Musik von REO Speedwagon. Gleich mit Keep On Loving You. Und Kamerad mit Love Sober. Es ist jetzt kurz vor 6:30.
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0: Nach der Kommunalwahl hat sich die Zusammensetzung im Erzener Rat verändert. Neue stärkste Kraft ist die CDU mit 10 Sitzen, die SPD hat 9. Trotzdem hätte die rot-rot-grüne Mehrheitsgruppe mit einer knappen Einstimmenmehrheit weiter regieren können. Die Nachrichten mit Ute Ziegeler.
2: Die dreiköpfige Ratsfraktion der Grünen in Erzen hat sich gegen die Bildung einer Koalition entschieden. Dabei gehe es nicht darum, möglichst viel für die Grünen herauszuholen, sondern darum, die Arbeit im Rat zu verbessern, sagt der neue Fraktionsvorsitzende Oliver Lange.
3: Wir stellen uns eigentlich unter Ratsarbeit eine größere Zusammenarbeit auch zwischen den beiden großen Parteien vor. Und das ist eigentlich unser Hauptpunkt. Die Sondierungsgespräche, die waren ja bei beiden Parteien positiv. Die Differenzen sind insgesamt kleiner als die Schnittmengen. Und deswegen erhoffen wir uns, dass da tatsächlich die Zusammenarbeit und auch die Einstimmigkeit in Beschlüssen häufiger passiert.
2: Obwohl die Grünen-Fraktion nur 3 Sitze hat, wird sie künftig eine entscheidende Rolle spielen können, wenn sich die beiden großen Fraktionen CDU und SPD nicht einigen können. BSW und Die Linke sind im neuen Gemeinderat jeweils mit einem Sitz vertreten und spielen hinsichtlich der Mehrheitsbildung keine Rolle. In der Veranstaltungsreihe VHS-Impulse der Volkshochschule Hameln-Pyrmont ist morgen am Mittwoch die Journalistin Susanne Siegert zu Gast in Hameln. Siegert wird aus ihrem Buch Gedenken, Neudenken lesen und anschließend mit dem Publikum diskutieren. Siegert stellt die bisherige Gedenkpraxis mit Kranzniederlegungen, Kerzen und feierlichen Reden nicht grundsätzlich in Frage. Es sollten aber beim Gedenken Perspektiven berücksichtigt werden, die bisher vernachlässigt worden seien. Siegert postet auf Instagram und TikTok 90-Sekunden-Clips über Nazi-Verbrechen. Sie zeigt dabei Originaldokumente, historisches Bildmaterial und Interviews mit Überlebenden, um ihre Recherchen zu untermauern. Social Media sei eine gute Plattform, besonders um jungen Menschen solche Themen zu vermitteln. Die Veranstaltung zum Thema Erinnerungskultur mit Susanne Siegert ist morgen am Mittwoch um 18.30 Uhr im Zediter im Hamelner Bahnhofsgebäude. Der Eintritt ist frei. Die Traditionsbrauerei Ruppbräu aus Lauenau hat Insolvenz angemeldet. Nach Angaben des vorläufigen Insolvenzverwalters soll die Brauerei aber im Familienbesitz bleiben. Die Geschäftsführung spricht von einer Umstrukturierung und betont, dass der Betrieb nicht zahlungsfähig gewesen sei. Der Brauereibetrieb soll auch im November regulär weiterlaufen. Der Insolvenzantrag war bereits im Sommer beim Amtsgericht Bückeburg eingereicht worden. Wie viele andere Brauereien kämpft auch Ruppbräu nach eigenen Angaben mit den schwierigen Bedingungen in der Branche, darunter sinkende Absatzzahlen und steigende Kosten. Soweit die Meldungen aus der Region. Weiter mit den Weltnachrichten.
4: Ich bin Diana Kramer. Der Rücktritt von Arbeitsministerin und SPD-Co-Chefin Bärbel Baas von ihren Ämtern löst Schockwellen im politischen Berlin aus. Die Unruhe in der schwarz-roten Koalition wird dadurch nicht gerade kleiner. Und bei der SPD geht die Suche nach einer Nachfolge für die Parteispitze gerade erst los.
5: Der Chef der Jusos Thürmer sieht in der geplanten Neuordnung der SPD-Spitze eine Chance für einen umfassenden Neustart der Partei. Die SPD brauche wieder einen Plan und Ideen für die Zukunft sowie glaubwürdige Köpfe, sagte er dem RND. Die gesamte Parteispitze soll auf einem Bundesparteitag zum Jahreswechsel neu gewählt werden. Ob Lars Klingbeil erneut als Parteichef kandidiert, ist noch offen, er klebe aber nicht an seinem Amt. Es gehe um die bestmögliche Aufstellung, sagte er am Abend. David Riemer, Nachrichtenredaktion.
4: Die Deutsche Bahn baut ihre internationalen Verbindungen ab Mitte Dezember weiter aus. Dann gibt es täglich mehr als 320 Fahrten ins europäische Ausland, 20 mehr als bisher. Neu ist auch eine besonders schnelle Verbindung zwischen Hamburg und München. Der Sprinter fährt 3-mal täglich und braucht 5 Stunden 20. Die Preise im Fernverkehr bleiben unverändert. Tickets für den neuen Fahrplan sind ab morgen erhältlich. Spott und Beschimpfungen, kompromittierende Posts. Schon Kinder und Jugendliche haben unter solchen Attacken in sozialen Netzwerken zu leiden. Das Bündnis gegen Cybermobbing stellt in Berlin heute Ergebnisse zur aktuellen Entwicklung vor.
6: Ausschluss aus dem Klassenchat bei WhatsApp, KI-generierte Deepfakes bei TikTok oder der gehässige Kommentar auf der Gaming-Plattform. Cybermobbing gegen Kinder und Jugendliche hat sich zu einem Dauerproblem entwickelt, mit teilweise gravierenden Folgen für die Betroffenen. Angstreaktionen, Wut, psychischer Stress bis hin zu Suizidgedanken bestimmen oftmals das Leben der Opfer. Das Bündnis gegen Cybermobbing fordert deshalb schon länger mehr Aufklärung. Auch müssten Täter und Täterinnen deutlich stärker zur Verantwortung gezogen werden. Tanja Wagner, Nachrichtenredaktion.
4: Zum Sport. Alexander Zverev wird in den kommenden Wochen erstmals in seiner Karriere die Nummer 1 der Tenniswelt. Durch das vorzeitige Aus von Carlos Alcaraz beim ATP-Turnier in Shanghai wird Zverev, der in diesem Jahr die French Open und die US Open gewonnen hat, spätestens zum Saisonende auf Platz 1 der Weltrangliste stehen. Als einzigen Deutschen bei den Männern ist das bisher Boris Becker gelungen.
0: 6:54.
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0: 5 Grad sind es im Weserbergland. Der Himmel ist aktuell noch locker bewölkt. Teilweise ist es aber auch klar. In den nächsten Stunden kommen aber mehr Wolken mit dazu. Den Rest des Tages wird der Himmel dann meist bedeckt sein. Es bleibt meist trocken. Nur vereinzelt ist mal leichter Regen oder Sprühregen möglich. Und maximal 13 Grad gibt es dazu. Morgen, der Mittwoch, Sonne und Wolken im Wechsel. Es soll trocken bleiben bei bis zu 15 Grad. Und der Donnerstag, der zeigt sich neben Wolken dann auch immer mal wieder mit ein bisschen Sonne bei bis zu 17 Grad. Das aktuelle Weserberglandwetter bei uns alle 30 Minuten. Kurzer Blick auf die Straßen im Weserbergland. Da ist aktuell alles frei. Die Landkreisblitze heute verstärkt angekündigt für die Bereiche von Hameln und Salzhemmendorf. Ein Blitzer steht an der Kreisstraße 2 zwischen Holtensen und Unsen und der Blitzanhänger des Landkreises dann noch an der B1 zwischen Erzen und Großberkel. Und wenn Sie noch was gesehen haben, Ihr Radioaktiv-Verkehrshinweis telefonisch oder als WhatsApp-Text oder Sprachnachricht an 05151 und 6x5. Gute Fahrt.
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0: Und da schauen wir gleich mal in den Kommenbrücker Ortsteil Dörpe, denn da haben die Hochwasserschutzmaßnahmen begonnen. Und mehr dazu hören Sie gleich hier bei uns im Radioaktiv morgen. Ich bin Alex Henke, hallo.

0: Das ist Ihr Start in diesen Tag mit Radioaktiv 6.42 Uhr. Ja, wenn es mal wieder so richtig schüttet, gibt's überflutete Keller, Bäche treten über die Ufer und das Wasser sammelt sich auf den Straßen und Feldern. Und Hochwasser ist auch ein Problem in der Ortschaft Dörpe im Fleckenkoppenbrücke. Das Projekt Hochwasserschutz in Dörpe zählt unter anderem zur Sicherung biologischer Vielfalt und nachhaltiger Gestaltung. Und die niedersächsische Ministerin Wiebke Osigus, die hatte im letzten Jahr einen Zuwendungsbescheid für das Projekt Klimafolgenanpassung übergeben. Wie jetzt der aktuelle Stand in Dörpe ist, Radioaktivreporterin Karin Seifert hat die Infos.
1: Starkregenereignisse, wenn sie auftreten, machen auch den Dörpern zu schaffen. Dann läuft Wasser durch den Ort und macht den Anwohnern Probleme. Die Kommunen sind auf Fördermittel angewiesen, wenn es um das Thema Hochwasserschutz geht, so auch in Dörpe. Bürgermeister Thomas Küllig zum aktuellen Stand.
2: Die Maßnahme liegt schon Jahre zurück, bedingt durch unsere Hochwasserereignisse, die wir in den letzten Jahren immer mal wieder hatten. Die Zeitabstände sind aber landesweit kürzer geworden. Und somit sind wir damals in einem Projektumfang von rund 155.000 Euro gewesen, wo wir die Hälfte an Fördermitteln zugesagt bekommen haben. In der vergangenen Woche lief die Baustelleneinrichtung. Es mussten noch vorbereitende Maßnahmen getroffen werden. Und seit dieser Woche ist die bauausführende Firma mit Mannschaft und Gerät vollzählig angetreten und sind dort in der Umsetzungsmaßnahme.
1: Jetzt haben die Hochwasserschutzmaßnahmen begonnen. Was wird genau gemacht in Dörpe in der Mitte der Ortschaft am Lindenplatz?
2: Der Lindenplatz, der ist ja so ziemlich Ortsmitte, wo es auch noch eine andere abgehende Straße gibt. Und kurz danach hatten wir immer dieses Phänomen, es lief ja aus dem Osterwald kommend, oberhalb von Dörpe, wie so ein Strudel zusammen, wie so ein Becken. Und er goss sich dann durch Wohnraum, Scheunen, über die Landesstraße und lief dann weiter runter Richtung Bach. Ist diese Verrohrung die jetzige, die bleibt bestehen. Es wird quasi ein Bypass gesetzt mit einer 800er Verrohrung, also 80 cm Durchmesser. Und das geht dann durch die Landesstraße und dadurch wird dann geschlossen durch das Nachbargrundstück geführt und dann in offener Bauweise über das ableitende Grundstück, ist ein Gartengrundstück, dann Richtung Gelbach.
1: Die Kosten haben sich verdoppelt, so Thomas Küllig. Die Fördermittel werden aber nicht angehoben.
2: Mal seinerzeit vor Jahren veranschlagten Kosten von 155.000 Euro, haben sich fast verdoppelt, liegen wir jetzt bei knapp 300.000 Euro. Wir freuen uns immer noch über die Zuwendung der Ministerin. Etwaige Kostensteigerungen, die uns heute bekannt sind, aber seinerzeit zum Projekteinstieg noch nicht kalkuliert wurden. Da hängen die Fördermittel dran, die Kofinanzierung und die Fördermittelgeber haben eben auch leider signalisiert, dass es da keine Aufstockung geben wird.
0: Die Hochwasserschutzmaßnahmen in Dörpe haben begonnen. Im letzten Jahr gab es vom Land Niedersachsen auch einen Förderbescheid für die Klimafolgenanpassung, Regenwasseraufnahme und Hochwasserableitung im Bereich des Lindenplatz in Dörpe. Und die Infos dazu hatte Radioaktiv-Reporterin Karin Seifert.

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2: Vielleicht mal selbst auf die Bühne und das Beste geben. Das können Sie bei der offenen Bühne im Herbst in der Kulturmühle Buchhagen. Am Samstag um 19 Uhr geht es da los. Und dann können Sie bei selbst für ein temporeiches und abwechslungsreiches Programm sorgen. Eintritt ist frei und Spontanität wird natürlich groß geschrieben. Und nach den Einzelauftritten geht der Abend dann oft in einer gemeinsamen Jam-Session über. Oder vielleicht Jesse Pyrmont, das sind die Jazzstandards, gibt es am Samstag in der Wandelhalle Bad Pyrmont. 11 Uhr geht es da los und dann gibt es ein abwechslungsreiches Programm aus Swing, mitreißenden Jazzmelodien und entspannten Bossa Nova Rhythmen. 11 Uhr am Samstag in der Wandelhalle in Bad Pyrmont. Und am Freitag gibt es ein Benefizkonzert für den Hospizverein Hameln von Tankerkönig in der Lalü Traumfabrik im Hefehof. Freitag 19 Uhr geht es dann da los. Und der Erlös kommt, wie gesagt, der wichtigen Arbeit des Hospizvereins Hameln zugute.
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0: Schönen guten Morgen, hier ist Radio Tief. Gleich nach den Nachrichten Musik von Trink mit Try. Und Nick Kershaw, Wouldn't It Be Good. Es ist jetzt 7:15.
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0: Überflutete Keller, Bäche treten über die Ufer, das Wasser sammelt sich auf den Straßen und Feldern. Die Ortschaft Dörpe tut jetzt etwas für den Hochwasserschutz. Die Nachrichten mit Ute Ziegeler.
2: Im Koppenbrücker Ortsteil Dörpe wird jetzt mit den Hochwasserschutzmaßnahmen begonnen. Die niedersächsische Ministerin Wiebke Osigus hatte im letzten Jahr einen Zuwendungsbescheid für das Projekt Klimafolgeanpassung für die Arbeiten in Dörpe übergeben. Das Projekt ist seit Jahren in Planung. Leider hätten sich die veranschlagten Kosten inzwischen verdoppelt, sagt Bürgermeister Thomas Küllig. Zunächst sei mit 155.000 Euro gerechnet worden. Davon sei die Hälfte als Fördergeld gewährt worden. Gearbeitet wird an der Regenwasseraufnahme und Hochwasserableitung im Bereich Ortsmitte Lindenplatz.
3: Der Lindenplatz, diese Verrohrung, die jetzige, die bleibt bestehen. Es wird quasi ein Bypass gesetzt mit einer 800er Verrohrung, also 80 cm Durchmesser. Und das geht dann durch die Landesstraße und dadurch wird dann geschlossen durch das Nachbargrundstück geführt und dann in offener Bauweise über das ableitende Grundstück, ist ein Gartengrundstück, dann Richtung Gelbach.
2: Obwohl die Kosten auf knapp 300.000 Euro gestiegen seien, würden die Fördermittel leider nicht angehoben, so Küllig. Die dreiköpfige Ratsfraktion der Grünen in Erzen hat sich gegen die Bildung einer Koalition entschieden. Dabei gehe es nicht darum, möglichst viel für die Grünen herauszuholen, sondern darum, die Arbeit im Rat zu verbessern, sagt der neue Fraktionsvorsitzende Oliver Lange. Obwohl die Grünen-Fraktion nur 3 Sitze hat, wird sie künftig eine entscheidende Rolle spielen können, wenn sich die beiden großen Fraktionen CDU und SPD nicht einigen können. BSW und Die Linke sind im neuen Gemeinderat jeweils mit 1 Sitz vertreten und spielen hinsichtlich der Mehrheitsbildung keine Rolle. Wie lässt sich künstliche Intelligenz sinnvoll im Arbeitsalltag einsetzen? Welche Voraussetzungen müssen Unternehmen dafür schaffen und wie gelingt der Einstieg in konkrete KI-Projekte? Mit diesen Fragen beschäftigt sich der KI-Kompass Weserbergland. Zum offiziellen Kick-Off des Forschungsprojekts lädt die Hochschule Weserbergland in der nächsten Woche Unternehmen und Organisationen aus der Region an die Hochschule nach Hameln ein. Im Mittelpunkt der Veranstaltung stehen konkrete Erfahrungen und Fragestellungen aus der Praxis. Die Kick-Off-Veranstaltung ist am Donnerstag, dem 22. Oktober von 15.30 Uhr bis 17.30 Uhr in der Hochschule am Stockhof in Hameln. Die Teilnahme ist nach Anmeldung auf der Internetseite der Hochschule Weserbergland möglich. Soweit die Meldungen aus der Region. Weiter mit den Weltnachrichten.
4: Ich bin Diana Kramer. Einen Tag nach dem Rücktritt von Bärbel Baas wird Bundespräsident Frank-Walter Steinmeier heute Nachmittag den früheren rheinland-pfälzischen Ministerpräsidenten Alexander Schweizer zum neuen Arbeitsminister ernennen. Vorher soll Baas ihre Entlassungsurkunde erhalten. Sie hatte gestern nach einem Trauerfall in der Familie und öffentlichen Angriffen gegen sie ihren Rücktritt erklärt.
5: Schweizer steht vor großen Herausforderungen, vor allem bei der geplanten Rentenreform. Hier gibt es innerhalb der Koalition noch zahlreiche offene Fragen. Allerdings auch bei der Pflege, der Arbeitszeit und der Steuerpolitik sind sich Union und SPD uneinig. Gleichzeitig muss die SPD ihre gesamte Parteispitze neu aufstellen. Auch Kanzler Merz steht wegen seiner Autoritätsverluste und der Wahlniederlagen seiner Partei enorm unter Druck. David Riemer, Nachrichtenredaktion.
4: Die deutsche Wirtschaft wird laut Internationalem Währungsfonds im laufenden Jahr deutlich stärker zulegen als gedacht. 2026 dürfte das Wachstum mit 1,3% nun fast doppelt so stark ausfallen wie noch im Juli erwartet. Für das kommende Jahr rechnet der IWF nun mit einem Plus von 1,1%. Die Bundesregierung hatte in der vergangenen Woche genau die gleichen Prognosen veröffentlicht und den Optimismus mit der überraschend starken Widerstandsfähigkeit der deutschen Wirtschaft begründet. Papst Leo XIV. Soll heute im Laufe des späten Vormittags für eine Operation an der Lunge in die Gemelli-Klinik in Rom aufgenommen werden. Dort soll ihm ein Knoten in der Lunge entfernt werden.
6: Leo selbst gibt sich hier zuversichtlich, der Knoten sei im Frühstadium entdeckt worden und er wird auch kommenden Monat nach Südamerika reisen, sagte er. Doch ob das so klappt, wird sich wohl erst nach der OP zeigen, wenn seine Ärzte mehr über diesen Lungenknoten wissen. Stand jetzt wird Leo etwa eine Woche hier in der Klinik bleiben und überall auf der Welt beten Menschen für ihn, bangen. Ausgerechnet Leo, der bisher immer so fit und sportlich wirkte. Claudia Wächter, Rom.
4: Die Weinlese in Deutschland fällt in diesem Jahr wohl so niedrig aus wie zuletzt 2010. Das Deutsche Weininstitut geht in einer ersten Prognose davon aus, dass die Menge rund 20% unter dem 10-jährigen Durchschnitt liegt. Viele Trauben seien durch die Trockenheit im Sommer klein geblieben. Trotz der geringeren Menge werden aber Spitzenqualitäten beim Wein erwartet.
0: 7:04.
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0: 5 Grad sind es jetzt im Weserbergland. Der Himmel ist meist nur locker bewölkt und es ist trocken. In den nächsten Stunden kommen aber mehr Wolken mit dazu. Den Rest des Tages wird der Himmel dann meist bedeckt sein. Es bleibt meist trocken. Nur vereinzelt ist da heute hier und da mal leichter Regen oder Sprühregen möglich. Maximal 13 Grad. Ein Mix aus Sonne und Wolken gibt es morgen am Mittwoch. Es bleibt trocken bei bis zu 15 Grad. Und auch der Donnerstag zeigt sich neben Wolken immer mal wieder mit Sonne bei bis zu 17 Grad. Das aktuelle Weserberglandwetter bei uns alle 30 Minuten. Der Radioaktivverkehrsservice. Keine Störungen von den Straßen gemeldet, da ist aktuell alles frei. Landkreisblitzer heute verstärkt angekündigt für die Bereiche von Hameln und Salzhemmendorf. Die Blitzeranhänger des Landkreises stehen einmal an der Kreisstraße 2 zwischen Holtensen und Unsen und einmal noch an der B1 zwischen Erzen und Großberkel. Und wenn Sie noch was gesehen haben, Ihr Radioaktivverkehrshinweis telefonisch oder als WhatsApp, Text oder Sprachnachricht an 05151 und 6x5. Gute Fahrt.
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0: Mit Alex Henke. Moin. Ja, bis zum 4. Oktober, da gab es noch Uli Steins freche Mäuse, sarkistische Hunde und grantige Pinguine im Hamelner Museum zu sehen. Die Ausstellung ist jetzt vorüber, wie sie gelaufen ist und was danach im Hamelner Museum geplant ist. Hören Sie gleich hier bei uns. Ich bin Alex Henke, hallo.

0: Sie starten mit Radioaktiv in den neuen Tag. 7 und 13 Minuten. Freche Mäuse, sarkastische Hunde und grantige Pinguine, das gab es bis zum 4. Oktober in der Sonderausstellung Uni Stein im Hamelner Museum zu erleben. Präsentiert wurden da alltägliche Szenen, in denen sich sicherlich viele selbst wiedererkannt haben. Dazu Amelie Rosenberger vom Museum in Hameln.
1: Die Uni Stein Ausstellung war ein ganz großer Erfolg. Wir hatten definitiv viel Zulauf, viel Gelächter im Haus, deswegen haben wir die Ausstellung ja auch um 3-4 Monate verlängert. Und unser Antrieb ist ja auch immer, möglichst viele verschiedene Leute ins Museum zu bekommen. Und das haben wir mit der Ausstellung geschafft. Ich glaube, es waren alle Altersklassen vertreten und wir haben schlichtweg positives Feedback bekommen.
0: Und die Räume sollen lange leer bleiben. Das wurde uns schon verraten, was da als nächstes ausgestellt werden soll.
1: Es wird jetzt Abwechslung geben. Vom nur gucken und anschauen geht's zum Mitmachen, Staunen und selber ausprobieren. Von Kunst zu Physik. Die neue Sonderausstellung heißt Achtung Hochspannung. Es geht um Elektrizität und die Elektrizitätserforschung und das Ganze möglichst interaktiv. Also gerade Familien und Schulklassen sind angesprochen. Man kann selber ausprobieren, am Morseapparat zum Beispiel oder mit alten Elektrisiermaschinen, aber alles ungefährlich. Wir freuen uns riesig, dass wir sie ab November im Museum zeigen dürfen.
0: Sagt Amelie Rosenberger vom Hamelner Museum zur kommenden Sonderausstellung Achtung Hochspannung am Mittwoch, den 4. November zwischen 11 und 18 Uhr außer montags zum normalen Eintrittspreis. Und bis dahin wird umgebaut und damit wird also die Uli Stein Ausstellung abgelöst. Die gab es nämlich noch bis zum 4. Oktober im Museum zu sehen. 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

0: Das ist Ihr Dienstagmorgen im Ibiza Bergland. Hier ist Radioaktiv. Susanne Siegert ist Journalistin und klärt auf Instagram und TikTok über den Holocaust auf. Für ihre Arbeit wurde sie 2024 mit dem Grimme Online Award ausgezeichnet und erhielt 2025 den Margot-Friedländer-Preis. Und am Mittwoch, da ist sie zu Gast in Hameln bei einer Veranstaltungsreihe VHS Impulse, Volkshochschule Hameln-Pyrmont. Dazu wird sie aus ihrem Buch Gedenken, Neudenken lesen und anschließend auch mit dem Publikum diskutieren. Siegert stellt die bisherige Gedenkpraxis mit Kranzniederlegung, Kerzen und feierlichen Reden nicht grundsätzlich in Frage. Es sollten beim Gedenken aber auch Perspektiven berücksichtigt werden, die bisher vernachlässigt worden seien.
1: Da geht es zum Beispiel darum, wenn wir über Täterschaft sprechen, dass da eben nicht nur die großen Nazis, Hitler, Himmler, Heydrich mit gemeint sind, sondern auch unsere eigenen Vorfahren, auch lokale Bürgermeister, Landräte, Industrielle und so weiter. Wenn wir auf Tatorte schauen, dass man eben nicht immer den Blick in die Ferne schweifen lässt, sondern auch vor die eigene Haustüre schaut, dass bei Widerstand eben nicht nur um Sophie Scholl und um Stauffenberg geht und so weiter und so weiter. Also einmal Perspektiven, die gibt es, die sind schon immer irgendwo da, aber eben nicht so in dem Fokus, den sie eigentlich verdient hätten.
0: Siegert postet auf Instagram und TikTok 90-Sekunden-Clips über Nazi-Verbrechen. Sie zeigt dabei Originaldokumente, historisches Bildmaterial und Interviews mit Überlebenden, um ihre Recherchen zu untermauern. Social Media sei eine gute Plattform, auch gerade um jungen Menschen solche Themen zu vermitteln.
1: Wenige Menschen würden nach meinen Themen suchen, ne? Aber trotzdem, so wie diese Plattformen funktionieren, werden meine Videos da auch mit vorgeschlagen. Und Menschen müssen nicht suchen, sie werden quasi gefunden von dem Thema und merken dann vielleicht, irgendwie doch ganz interessant, mal so erzählt, mit einer anderen Dynamik von einer anderen Personen, ein Thema, was ich noch nie gehört habe. Und dann merken sie, okay, ich habe doch ein bisschen Interesse dran und im besten Fall öffnet das dann Türen, eine Gedenkstätte zu besuchen oder selber vielleicht sogar aktiv zu werden in der eigenen Recherche.
0: Susanne Siegert bemerkt auch auf ihrem eigenen Internet-Account den derzeitigen politischen Rechtsdruck. Menschen seien viel mutiger geworden, den Holocaust zu relativieren und Nazi-Verbrechen zu verharmlosen. Auch Nazi-Begriffe wie asozial oder arbeitsscheu würden in den sozialen Medien häufig verwendet.
1: Man versteckt sich gar nicht mehr hinter irgendwelchen Fake-Profilen und komischen Profilkürzeln, sondern sagt das mit Klarnamen, sagt man da entsprechend seine Meinung. Also, und klar, das hat nur für mich die Auswirkung, ne? Ich will gar nicht davon anfangen, was es für eine Auswirkung hat auf Gedenkstätten oder Museen, Stiftungen, die von Förderungen abhängen. Und wenn natürlich da der Ton einer ist, wie er jetzt gerade ist und die Prioritäten ganz klar dabei liegen, ja, kein Schuldkult, bloß dieses Thema nicht mehr anfassen, klar hat das auch Auswirkungen dann auf die Arbeit und Zukunft von diesen Institutionen.
0: Sagt Susanne Siegert. Und wenn Sie mehr von ihr darüber erfahren wollen, wie man das Thema Erinnerungskultur zeitgemäß weiterentwickeln kann, dann geht es am Mittwoch, den 14.10. um 18.30 Uhr im Zidita im Hameler Bahnhofsgebäude. Das ist eine Veranstaltung im Rahmen der Reihe VHS Impulse. Der Eintritt ist frei und die Infos dazu haben Sie gehört hier bei Radioaktiv.

0: Hier ist der Radioaktiv Morgen und gleich nach den Nachrichten gibt's Musik von Bon Jovi. Spiele ich ihn gleich mit Living on a Prayer. Und Miles Smith, Nice to Meet You. Es ist jetzt 7:30.
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0: Überflutete Keller, Bäche treten über die Ufer, das Wasser sammelt sich auf den Straßen und Feldern. Die Ortschaft Dörpe tut jetzt etwas für den Hochwasserschutz. Die Nachrichten mit Ute Ziegeler.
2: Im Koppenbrügger Ortsteil Dörpe wird jetzt mit den Hochwasserschutzmaßnahmen begonnen. Die niedersächsische Ministerin Wiebke Osigus hatte im letzten Jahr einen Zuwendungsbescheid für das Projekt Klimafolgeanpassung für die Arbeiten in Dörpe übergeben. Das Projekt ist seit Jahren in Planung. Leider hätten sich die veranschlagten Kosten inzwischen verdoppelt, sagt Bürgermeister Thomas Küllig. Zunächst sei mit 155.000 Euro gerechnet worden. Davon sei die Hälfte als Fördergeld gewährt worden. Gearbeitet wird an der Regenwasseraufnahme und Hochwasserableitung im Bereich Ortsmitte Lindenplatz.
3: In der vergangenen Woche lief die Baustelleneinrichtung. Es mussten noch vorbereitende Maßnahmen getroffen werden. Und seit dieser Woche ist die bauausführende Firma mit Mannschaft und Gerät vollzählig angetreten und sind dort in der Umsetzungsmaßnahme.
2: Obwohl die Kosten auf knapp 300.000 Euro gestiegen seien, würden die Fördermittel leider nicht angehoben, so Küllig. In der Veranstaltungsreihe VHS-Impulse der Volkshochschule Hameln-Pyrmont ist morgen am Mittwoch die Journalistin Susanne Siegert zu Gast in Hameln. Siegert wird aus ihrem Buch Gedenken, Neudenken lesen und anschließend mit dem Publikum diskutieren. Siegert stellt die bisherige Gedenkpraxis mit Kranzniederlegungen, Kerzen und feierlichen Reden nicht grundsätzlich in Frage. Es sollten aber beim Gedenken Perspektiven berücksichtigt werden, die bisher vernachlässigt worden seien.
4: Da geht es zum Beispiel darum, wenn wir über Täterschaft sprechen, dass da eben nicht nur die großen Nazis, Hitler, Himmler, Heydrich mitgemeint sind, sondern auch unsere eigenen Vorfahren, auch lokale Bürgermeister, Landräte, Industrielle und so weiter. Wenn wir auf Tatorte schauen, dass man eben nicht immer den Blick in die Ferne schweifen lässt, sondern auch vor die eigene Haustüre schaut, dass bei Widerstand eben nicht nur um Sophie Scholl und um Stauffenberg geht. Also einfach Perspektiven, die gibt's, die sind schon immer irgendwo da, aber eben nicht so in dem Fokus, den sie eigentlich verdient hätten.
2: Die Veranstaltung zum Thema Erinnerungskultur mit Susanne Siegert ist morgen am Mittwoch um 18.30 Uhr im Zedita im Hamelner Bahnhofsgebäude. Der Eintritt ist frei. Die Traditionsbrauerei Ruppbräu aus Lauenau hat Insolvenz angemeldet. Nach Angaben des vorläufigen Insolvenzverwalters soll die Brauerei aber im Familienbesitz bleiben. Die Geschäftsführung spricht von einer Umstrukturierung. Der Brauereibetrieb soll auch im November regulär weiterlaufen. Soweit die Meldungen aus der Region. Weiter mit den Weltnachrichten.
5: Ich bin Diana Kramer. Einen Tag nach dem Rücktritt von Bärbel Baas wird Bundespräsident Frank-Walter Steinmeier heute Nachmittag den früheren rheinland-pfälzischen Ministerpräsidenten Alexander Schweizer zum neuen Arbeitsminister ernennen. Vorher soll Baas ihre Entlassungsurkunde erhalten. Sie hatte gestern nach einem Trauerfall in der Familie und öffentlichen Angriffen gegen sie ihren Rücktritt erklärt.
6: Schweizer steht vor großen Herausforderungen, vor allem bei der geplanten Rentenreform. Hier gibt es innerhalb der Koalition noch zahlreiche offene Fragen. Allerdings auch bei der Pflege, der Arbeitszeit und der Steuerpolitik sind sich Union und SPD uneinig. Gleichzeitig muss die SPD ihre gesamte Parteispitze neu aufstellen. Auch Kanzler Merz steht wegen seiner Autoritätsverluste und der Wahlniederlagen seiner Partei enorm unter Druck. David Riemer, Nachrichtenredaktion.
5: Die deutsche Wirtschaft wird laut Internationalem Währungsfonds im laufenden Jahr deutlich stärker zulegen als gedacht. 2026 dürfte das Wachstum mit 1,3% nun fast doppelt so stark ausfallen wie noch im Juli erwartet. Für das kommende Jahr rechnet der IWF nun mit einem Plus von 1,1%. Die Bundesregierung hatte in der vergangenen Woche genau die gleichen Prognosen veröffentlicht und den Optimismus mit der überraschend starken Widerstandsfähigkeit der deutschen Wirtschaft begründet. Papst Leo XIV. Soll heute im Laufe des späten Vormittags für eine Operation an der Lunge in die Gemelli-Klinik in Rom aufgenommen werden. Dort soll ihm ein Knoten in der Lunge entfernt werden.
7: Leo selbst gibt sich hier zuversichtlich, der Knoten sei im Frühstadium entdeckt worden und er wird auch kommenden Monat nach Südamerika reisen, sagte er. Doch ob das so klappt, wird sich wohl erst nach der OP zeigen, wenn seine Ärzte mehr über diesen Lungenknoten wissen. Stand jetzt wird Leo etwa eine Woche hier in der Klinik bleiben und überall auf der Welt beten Menschen für ihn, bangen. Ausgerechnet Leo, der bisher immer so fit und sportlich wirkte. Claudia Wächter, Rom.
5: Die Weinlese in Deutschland fällt in diesem Jahr wohl so niedrig aus wie zuletzt 2010. Das Deutsche Weininstitut geht in einer ersten Prognose davon aus, dass die Menge rund 20% unter dem 10-jährigen Durchschnitt liegt. Viele Trauben seien durch die Trockenheit im Sommer klein geblieben. Trotz der geringeren Menge werden aber Spitzenqualitäten beim Wein erwartet.
0: Gleich 6:08.
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0: 6 Grad sind es jetzt aktuell im Weserbergland. Dazu kommen langsam mehr Wolken mit dazu. Den Rest des Tages wird es dann meist noch einen bedeckten Himmel geben. Aber nur vereinzelt ist da heute mal leichter Regen oder Sprühregen möglich. Maximal 13 Grad dazu. Morgen der Mittwoch mit Sonne und Wolken im Wechsel. Da soll es trocken bleiben bei bis zu 15 Grad. Und der Donnerstag zeigt sich neben Wolken auch immer mal wieder mit Sonne bei bis zu 17 Grad. Das aktuelle Weserberglandwetter bei uns alle 30 Minuten. Schauen wir noch kurz auf die Straßen im Weserbergland. Da gibt es aber aktuell nichts zu melden, es ist alles frei. Die Landkreisblitzer heute verstärkt angekündigt für die Bereiche von Hameln und Salzhemmendorf. Ein Blitzer steht an der Kreisstraße 2 zwischen Holtensen und Unsen und noch einer an der B1 zwischen Erzen und Großberkel. Und wenn Sie noch was gesehen haben, Ihr Radioaktivverkehrshinweis telefonisch oder als WhatsApp-Text oder Sprachnachricht an 05151 und 6x5. Gute Fahrt.
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0: Durch die Kommunalwahl am 13. September hat sich auch in der Erzener Politik einiges verändert. Neue stärkste Kraft im Gemeinderat ist jetzt die CDU, die im Vergleich zur vorherigen Wahl knapp zugelegt hat und nun mit insgesamt gut 40% auf 10 Sitze kommt. Wie sieht denn das aus? Gibt es eine Koalition oder wird mit wechselnden Mehrheiten in Zukunft gearbeitet? Mehr dazu hören Sie gleich hier bei uns. Ich bin Alex Henke, hallo.

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1: Sie stehen mit Radioaktiv auf 7.44 Uhr. Durch die Kommunalwahl am 13. September hat sich auch in der Erzener Politik einiges verändert. Neue stärkste Kraft im Gemeinderat ist die CDU, die im Vergleich zur vorherigen Wahl knapp zugelegt hat und nun mit insgesamt gut 40% auf 10 Sitze kommt. Die SPD hat dagegen ähnlich hoch verloren und kommt nur noch auf 9 Sitze. Trotzdem hätte die rot-rot-grüne Mehrheitsgruppe mit einer knappen Einstimmenmehrheit weiter regieren können. Dazu wird es aber nicht kommen, denn die dreiköpfige Fraktion der Grünen hat beschlossen, in der kommenden Legislaturperiode keine Koalition zu bilden. Dabei gehe es nicht darum, möglichst viel für die Grünen herauszuholen, sondern darum, die Arbeit im Rat zu verbessern, sagt der neue Fraktionsvorsitzende Oliver Lange.
2: Durch eine Fortsetzung der jetzigen Koalition würde sich wahrscheinlich wenig ändern an dem Verhältnis zwischen Rot-Grün und Schwarz auf der anderen Seite. Und wenn wir jetzt die Seiten wechseln würden, wäre das wahrscheinlich mit umgekehrten Vorzeichen eine ähnliche Situation. Und wir stellen uns eigentlich unter Ratsarbeit eine größere Zusammenarbeit auch zwischen den beiden großen Parteien vor. Und das ist eigentlich unser Hauptpunkt. Die Sondierungsgespräche, die waren ja bei beiden Parteien positiv. Die Differenzen sind insgesamt kleiner als die Schnittmengen. Und deswegen erhoffen wir uns, dass da tatsächlich die Zusammenarbeit und auch die Einstimmigkeit in Beschlüssen häufiger passiert.
1: Obwohl die Grünen-Fraktion nur aus 3 Personen besteht, wird sie künftig also immer dann die entscheidende Rolle spielen, wenn sich die beiden großen Parteien CDU und SPD nicht einigen können. Eine Situation, mit der der designierte CDU-Fraktionsvorsitzende Thorsten Pieper gut leben kann, auch wenn ihm eine Koalition mit den Grünen, also eine schwarz-grüne Mehrheit, noch lieber gewesen wäre.
3: Ja, ich hätte mich gefreut, wenn wir gemeinsam eine Gruppe hätten bilden können. Das war jetzt so nicht. Die Grünen haben sich anders entschieden. Sie wollen auch nicht mit der SPD mehr gemeinsam eine Gruppe machen, sondern setzen auf das inhaltliche, thematische Abstimmen für die Zukunft. Wir können da auch gut mitleben. Dann arbeiten wir die Themen entsprechend sachbezogen ab. Und ich denke, da werden wir in der Zukunft auch eine konstruktive Ratsarbeit hinkriegen. Ist sicherlich etwas schwieriger, als wenn man eine gemeinsame Gruppenbildung hat. Aber das ist auf alle Fälle besser wie Rot-Rot-Grün, wo ich ja auch der Meinung bin, das möchte der Bürger nicht mehr.
1: Enttäuscht von der Entscheidung der Grünen, die rot-rot-grüne Mehrheitsgruppe zu verlassen, ist dagegen erwartungsgemäß der SPD-Ortsvereinsvorsitzende Heinz-Helmut Puls. Er hätte natürlich gern mit den Grünen und dem Vertreter der Linken weiter regiert.
4: Auf jeden Fall. Das hätte vieles einfacher gemacht. So ist es ganz schwierig geworden. Wir haben ja noch viele Projekte, die weitergeführt werden müssen. Die Grünen hatten zwar in ihrem Gespräch mit uns gesagt, dass sie diese Projekte auch weiterführen wollen. Und darauf hoffen wir mal.
1: Das sagt der SPD-Ortsvereinsvorsitzende Heinz-Helmut Puls zu den neuen Mehrheitsverhältnissen im Erzner Gemeinderat. Die Fraktion der Grünen wird also mit keiner anderen Partei koalieren und damit zukünftig das Zünglein an der Waage sein, wenn sich CDU und SPD nicht einig sind. Und die Infos haben Sie bekommen hier bei Radioaktiv.
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1: Großartige Klassiker der 60er bis 80er Jahre gibt's mit Lars and Friends im Kornhus in Bad Münde. Am Samstag um 20 Uhr startet das Ganze. Seit mittlerweile der 3 Jahrzehnten gilt das Motto Lars and Friends play oldies but goldies. Und davon überzeugen können sich, wie gesagt, am Samstag im Kornhus in Bad Münde. Oder vielleicht die Jazzstandards mit Jesse Pyrmont am Samstag 11 Uhr in der Wandelhalle in Bad Pyrmont. Und es gibt auch noch die Fahrradabschlusstour mit dem Aktivteam Weserbergland Tour in Hameln. Da startet am Mittwoch um 10.30 Uhr an der Pluto am Schiffsanleger in Hameln. Sie können aber zwischendurch mit dazustoßen, nämlich um 5 vor 11 an der Windmühle in Tündern und um 5 nach 11 nochmal am Rastplatz im Emmertaler Ortsteil Hagen-Osen. 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

0: schönen guten Morgen. Hier ist Radioaktiv. Gleich nach den Nachrichten. Musik von Ara Diona. I Will Love You Monday. Spiele ich ihn gleich. Und Eurythmics. There Must Be an Angel. Es ist jetzt 8 Uhr.
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0: Nach der Kommunalwahl hat sich die Zusammensetzung im Erzener Rat verändert. Neue stärkste Kraft ist die CDU mit 10 Sitzen, die SPD hat 9. Trotzdem hätte die rot-rot-grüne Mehrheitsgruppe mit einer knappen Einstimmenmehrheit weiter regieren können. Die Nachrichten mit Ute Ziegeler.
2: Die Ratsfraktion der Grünen in Erzen hat sich gegen die Bildung einer Koalition entschieden. Dabei gehe es nicht darum, möglichst viel für die Grünen herauszuholen, sondern darum, die Arbeit im Rat zu verbessern, sagt der neue Fraktionsvorsitzende Oliver Lange.
3: Wir stellen uns eigentlich unter Ratsarbeit eine größere Zusammenarbeit auch zwischen den beiden großen Parteien vor. Und das ist eigentlich unser Hauptpunkt. Die Sondierungsgespräche, die waren ja bei beiden Parteien positiv. Die Differenzen sind insgesamt kleiner als die Schnittmengen. Und deswegen erhoffen wir uns, dass da tatsächlich die Zusammenarbeit und auch die Einstimmigkeit in Beschlüssen häufiger passiert.
2: Obwohl die Grünen-Fraktion nur 3 Sitze hat, wird sie künftig eine entscheidende Rolle spielen können, wenn sich die beiden großen Fraktionen CDU und SPD nicht einigen können. BSW und Die Linke sind im neuen Gemeinderat jeweils mit einem Sitz vertreten und spielen hinsichtlich der Mehrheitsbildung keine Rolle. Im Koppenbrügger Ortsteil Dörpe wird jetzt mit den Hochwasserschutzmaßnahmen begonnen. Gearbeitet wird an der Regenwasseraufnahme und Hochwasserableitung im Bereich Ortsmitte Lindenplatz. Die niedersächsische Ministerin Wiebke Osigus hatte im letzten Jahr einen Zuwendungsbescheid für das Projekt Klimafolgeanpassung für die Arbeiten in Dörpe übergeben. Das Projekt ist seit Jahren in Planung. Leider hätten sich die veranschlagten Kosten inzwischen verdoppelt, sagt Bürgermeister Thomas Küllig. Zunächst sei mit 155.000 Euro gerechnet worden. Davon sei die Hälfte als Fördergeld gewährt worden. Obwohl die Kosten auf knapp 300.000 Euro gestiegen seien, würden die Fördermittel leider nicht angehoben, so Küllig. Wie lässt sich künstliche Intelligenz sinnvoll im Arbeitsalltag einsetzen? Welche Voraussetzungen müssen Unternehmen dafür schaffen und wie gelingt der Einstieg in konkrete KI-Projekte? Mit diesen Fragen beschäftigt sich der KI-Kompass Weserbergland. Zum offiziellen Kick-Off des Forschungsprojekts lädt die Hochschule Weserbergland in der nächsten Woche Unternehmen und Organisationen aus der Region an die Hochschule nach Hameln ein. Im Mittelpunkt der Veranstaltung stehen konkrete Erfahrungen und Fragestellungen aus der Praxis. Die Kick-Off-Veranstaltung ist am Donnerstag, dem 22. Oktober von 15.30 Uhr bis 17.30 Uhr in der Hochschule am Stockhof in Hameln. Die Teilnahme ist nach Anmeldung auf der Internetseite der Hochschule Weserbergland möglich. Soweit die Meldungen aus der Region. Weiter mit den Weltnachrichten.
4: Ich bin Diana Kramer. Der Rücktritt von Arbeitsministerin und SPD-Co-Chefin Bärbel Baas hat Schockwellen im politischen Berlin ausgelöst. Die Unruhe in der schwarz-roten Koalition wird dadurch nicht gerade kleiner. Und bei der SPD geht die Suche nach einer Nachfolge für die Parteispitze gerade erst los.
5: Der Chef der Jusos Türmer sieht in der geplanten Neuordnung der SPD-Spitze eine Chance für einen umfassenden Neustart der Partei. Die SPD brauche wieder einen Plan und Ideen für die Zukunft sowie glaubwürdige Köpfe, sagte er dem RND. Die gesamte Parteispitze soll auf einem Bundesparteitag zum Jahreswechsel neu gewählt werden. Ob Lars Klingbeil erneut als Parteichef kandidiert, ist noch offen, er klebe aber nicht an seinem Amt. Es gehe um die bestmögliche Aufstellung, sagte er am Abend. David Riemer, Nachrichtenredaktion.
4: Die Deutsche Bahn will mit mehr Verbindungen ins Ausland und einer weiteren Sprinterlinie punkten. Mit dem Fahrplanwechsel im Dezember soll das Angebot deutlich ausgebaut werden. Die Tickets gibt es ab morgen zu kaufen.
6: Bahn zu fahren soll sparen, neben teurem Sprit auch Zeit. Dafür baut die Bahn vor allem nach Italien, Frankreich, Österreich und Dänemark ihre Verbindung aus. So geht's etwa direkt von München in nur 6,5 Stunden nach Mailand. Eine mit gut 5 Stunden besonders schnelle Sprinterstrecke richtet die Bahn innerhalb Deutschlands zwischen Hamburg und München ein. Andernorts stoppen Baustellen Bahnreisende dagegen aus. So verlängert sich die Fahrtzeit zwischen Berlin und Hannover aufgrund von Umleitungen um 80 Minuten auf 3 Stunden. Tanja Wagner, Nachrichtenredaktion.
4: Bundesdigitalminister Carsten Wildberger will KI-Umsätze besteuern. Mit dem Geld soll der Umbau des Arbeitsmarkts finanziert werden. Den extrem hohen Umsatz mit dieser Technologie müssen wir besteuern, sagte Wildberger dem Tagesspiegel. Microsoft-Gründer Bill Gates fordert das schon länger. Er will so den Anreiz verringern, Menschen durch Maschinen zu ersetzen. Auch Wildberger rechnet damit, dass KI die Arbeitswelt grundlegend verändern wird. Gute Nachrichten für die deutsche Wirtschaft. Laut IWF dürfte das Wachstum in diesem Jahr bei 1,3% liegen, fast doppelt so viel wie im Juli erwartet. Für kommendes Jahr rechnen die Ökonomen wie auch die Bundesregierung mit 1,1% Wachstum. Für die Weltwirtschaft erwartet der IWF 3,1% Wachstum, ebenfalls mehr als bisher erwartet.
0: 8:05.
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0: 7 Grad sind es im Weserbergland. Der Himmel zieht sich jetzt mehr und mehr zu und es wird auch den Rest des Tages meist so stark bewölkt bleiben. Und es bleibt aber meist trocken, nur vereinzelt kann da heute mal hier und da ein bisschen leichter Regen oder Sprühregen mit dabei sein, maximal 13 Grad. Morgen, der Mittwoch, da erwartet uns ein Mix aus Sonne und Wolken. Es soll trocken bleiben bei bis zu 15 Grad. Der Donnerstag zeigt sich auch neben Wolken immer mal wieder mit Sonne und es bleibt trocken bei bis zu 17 Grad. Das aktuelle Weserberglandwetter bei uns alle 30 Minuten. Der Radioaktiv Verkehrsservice. Auf den Straßen ist aktuell alles frei. Die Landkreisblitzer heute verstärkt angekündigt für die Bereiche von Hameln und Salzhemmendorf. Ein Blitzer steht an der B1 zwischen Erzen und Großberkel und dann noch einer an der Kreisstraße 2 zwischen Holtensen und Unsen. Und wenn Sie noch was gesehen haben, Ihr Radioaktiv-Verkehrshinweis telefonisch oder als WhatsApp-Text oder Sprachnachricht an 05151 und 6x5. Gute Fahrt!
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0: Seit 30 Jahren gibt es den Hospizverein in Hameln und aus diesem Anlass gibt die Hameler Band Tankerkönig dazu ein Benefizkonzert am Freitag im Lalü-Hefehof und alles weitere dazu hören Sie gleich hier bei uns im Radioaktiv Morgen. Ich bin Alex Henke, hallo.

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0: Schönen guten Morgen im Weserbergland, hier ist Radioaktiv 8.16 Uhr. Ein Hospizverein begleitet ja unheilbar kranke und sterbende Menschen und deren Angehörige, damit das Sterben in Würde und möglichst schmerzfrei im gewohnten Umfeld stattfinden kann. Und diese überwiegend ehrenamtliche Arbeit, die wurde jetzt am Samstag mit dem Welthospiztag gewürdigt. Seit 30 Jahren gibt es den Hospizverein Hameln. Aus diesem Anlass gibt die Hamelner Band Tankerkönig ein Benefizkonzert am Freitag, den 16. Oktober im Lalü im Hefehof in Hameln. Dazu die Sängerin Michaela Jerezki.
1: Tankerkönig ist eine Band, die Musik spielt von Hannes Wader, Reinhard May, den großen Baden der 60er, 70er Jahre, mit deutschen Texten, mit ihren politischen Texten, gesellschaftskritischen Texten und auch durchaus mal eine kleine lustige Anekdote zwischendrin.
0: Und warum es Tankerkönig wichtig ist, die Hospizverein mit diesem Benefizkonzert zu unterstützen, beschreibt der Sänger und Gitarrist Stefan Gliwitzki.
2: Dieses Konzert ist speziell mir wichtig, weil mir der Hospizverein im letzten Jahr, also besonders eine Person dort, sie weiß schon, wer es ist, sehr geholfen hat, über eine ganz schwierige Situation hinwegzukommen. Und wir finden beide, dass die Arbeit dieses Vereins einen unschätzbaren Wert hat und gehört ans Licht der Öffentlichkeit. Viel zu wenige Menschen wissen, was sie tun. Das hat eben nichts damit zu tun, dass die irgendwo eine Einrichtung haben, die Hospiz heißt, wo man Sterbende unterbringen kann auf ihrem letzten Weg. Nein, der Verein begleitet Menschen, die jemanden verlieren oder verloren haben. Sie begleiten auch Menschen, die am Ende ihres Lebens stehen. Und viel zu wenige Menschen wissen, was sie genau tun. Und deswegen war es naheliegend, ihnen anzubieten, dass wir so ein Konzert für sie spielen. Also einmal, damit möglichst viele Leute dahin kommen natürlich. Es geht ein bisschen dann auch um die Einnahme von Geldern, die sie brauchen für ihre Arbeit. Aber es geht auch darum zu sehen, wer das ist und was sie machen. Also so ein Verein gehört einfach ins Licht der Öffentlichkeit.
0: Und die Konzerte dieser Bands waren bisher haupt ausverkauft. Für dieses gibt es noch Tickets und das für einen guten Zweck. Tankerkönig mit Liedern von Wader, May und Co. gibt ein Benefizkonzert, um die Arbeit des Hospizvereins Hameln zu unterstützen. Die Tickets dafür bekommen Sie jetzt im Vorverkauf für 15 Euro in der Buchhandlung von Blum in Hameln, DWZ Ticketshop und im Hefehof in der Ticketfabrik und beim Hospizverein. Und die Infos dazu hatten die Tankerkönig-Bandmitglieder Michaela Jerezki und Stefan Gliwitzki hier bei Radioaktiv.

0: Das ist der Morgen im Weserbergland mit Radioaktiv. Und gleich nach den Nachrichten geht's weiter mit Musik von Elton John. Gleich mit I'm Still Standing. Und Taylor Swift. I know it, I know you. Es ist jetzt 8:30.
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0: In Hameln-Pyrmont soll auch in diesem Jahr wieder ein Integrationspreis an Unternehmen verliehen werden. Die Nachrichten mit Ute Ziegeler.
2: Der Landkreis Hameln-Pyrmont sucht wieder Unternehmen, die Menschen mit Behinderung besonders erfolgreich in den Arbeitsalltag integrieren. Der Beirat für Menschen mit Behinderung vergibt gemeinsam mit der Agentur für Arbeit Hameln und dem Landkreis den Inklusionspreis 2026. Ausgezeichnet werden Betriebe, die sich beispielhaft für die Beschäftigung oder Ausbildung von Menschen mit Behinderung einsetzen. Dabei können sich Unternehmen selbst bewerben oder vorgeschlagen werden. Mitmachen können Betriebe jeder Größe und Branche aus dem Landkreis. Der Preis ist mit 5.000 Euro dotiert. Einsendeschluss für Bewerbungen ist der 6. November. Die dreiköpfige Ratsfraktion der Grünen in Erzen hat sich gegen die Bildung einer Koalition entschieden. Dabei gehe es nicht darum, möglichst viel für die Grünen herauszuholen, sondern darum, die Arbeit im Rat zu verbessern, sagt der neue Fraktionsvorsitzende Oliver Lange. Obwohl die Grünen-Fraktion nur 3 Sitze hat, wird sie künftig eine entscheidende Rolle spielen können, wenn sich die beiden großen Fraktionen CDU und SPD nicht einigen können. Der designierte CDU-Fraktionsvorsitzende Thorsten Pieper hätte eine Koalition mit den Grünen, also Schwarz-Grün, vorgezogen. Der SPD-Ortsvereinsvorsitzende Heinz-Helmut Pulz sagte, er hätte gerne mit den Grünen und dem Vertreter der Linken weiterregiert. BSW und die Linke sind im neuen Gemeinderat jeweils mit einem Sitz vertreten und spielen hinsichtlich der Mehrheitsbildung keine Rolle. Der NABU Weserbergland ruft dazu auf, die europäische Bürgerinitiative Rechte der Natur zu unterstützen. Die Bürgerinitiative verfolgt den Ansatz, dass ein geschädigter Fluss, ein zerstörter Wald oder ein beeinträchtigtes Moor einen eigenen rechtlichen Status erhalten kann. Die Initiative nennt unter anderem Rechte auf Existenz, Regeneration und Wiederherstellung. Bürgerinnen, Bürger oder Gemeinschaften sollen Ökosysteme vertreten und deren Rechte geltend machen können. Der Naturschutzbund sieht darin auch eine Chance, Naturschutz früher anzusetzen. Heute am 13. Oktober beginnt die Unterschriftensammlung. Kommen mindestens 1 Million gültige Unterschriften zusammen und werden die erforderlichen Mindestzahlen in mindestens 7 EU-Staaten erreicht, muss sich die Europäische Kommission mit dem Vorschlag befassen und offiziell dazu Stellung nehmen. Weitere Informationen zur Initiative und zur Unterschriftensammlung gibt es im Netz unter rechtedernatur.de. Soweit die Meldungen aus der Region. Weiter mit den Weltnachrichten.
3: Ich bin Diana Kramer. Der Rücktritt von Arbeitsministerin und SPD-Co-Chefin Bärbel Baas hat Schockwellen im politischen Berlin ausgelöst. Die Unruhe in der schwarz-roten Koalition wird dadurch nicht gerade kleiner. Und bei der SPD geht die Suche nach einer Nachfolge für die Parteispitze gerade erst los.
4: Der Chef der Jusos Türmer sieht in der geplanten Neuordnung der SPD-Spitze eine Chance für einen umfassenden Neustart der Partei. Die SPD brauche wieder einen Plan und Ideen für die Zukunft sowie glaubwürdige Köpfe, sagte er dem RND. Die gesamte Parteispitze soll auf einem Bundesparteitag zum Jahreswechsel neu gewählt werden. Ob Lars Klingbeil erneut als Parteichef kandidiert, ist noch offen, er klebe aber nicht an seinem Amt. Es gehe um die bestmögliche Aufstellung, sagte er am Abend. David Riemer, Nachrichtenredaktion.
3: Die Deutsche Bahn will mit mehr Verbindungen ins Ausland und einer weiteren Sprinterlinie punkten. Mit dem Fahrplanwechsel im Dezember soll das Angebot deutlich ausgebaut werden. Die Tickets gibt es ab morgen zu kaufen.
5: Bahn zu fahren soll sparen, neben teurem Sprit auch Zeit. Dafür baut die Bahn vor allem nach Italien, Frankreich, Österreich und Dänemark ihre Verbindung aus. So geht's etwa direkt von München in nur 6,5 Stunden nach Mailand. Eine mit gut 5 Stunden besonders schnelle Sprinterstrecke richtet die Bahn innerhalb Deutschlands zwischen Hamburg und München ein. Andernorts stoppen Baustellen Bahnreisende dagegen aus. So verlängert sich die Fahrzeit zwischen Berlin und Hannover aufgrund von Umleitungen um 80 Minuten auf 3 Stunden. Tanja Wagner, Nachrichtenredaktion.
3: Bundesdigitalminister Carsten Wildberger will KI-Umsätze besteuern. Mit dem Geld soll der Umbau des Arbeitsmarkts finanziert werden. Den extrem hohen Umsatz mit dieser Technologie müssen wir besteuern, sagte Wildberger dem Tagesspiegel. Microsoft-Gründer Bill Gates fordert das schon länger. Er will so den Anreiz verringern, Menschen durch Maschinen zu ersetzen. Auch Wildberger rechnet damit, dass KI die Arbeitswelt grundlegend verändern wird. Gute Nachrichten für die deutsche Wirtschaft. Laut IWF dürfte das Wachstum in diesem Jahr bei 1,3% liegen, fast doppelt so viel wie im Juli erwartet. Für kommendes Jahr rechnen die Ökonomen wie auch die Bundesregierung mit 1,1% Wachstum. Für die Weltwirtschaft erwartet der IWF 3,1% Wachstum, ebenfalls mehr als bisher erwartet.
0: 8:05.
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0: 8 Grad sind es aktuell im Weserbergland. Der Himmel hat sich jetzt meist zugezogen und es ist aber meist trocken. Auch den Rest des Tages wird es wahrscheinlich so bedeckt bleiben. Es ist aber nur vereinzelt hier und da mal leichter Regen oder Sprühregen möglich, maximal 13 Grad. Heute. Morgen, der Mittwoch, zeigt sich mit einem Mix aus Sonne und Wolken. Es soll trocken bleiben bei bis zu 15 Grad. Und der Donnerstag dann auch neben Wolken mit sonnigen Abschnitten und bis zu 17 Grad. Das aktuelle Weserberglandwetter bei uns alle 30 Minuten. Der Radioaktivverkehrsservice. Da ist aktuell alles frei auf den Straßen. Die Landkreisblitzer heute verstärkt angekündigt für die Bereiche von Hameln und Salzhemmendorf. Ein Blitzer steht an der Kreisstraße 2 zwischen Holtensen und Unsen. Dann noch ein Blitzer an der B1 zwischen Erzen und Großberkel. Und es gibt auch noch einen Blitzer auf der Strecke zwischen Hameln und Rinteln, die Nebenstrecke an Gut Helpensen. Und wenn Sie noch was gesehen haben, Ihr Radioaktivverkehrshinweis telefonisch oder als WhatsApp, Text oder Sprachnachricht an 05151 und 6x5. Gute Fahrt.
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0: Und bei Radioaktiv, da können Sie dienstags ab 18 Uhr immer eine Gesundheitssendung hören, nämlich Arzt Apod mit einer Apothekerin und einem Allgemeinmediziner. Und in der heutigen Folge geht es darum, was wir machen können, um möglichst lange zu leben. Und genau genommen um die Menschen, die das tatsächlich geschafft haben. Und mehr dazu gleich hier bei uns im Radioaktiv Morgen. Ich bin Alex Henke, hallo.

0: Aussicht im Morgen im Weserbergland mit Radioaktiv 8.42 Uhr. Und bei uns, da können Sie immer dienstags ab 18 Uhr eine Gesundheitssendung hören. Gemeinsam moderiert von einer Apothekerin und einem Hausarzt. Arzt Pod heißt das Ganze, der Arzt- und Apothekerin-Podcast mit der Apothekerin Maike Schild und dem Allgemeinmediziner Dr. Andreas Bitomeu aus Fischbeck. In den aktuellen Folgen geht es darum, was wir machen können, um möglichst lange gesund zu bleiben. Und heute geht es um die Menschen, die das tatsächlich geschafft haben.
1: Ja, was würden Sie sagen, wenn es auf dieser Erde Orte gäbe, an denen Menschen auffallend häufig 90 oder 100 oder noch älter werden?
2: Und wenn diese Menschen offenbar weder teure Nahrungsergänzungsmittel nehmen, noch jeden Morgen ihre biologische Uhr messen und auch gar keine ausgeklüngelten Anti-Aging-Programme absolvieren.
1: Und das sind genau diese Regionen, die man Blue Zones auch nennt. Es gibt so verschiedene, Okinawa in Japan, Sardinien, die Halbinsel Nicoya in Costa Rica, die griechische Insel Ikaria und Loma Linda in Kalifornien.
2: Das sind die Orte, an denen die Menschen besonders lange leben und auch angeblich besonders gesund leben. Daraus ist ja fast schon eine eigene Longevity-Philosophie entstanden. Pflanzen essen, viel laufen, viel Familie, Freunde treffen, wenig Stress, einen Sinn im Leben haben.
1: Ja, das klingt ja super, ne?
2: Ganz einfach.
1: Wir dürfen eins nicht vergessen, die Menschen in diesen traditionellen Blue Zone-Regionen, die mussten nicht ständig ihre Willenskraft aktivieren.
2: Genau, sie bewegen sich, weil der Alltag Bewegung nötig macht. Und ich glaube, das ist einfach in der heutigen Zeit auch nicht leichter geworden. Jetzt nimmt man doch für die kurze Strecke nochmal schnell das Auto, wenn man früher einfach eben 2-3 Kilometer laufen musste, um an ein bestimmtes Lebensmittel vielleicht zu kommen oder den Freund zu treffen.
1: Und deswegen finde ich, tatsächlich ist die entscheidende Frage ja eigentlich nicht, wie motiviere ich mich jeden Tag zu einem gesunden Leben?
2: Sondern wie kann ich meinen Alltag so gestalten, dass meine gesunde Ernährung die einfachste Entscheidung ist? Die entscheidende Frage ist ja eigentlich, ist das wirklich Wissenschaft oder ist ein Teil davon eine sehr gut erzählte Geschichte? Was stimmt?
1: Vielleicht sollten wir da mal genauer hinschauen.
0: 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Yeah.

0: Wohin?
1: Wohin?
0: Ja, die Uli Stein-Ausstellung im Hamelner Museum, die ist vorbei. Aber seine Cartoons, die können Sie noch im Kurpark von Bad Pyrmont erleben. Unter dem Motto tierisch guter Humor mit Uli Stein. 50 Cartoons sind da in dem Kurpark zu sehen. Das Ganze geht noch bis Ende Oktober. Oder vielleicht die Pyrmont Pops mit den internationalen Hits gibt's am Mittwoch ab 19 Uhr in der Wandelhalle in Bad Pyrmont. Da gibt's dann in neuen frischen Arrangements Lieder und Welthits von den Beatles, ABBA oder auch Louis Armstrong. 19 Uhr am Mittwoch in Bad Pyrmont. Und ein Benefizkonzert für den Hospizverein in Hameln gibt es am Freitag ab 16 Uhr in der Lalü Traumfabrik im Hefehof in Hameln und auf der Bühne dann Tankerkönig.
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0: Radioaktiv, gleich nach den Nachrichten. Musik von Bastille. Spiele ich ihn gleich mit Pompeii. Und Supertramp mit It's Raining Again. Es ist jetzt 9 Uhr.
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0: In Hameln-Pyrmont soll auch in diesem Jahr wieder ein Integrationspreis an Unternehmen verliehen werden. Die Nachrichten mit Ute Ziegeler.
2: Der Landkreis Hameln-Pyrmont sucht wieder Unternehmen, die Menschen mit Behinderung besonders erfolgreich in den Arbeitsalltag integrieren. Der Beirat für Menschen mit Behinderung vergibt gemeinsam mit der Agentur für Arbeit Hameln und dem Landkreis den Inklusionspreis 2026. Ausgezeichnet werden Betriebe, die sich beispielhaft für die Beschäftigung oder Ausbildung von Menschen mit Behinderung einsetzen. Dabei können sich Unternehmen selbst bewerben oder vorgeschlagen werden. Mitmachen können Betriebe jeder Größe und Branche aus dem Landkreis. Der Preis ist mit 500 Euro dotiert. Für Radioaktiv aktuell Angela Werner.
3: Vorschläge bzw. Bewerbungen für den Inklusionspreis sind formlos per E-Mail möglich unter inklusionspreisverleihung@hameln-pyrmont.de. Die E-Mail sollte eine Beschreibung des Betriebes, also Mitarbeitergröße, Branche und Ort enthalten und eine kurze Begründung, warum genau dieser Betrieb den Inklusionspreis gewinnen sollte. Einsendeschluss ist der 6. November. Die Verleihung des Inklusionspreises ist für Donnerstag, dem 3. Dezember, dem Internationalen Tag der Menschen mit Behinderung, geplant, im Forum der Rüdiger-Butte-Schule in Hameln.
2: In der Veranstaltungsreihe VHS-Impulse der Volkshochschule Hameln-Pyrmont ist morgen am Mittwoch die Journalistin Susanne Siegert zu Gast in Hameln. Siegert wird aus ihrem Buch Gedenken, Neudenken lesen und anschließend mit dem Publikum diskutieren. Siegert stellt die bisherige Gedenkpraxis mit Kranzniederlegungen, Kerzen und feierlichen Reden nicht grundsätzlich in Frage. Es sollten aber beim Gedenken Perspektiven berücksichtigt werden, die bisher vernachlässigt worden seien. Die Veranstaltung zum Thema Erinnerungskultur mit Susanne Siegert ist morgen am Mittwoch um 18.30 Uhr im Zedita im Hamelner Bahnhofsgebäude. Der Eintritt ist frei. Wie lässt sich künstliche Intelligenz sinnvoll im Arbeitsalltag einsetzen? Welche Voraussetzungen müssen Unternehmen dafür schaffen und wie gelingt der Einstieg in konkrete KI-Projekte? Mit diesen Fragen beschäftigt sich der KI-Kompass Weserbergland. Zum offiziellen Kick-Off des Forschungsprojekts lädt die Hochschule Weserbergland in der nächsten Woche Unternehmen und Organisationen aus der Region an die Hochschule nach Hameln ein. Im Mittelpunkt der Veranstaltung stehen konkrete Erfahrungen und Fragestellungen aus der Praxis. Die Kick-Off-Veranstaltung ist am Donnerstag, dem 22. Oktober von 15.30 Uhr bis 17.30 Uhr in der Hochschule am Stockhof in Hameln. Die Teilnahme ist nach Anmeldung auf der Internetseite der Hochschule Weserbergland möglich. Soweit die Meldungen aus der Region. Weiter mit den Weltnachrichten.
4: Ich bin Diana Kramer. Einen Tag nach dem Rücktritt von Bärbel Baas wird Bundespräsident Frank-Walter Steinmeier heute Nachmittag den früheren rheinland-pfälzischen Ministerpräsidenten Alexander Schweizer zum neuen Arbeitsminister ernennen. Vorher soll Baas ihre Entlassungsurkunde erhalten. Sie hatte gestern nach einem Trauerfall in der Familie und öffentlichen Angriffen gegen sie ihren Rücktritt erklärt.
5: Schweizer steht vor großen Herausforderungen, vor allem bei der geplanten Rentenreform. Hier gibt es innerhalb der Koalition noch zahlreiche offene Fragen. Allerdings auch bei der Pflege, der Arbeitszeit und der Steuerpolitik sind sich Union und SPD uneinig. Auch Kanzler Merz steht wegen seiner Autoritätsverluste und der Wahlniederlagen seiner Partei enorm unter Druck. David Riemer, Nachrichtenredaktion.
4: Bundesdigitalminister Carsten Wildberger spricht sich dafür aus, die Umsätze mit künstlicher Intelligenz in Deutschland zu besteuern. Mit dem Geld sollte aus seiner Sicht der Umbau des Arbeitsmarktes bezahlt werden, das sagte Wildberger dem Tagesspiegel.
6: KI und Roboter werden die Menschen in vielen Jobs wohl ersetzen. Damit das nicht reihenweise passiert, fordert auch Microsoft-Gründer Bill Gates, die Technologie zu besteuern. Digitalminister Wildberger rechnet zwar langfristig mit mehr Beschäftigung durch KI, aber in anderen Jobs als heute. Deshalb will er die Steuern aus den extrem hohen KI-Umsätzen zum Beispiel für die Finanzierung von Umschulungen nutzen, etwa im Handwerk oder in der Pflege. Und Wildberger sagt klar, wenn hierzulande Wachstum und Wertschöpfung entstehen, müssen hierzulande auch Steuern gezahlt werden. Katrin Müller, Nachrichtenredaktion.
4: Papst Leo XIV. Kommt heute Vormittag für eine Lungenoperation in die Gemelli-Klinik in Rom. Dem 71-Jährigen soll ein Knoten in der Lunge entfernt werden, der bei Routineuntersuchungen in einem sehr frühen Stadium entdeckt wurde. Das hatte Leo selbst am Sonntag nach dem Angelusgebet bekannt gegeben. Alle päpstlichen Audienzen bis einschließlich 20. Oktober sind wegen des Eingriffs abgesagt. Der Krankenhausaufenthalt soll voraussichtlich eine Woche dauern. Die Weinlese in Deutschland fällt in diesem Jahr so niedrig aus wie zuletzt 2010. Das Deutsche Weininstitut geht davon aus, dass die Menge rund 20% unter dem 10-Jahres-Durchschnitt liegt. Viele Trauben seien durch die Trockenheit im Sommer klein geblieben. Trotz der geringeren Menge werden aber Spitzenqualitäten beim deutschen Wein erwartet.
0: 9:05.
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0: 10 Grad sind es jetzt im Weserbergland. Der Himmel ist meist stark bewölkt. Es ist aber meist trocken. Nur selten kann es jetzt örtlich hier und da mal leichten Regen oder Sprühregen geben. Und so sieht auch wahrscheinlich dann der Rest des Tages aus. Viele Wolken, aber nur noch vereinzelt mal leichter Regen oder Sprühregen möglich. Heute maximal 13 Grad. Morgen der Mittwoch, da wartet uns Sonne und Wolken im Wechsel. Es soll trocken bleiben bei bis zu 15 Grad. Und auch am Donnerstag gibt es neben Wolken immer mal wieder Sonne bei bis zu 17 Grad. Das aktuelle Weserberglandwetter bei uns alle 30 Minuten. Der Radioaktivverkehrsservice. Auf den Straßen ist alles frei. Landkreis Blitzer heute verstärkt angekündigt für die Bereiche von Hameln und Salzhemmendorf. Blitzer sind uns gemeldet worden. Einmal an der Landesstraße 433, die Nebenstrecke von Hameln nach Rinteln in Höhe Gut Helpensen. Dann noch einer an der B1 zwischen Erzen und Großberkel und einer noch an der Kreisstraße 2 zwischen Holtensen und Unsen. Und wenn Sie noch was gesehen haben, Ihr Radioaktivverkehrshinweis telefonisch oder als WhatsApp, Text oder Sprachnachricht an 05151 und 6x5. Gute Fahrt.
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0: Und da heißt es bei uns gleich Zeit für Kirche im Radio mit angedacht die Worte zum Tage. Ich bin Alex Hinke, hallo.

0: Hier ist Radioaktiv. Und jetzt angedacht, die Worte zum Tage. Heute mit Pastor Christoph Vetter.
1: Als ich jung war, mochte ich den Begriff Respekt nicht besonders. Das hatte damals immer irgendetwas mit Respektspersonen zu tun. Menschen, die es zu etwas gebracht hatten und denen ich deshalb angeblich Achtung schuldete. Gemeint waren die Lehrer, der Pfarrer, der Bürgermeister, die Chefs irgendwelcher Unternehmen. Alle waren sich einig, solchen Menschen musste Respekt gezollt werden, das hätten sie sich verdient. Irgendwie hatte ich als Jugendlicher das Gefühl, mit solchem Respekt nichts anfangen zu können. Das war mehr Druck als Achtung vor einem anderen. Als ich mich im Studium mit Geschichten aus dem Neuen Testament befasste, bekam diese Grundeinstellung, man müsse sich Respekt verdienen, Risse. In der Bibel las ich, wie Jesus eine Samaritanerin höflich begegnete, obwohl sie eine Fremde und vielen unwillkommen war. Jesus ergriff Partei für eine Ehebrecherin, ließ sich von einem Zöllner zum Abendessen einladen und widmete sich generell und mit Vorliebe denjenigen, die andere als Sünder bezeichneten. Dabei begegnete er allen Menschen mit Respekt, ohne Ansicht der Lebensleistung und trotz aller Vorwürfe gegen sie. Das ist Respekt, den niemand sich selbst verdienen kann. Respekt, der einem Menschen einfach zufällt. Ich habe so gelernt, Respekt ist eine grundlegende Haltung, mit der ich als lebendes Wesen anderen lebenden Wesen gegenüberstehe. Darüber musste ich mal wieder nachdenken, nachdem in vielen Bereichen unserer Gesellschaft gegenseitig der Respekt verweigert wird. Denjenigen, die eine andere Meinung vertreten. In der Öffentlichkeit werden Menschen angegriffen, beleidigt und heruntergemacht. Erst recht macht sich Respektlosigkeit im anonymen Internet breit. Mit Häme und Hass werden Menschen beschimpft, Meinungen verunglimpft und ein vernünftiger Austausch von vornherein abgelehnt. Das verschärft jede Krise noch. Ich möchte noch einmal neu lernen, was es heißt, vor Menschen, die anders denken, sich politisch anders entscheiden, die mir widersprechen, Respekt zu haben, meint Pastor Christoph Vetter aus Erzen.

Hier ist der Radioaktiv Morgen. Gleich nach den Nachrichten Musik von Anymotion. Gleich mit iEngineer. Und Olivia Rodrigo, Drop Dead. Es ist jetzt 9:30 Uhr.

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1: Nach der Kommunalwahl hat sich die Zusammensetzung im Erzener Rat verändert. Neue stärkste Kraft ist die CDU mit 10 Sitzen, die CDU hat 9. Trotzdem hätte die rot-rot-grüne Mehrheitsgruppe mit einer knappen Einstimmenmehrheit weiter regieren können. Die Nachrichten mit Ute Ziegeler.
2: Die dreiköpfige Ratsfraktion der Grünen in Erzen hat sich gegen die Bildung einer Koalition entschieden. Dabei gehe es nicht darum, möglichst viel für die Grünen herauszuholen, sondern darum, die Arbeit im Rat zu verbessern, sagt der neue Fraktionsvorsitzende Oliver Lange. Obwohl die Grünen-Fraktion nur 3 Sitze hat, wird sie künftig eine entscheidende Rolle spielen können, wenn sich die beiden großen Fraktionen CDU und SPD nicht einigen können. Die CDU als stärkste Kraft hätte eine Koalition mit den Grünen vorgezogen. Der designierte CDU-Fraktionsvorsitzende Thorsten Pieper.
3: Die Grünen wollen auch nicht mit der SPD mehr gemeinsam eine Gruppe machen, sondern setzen auf das inhaltliche, thematische Abstimmen. Wir können da auch gut mitleben. Dann arbeiten wir die Themen entsprechend sachbezogen ab. Und da werden wir in der Zukunft auch eine konstruktive Ratsarbeit hinkriegen. Ist sicherlich etwas schwieriger, als wenn man eine gemeinsame Gruppenbildung hat. Aber das ist auf alle Fälle besser wie Rot-Rot-Grün.
2: Die SPD hätte gerne mit den Grünen und dem Vertreter der Linken weiter regiert. Der Landkreis Hameln-Pyrmont sucht wieder Unternehmen, die Menschen mit Behinderung besonders erfolgreich in den Arbeitsalltag integrieren. Der Beirat für Menschen mit Behinderung vergibt gemeinsam mit der Agentur für Arbeit Hameln und dem Landkreis den Inklusionspreis 2026. Ausgezeichnet werden Betriebe, die sich beispielhaft für die Beschäftigung oder Ausbildung von Menschen mit Behinderung einsetzen. Dabei können sich Unternehmen selbst bewerben oder vorgeschlagen werden. Mitmachen können Betriebe jeder Größe und Branche aus dem Landkreis. Der Preis ist mit 5.000 Euro dotiert. Einsendeschluss für Bewerbungen ist der 6. November. Das Café Ankerplatz im Emmaauenpark in Lüchte verabschiedet sich Ende Oktober in die Winterpause und zieht nach einer ersten Saison unter neuer Leitung eine positive Bilanz. Pächterin Tanja Leske hatte das Café zu Beginn des Jahres übernommen und setzte unter anderem auf eine neue Speise- und Getränkekarte und längere Öffnungszeiten. Auch die Stadt Lüchte zeigt sich zufrieden. Bürgermeister Torben Blome spricht von einer deutlichen Belebung des Cafés und des gesamten Emmaauenparks. Bis zum 25. Oktober können Gäste das Café noch besuchen. Im kommenden Jahr soll der Ankerplatz dann Mitte März wieder öffnen. Soweit die Meldungen aus der Region. Weiter mit den Weltnachrichten.
4: Ich bin Diana Kramer. Einen Tag nach dem Rücktritt von Bärbel Baas wird Bundespräsident Frank-Walter Steinmeier heute Nachmittag den früheren rheinland-pfälzischen Ministerpräsidenten Alexander Schweizer zum neuen Arbeitsminister ernennen. Vorher soll Baas ihre Entlassungsurkunde erhalten. Sie hatte gestern nach einem Trauerfall in der Familie und öffentlichen Angriffen gegen sie ihren Rücktritt erklärt.
5: Schweizer steht vor großen Herausforderungen, vor allem bei der geplanten Rentenreform. Hier gibt es innerhalb der Koalition noch zahlreiche offene Fragen. Allerdings auch bei der Pflege, der Arbeitszeit und der Steuerpolitik sind sich Union und SPD uneinig. Auch Kanzler Merz steht wegen seiner Autoritätsverluste und der Wahlniederlagen seiner Partei enorm unter Druck. David Riemer, Nachrichtenredaktion.
4: Bundesdigitalminister Carsten Wildberger spricht sich dafür aus, die Umsätze mit künstlicher Intelligenz in Deutschland zu besteuern. Mit dem Geld sollte aus seiner Sicht der Umbau des Arbeitsmarktes bezahlt werden, das sagte Wildberger dem Tagesspiegel.
6: KI und Roboter werden die Menschen in vielen Jobs wohl ersetzen. Damit das nicht reihenweise passiert, fordert auch Microsoft-Gründer Bill Gates, die Technologie zu besteuern. Digitalminister Wildberger rechnet zwar langfristig mit mehr Beschäftigung durch KI, aber in anderen Jobs als heute. Deshalb will er die Steuern aus den extrem hohen KI-Umsätzen zum Beispiel für die Finanzierung von Umschulungen nutzen, etwa im Handwerk oder in der Pflege. Und Wildberger sagt klar, wenn hierzulande Wachstum und Wertschöpfung entstehen, müssen hierzulande auch Steuern gezahlt werden. Katrin Müller, Nachrichtenredaktion.
4: Papst Leo XIV. Kommt heute Vormittag für eine Lungenoperation in die Gemelli-Klinik in Rom. Dem 71-Jährigen soll ein Knoten in der Lunge entfernt werden, der bei Routineuntersuchungen in einem sehr frühen Stadium entdeckt wurde. Das hatte Leo selbst am Sonntag nach dem Angelusgebet bekannt gegeben. Alle päpstlichen Audienzen bis einschließlich 20. Oktober sind wegen des Eingriffs abgesagt. Der Krankenhausaufenthalt soll voraussichtlich eine Woche dauern. Die Weinlese in Deutschland fällt in diesem Jahr so niedrig aus wie zuletzt 2010. Das Deutsche Weininstitut geht davon aus, dass die Menge rund 20% unter dem 10-Jahres-Durchschnitt liegt. Viele Trauben seien durch die Trockenheit im Sommer klein geblieben. Trotz der geringeren Menge werden aber Spitzenqualitäten beim deutschen Wein erwartet.
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1: 11 Grad sind es jetzt im Weserbergland. Der Himmel ist meist stark bewölkt. Hier und da kann es jetzt vielleicht mal leichten Regen oder Sprühregen geben. Den Rest des Tages bleibt es dann aber meist trocken. Nur selten ist dann noch mal leichter Regen möglich. Maximal 13 Grad. Sonne und Wolken im Wechsel gibt es dann morgen am Mittwoch. Es soll trocken bleiben bei maximal 15 Grad. Maximal 17 Grad dann am Donnerstag. Und dann neben Wolken auch immer mal wieder sonnige Abschnitte. Das aktuelle Weserberglandwetter. Bei uns alle 30 Minuten. Der Radioaktiv-Verkehrsservice. Auf den Straßen ist aktuell alles frei. Die Landkreisblitzer heute verstärkt angekündigt für die Bereiche von Hameln und Salzhemmendorf. 3 Blitzer gemeldet. Einmal an der Kreisstraße 2 zwischen Holtensen und Unsen. Dann einer an der B1 zwischen Erzen und Großbergel. Und noch einer auf der Landesstraße 433, die Nebenstrecke von Hameln nach Rinteln in Höhe Gut Helpensen. Und wenn Sie noch was gesehen haben, Ihr Radioaktivverkehrshinweis telefonisch oder als WhatsApp, Text oder Sprachnachricht an 05151 und 6x5. Gute Fahrt.
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1: Und da kommen wir gleich zu unserem Buchtipp. Und zwar heute das Buch oder der Roman Tiefschwarze Träume von Stefan Roduna. Unser Radioaktiv-Buchexperte stellt ihn Autor und Buch gleich vor. Ich bin Alex Henkalo.

0: Schönen guten Morgen im Weserbergland. Hier ist Radioaktiv. Ja, und wir kommen jetzt zu unserem Buchtipp, den Radioaktiv Buchexperte Christoph Huppert heute mitgebracht hat. Christoph, du hast einen Kriminalroman mitgebracht, dessen Titel ja schon ziemlich düster klingt. Tiefschwarze Träume von Stefan Roduna. Was erwartet uns denn da?
1: Also das ist ein Krimi, der nicht einfach mit einer Leiche und einem Kommissar beginnt, sondern mit einer Frau, die von ihrer Vergangenheit verfolgt wird. Vera Brenzikofer leidet unter dunklen Erinnerungen und verstörenden Träumen. Sie sucht Hilfe bei einem angesehenen Züricher Psychiater. Doch kurz darauf wird der Arzt schwer verletzt in seiner Praxis aufgefunden und verschwindet anschließend spurlos.
0: Und plötzlich steht diese Frau selbst unter Verdacht?
1: Ganz genau. Die Polizei findet belastende Indizien. Blutspuren, Unterlagen aus der Praxis und gelöschte Nachrichten. Elvira gesteht zunächst, Wille ruft dann aber wieder. Schließlich landet sie in Untersuchungshaft. Nur einer glaubt nicht so recht an die einfache Lösung. Privatdetektiv Milan Sommer. Und der ist bereits aus Rodunas erstem Roman Blutrote Leidenschaft bekannt.
0: Was macht diesen Fall denn so spannend?
1: Also für mich ist das vor allem die psychologische Dimension. Denn hier geht es nicht nur um die Frage, wer hat den Psychiater verschwinden lassen, sondern auch darum, wie zuverlässig unsere Erinnerungen eigentlich sind. Milan Sommer stößt bei seinen Ermittlungen auf eine Welt aus wohlhabenden Klienten, verborgenen Beziehungen und geheim gehaltenen Informationen. Der Psychiater wusste offenbar mehr über seine Patienten, als ihm lieb sein konnte. Und während Sommer nach der Wahrheit sucht, beginnt Elvira selbst an ihrer Erinnerung zu zweifeln.
0: Stefan Roduna weiß offenbar, wovon er schreibt. Er arbeitet ja im Justizvollzug.
1: Richtig. Der 1966 in Frauenfeld geborene Autor betreut dort seit vielen Jahren auch Schwerstkriminelle. Er kennt also die Menschen hinter den Aktenzeichen und ihre Geschichten aus unmittelbar beruflicher Erfahrung. Das merkt man dem Stoff an. Roduna interessiert sich nicht nur für die Täter, sondern auch für die Abgründe, Widersprüche und Ängste seiner Figuren. Mir gefällt dabei besonders, dass Milan Sommer kein allwissender Superdetektiv ist. Er hört erst einmal zu und lässt sich nicht von den scheinbar eindeutigen Beweisen blenden.
0: Also ein Krimi, bei dem man als Leser durchaus auf der falschen Fährte landen kann?
1: Durchaus. Tiefschwarze Träume ist ein Kriminalroman über Schuld, verdrängte Erinnerungen und die Frage, wie schnell aus einem Verdacht eine vermeintliche Wahrheit werden kann. Wer psychologisch angelegte Krimis mag, bei denen nicht alles so kommt, wie es zunächst erscheint, der dürfte hier voll auf seine Kosten kommen.
0: Radioaktiv Buchexperte Christoph Huppert über Tiefschwarze Träume von Stefan Roduna, erschienen im Neptun Verlag. Und davon gehört haben Sie hier bei Radioaktiv.

0: Wohin?
1: Wohin?
0: Vielleicht mal selbst auf die Bühne und das Beste geben. Das können Sie bei der offenen Bühne im Herbst in der Kulturmühle Buchhagen. Am Samstag um 19 Uhr geht es da los. Und dann können Sie mal selbst für ein temporeiches und abwechslungsreiches Programm sorgen. Eintritt ist frei und Spontanität wird natürlich groß geschrieben. Und nach den Einzelauftritten geht der Abend dann oft in einer gemeinsamen Jam-Session über. Oder vielleicht Jesse Pyrmont, das sind die Jazz-Standards, gibt es am Samstag in der Wandelhalle Bad Pyrmont. 11 Uhr geht es da los und dann gibt es ein abwechslungsreiches Programm aus Swing, mitreißenden Jazzmelodien und entspannten Bossa-Nova-Rhythmen. 11 Uhr am Samstag in der Wandelhalle in Bad Pyrmont. Und am Freitag gibt es ein Benefizkonzert für den Hospizverein Hameln von Tankerkönig in der Lalü Traumfabrik im Hefehof. Freitag 19 Uhr geht es dann da los. Und der Erlös kommt, wie gesagt, der wichtigen Arbeit des Hospizvereins Hameln zugute.
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0: Hier ist Radioaktiv. Gleich nach den Nachrichten, da geht's weiter mit Musik von Katy Perry. Gleich mit Roar. Und Michael Jackson, Remember the Time. Es ist jetzt 10 Uhr.
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0: Nach der Kommunalwahl hat sich die Zusammensetzung im Erzenerrat verändert. Neue stärkste Kraft ist die CDU mit 10 Sitzen, die SPD hat 9. Trotzdem hätte die rot-rot-grüne Mehrheitsgruppe mit einer knappen Einstimmenmehrheit weiter regieren können. Die Nachrichten mit Ute Ziegeler.
2: Die dreiköpfige Ratsfraktion der Grünen in Erzen hat sich gegen die Bildung einer Koalition entschieden. Dabei gehe es nicht darum, möglichst viel für die Grünen herauszuholen, sondern darum, die Arbeit im Rat zu verbessern, sagt der neue Fraktionsvorsitzende Oliver Lange. Obwohl die Grünen-Fraktion nur 3 Sitze hat, wird sie künftig eine entscheidende Rolle spielen können, wenn sich die beiden großen Fraktionen CDU und SPD nicht einigen können. Der designierte CDU-Fraktionsvorsitzende Thorsten Pieper hätte eine Koalition mit den Grünen, also Schwarz-Grün, vorgezogen. Der SPD-Ortsvereinsvorsitzende Heinz-Helmut Pulz sagte, er hätte gerne mit den Grünen und dem Vertreter der Linken weiter regiert.
3: Auf jeden Fall. Das hätte vieles einfacher gemacht. So ist es ganz schwierig geworden. Wir haben ja noch viele Projekte, die weitergeführt werden müssen. Die Grünen hatten zwar in ihrem Gespräch mit uns gesagt, dass sie diese Projekte auch weiterführen wollen. Und darauf hoffen wir mal.
2: BSW und Die Linke sind im neuen Gemeinderat jeweils mit einem Sitz vertreten und spielen hinsichtlich der Mehrheitsbildung keine Rolle. In der Veranstaltungsreihe VHS-Impulse der Volkshochschule Hameln-Pyrmont ist morgen am Mittwoch die Journalistin Susanne Siegert zu Gast in Hameln. Siegert wird aus ihrem Buch Gedenken, Neudenken lesen und anschließend mit dem Publikum diskutieren. Siegert stellt die bisherige Gedenkpraxis mit Kranzniederlegungen, Kerzen und feierlichen Reden nicht grundsätzlich in Frage. Es sollten aber beim Gedenken Perspektiven berücksichtigt werden, die bisher vernachlässigt worden seien. Siegert postet auf Instagram und TikTok 90-Sekunden-Clips über Nazi-Verbrechen. Sie zeigt dabei Originaldokumente, historisches Bildmaterial und Interviews mit Überlebenden, um ihre Recherchen zu untermauern. Die Veranstaltung zum Thema Erinnerungskultur mit Susanne Siegert ist morgen am Mittwoch um 18.30 Uhr im Zedita im Hamelner Bahnhofsgebäude. Der Eintritt ist frei. Das Café Ankerplatz im Emmaauenpark in Lüchte verabschiedet sich Ende Oktober in die Winterpause und zieht nach einer ersten Saison unter neuer Leitung eine positive Bilanz. Pächterin Tanja Leske hatte das Café zu Beginn des Jahres übernommen und setzte unter anderem auf eine neue Speise- und Getränkekarte und längere Öffnungszeiten. Auch die Stadt Lüchte zeigt sich zufrieden. Bürgermeister Torben Blome spricht von einer deutlichen Belebung des Cafés und des gesamten Emmaauenparks. Bis zum 25. Oktober können Gäste das Café noch besuchen. Im kommenden Jahr soll der Ankerplatz dann Mitte März wieder öffnen. Soweit die Meldungen aus der Region. Weiter mit den Weltnachrichten.
4: Ich bin Diana Kramer. Die Inflation in Deutschland hat erstmals seit fast 3 Monaten die Marke von 3% überschritten. Das ist die höchste Inflationsrate seit Dezember 2023. Waren und Dienstleistungen kosteten im September 3,3% mehr als ein Jahr zuvor, teilt das Statistische Bundesamt mit. Haupttreiber sind weiter die Energiepreise. Sprit hat sich um gut 37% verteuert, Heizöl sogar um fast 75%. Grund ist der Iran-Krieg und die anhaltende Blockade der Straße von Hormuz. Um gegenzusteuern, hat die Bundesregierung bis Ende des Jahres einen neuen Tankrabatt eingeführt. Damit sinken die Spritsteuern um rund 17 Cent je Liter. Trotz der Krisenstimmung sind Ökonomen optimistisch. Die deutsche Wirtschaft wird laut Internationalem Währungsfonds im laufenden Jahr deutlich stärker zulegen als gedacht. Das Wirtschaftswachstum dürfte mit 1,3% fast doppelt so stark ausfallen wie noch im Juli erwartet.
5: Die Zeiten sind zwar alles andere als rosig, aber die deutsche Wirtschaft erweist sich als überraschend widerstandsfähig. Gründe für den Aufschwung sind vor allem die staatlichen Investitionen in Infrastruktur und für Verteidigung, aber auch die Exporte haben wieder stärker zugelegt. Die Ökonomen vom IWF rechnen deshalb auch im kommenden Jahr mit einem höheren Wirtschaftswachstum von 1,1%. Katrin Müller, Nachrichtenredaktion.
4: Nach dem Brand an einer Starlink-Station in Polen im September, die auch die Ukraine mit Internet versorgt, wurden jetzt in Deutschland zwei mutmaßliche Saboteure festgenommen. Das teilte Polens Regierungschef Donald Tusk auf X mit.
6: Auf Antrag der polnischen Geheimdienste habe die deutsche Polizei zwei türkische Staatsbürger festgenommen, teilte Ministerpräsident Tusk mit. Medien zufolge am Bahnhof im baden-württembergischen Nüttingen. Der Ausfall der Starlink-Station nach dem Brand hätte zu Internetproblemen führen können. Die Satelliten werden auch von der Ukraine im Krieg gegen Russland genutzt. Vom polnischen Innenministerium hieß es damals, man könne nicht klar sagen, ob Russland dahinter stehe, aber es füge sich ein in die neue russische Angriffsstrategie. Ursula Winkler, Nachrichtenredaktion.
4: Bei einem Brand in einem Mehrfamilienhaus in Bochum sind drei Menschen ums Leben gekommen. Fünf weitere erlitten Rauchgasvergiftungen. Die Toten seien bei Löscharbeiten leblos in einer Wohnung gefunden worden. Wiederbelebungsversuche blieben erfolglos. Die Brandursache ist laut Bochumer Polizei noch unklar.
0: 9:55.
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0: Da sind es jetzt aktuell 11 Grad im Weserbergland. Dazu ist der Himmel meist stark bewölkt. Es ist aber auch meist trocken. Nur ganz selten kann es heute hier und da mal örtlich leichten Regen oder Sprühregen geben. Bis zu 12 Grad können es heute noch werden. Morgen in der Mittwoch sieht wettertechnisch schon ein bisschen besser aus. Da soll es Sonne und Wolken im Wechsel geben und trocken bleiben bei bis zu 15 Grad. Maximal 17 Grad sind dann am Donnerstag möglich. Und auch dann im Wolken immer mal wieder Sonne und es bleibt trocken. Das aktuelle Weserberglandwetter bei uns alle 30 Minuten. Der Radioaktiv-Verkehrsservice. Da haben wir aktuell nur die Blitzer. Landkreisblitzer heute verstärkt angekündigt für die Bereiche von Hameln und Salzhemmendorf. Ein Blitzer steht in der Kreisstraße 2 zwischen Holtensen und Unsen. Dann noch einer an der B1 zwischen Erzen und Großberkel und einer an der Landesstraße 433 in Höhe Gut Helpensen. Und wenn Sie noch was gesehen haben, Ihr Radioaktivverkehrshinweis telefonisch oder als WhatsApp, Text oder Sprachnachricht an 05151 und 6x5. Gute Fahrt.
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0: Da schauen wir gleich mal zum Koppenbrücker Ortsteil Dörpe. Denn wenn Starkregen ist, dann treten auch da mal die Bäche über die Ufer, die Keller sind vollgeschwommen oder der ganze Schlamm und Regen sammelt sich irgendwo auf den Straßen oder Feldern. Aber in Dörpe geht man jetzt den Hochwasserschutz an und mehr Infos dazu bekommen Sie gleich hier bei uns. Ich bin Alex Henke, hallo.

0: Ja, wenn es mal wieder so richtig schüttet, gibt es überflutete Keller. Bäche treten über die Ufer und das Wasser sammelt sich auf den Straßen und Feldern. Und Hochwasser ist auch ein Problem in der Ortschaft Dörpe im Fleckenkoppenbrücke. Das Projekt Hochwasserschutz in Dörpe zählt unter anderem zur Sicherung biologischer Vielfalt und nachhaltiger Gestaltung. Und die niedersächsische Ministerin Wiebke Osigus, die hatte im letzten Jahr einen Zuwendungsbescheid für das Projekt Klimafolgenanpassung übergeben. Wie jetzt der aktuelle Stand in Dörpe ist, Radioaktivreporterin Karin Seifert hat die Infos.
1: Starkregenereignisse, wenn sie auftreten, machen auch den Dörpern zu schaffen. Dann läuft Wasser durch den Ort und macht den Anwohnern Probleme. Die Kommunen sind auf Fördermittel angewiesen, wenn es um das Thema Hochwasserschutz geht, so auch in Dörpe. Bürgermeister Thomas Küllig zum aktuellen Stand.
2: Die Maßnahme liegt schon Jahre zurück, bedingt durch unsere Hochwasserereignisse, die wir in den letzten Jahren immer mal wieder hatten. Die Zeitabstände sind aber landesweit kürzer geworden. Und somit sind wir damals in einem Projektumfang von rund 155.000 Euro gewesen, wo wir die Hälfte an Fördermitteln zugesagt bekommen haben. In der vergangenen Woche lief die Baustelleneinrichtung. Es mussten noch vorbereitende Maßnahmen getroffen werden. Und seit dieser Woche ist die bauausführende Firma mit Mannschaft und Gerät vollzählig angetreten und sind dort in der Umsetzungsmaßnahme.
1: Jetzt haben die Hochwasserschutzmaßnahmen begonnen. Was wird genau gemacht in Dörpe in der Mitte der Ortschaft am Lindenplatz?
2: Der Lindenplatz, der ist ja so ziemlich Ortsmitte, wo es auch noch eine andere abgehende Straße gibt. Und kurz danach hatten wir immer dieses Phänomen, es lief ja aus dem Osterwald kommend, oberhalb von Dörpe, wie so ein Strudel zusammen, wie so ein Becken. Und er goss sich dann durch Wohnraum, Scheunen, über die Landesstraße und lief dann weiter runter Richtung Bach. Ist diese Verrohrung die jetzige, die bleibt bestehen. Es wird quasi ein Bypass gesetzt mit einer 800er Verrohrung, also 80 cm Durchmesser. Und das geht dann durch die Landesstraße und dadurch wird dann geschlossen, durch das Nachbargrundstück geführt und dann in offener Bauweise über das ableitende Grundstück, ist ein Gartengrundstück, dann Richtung Gelbach.
1: Die Kosten haben sich verdoppelt, so Thomas Küllig. Die Fördermittel werden aber nicht angehoben.
2: Mal seinerzeit vor Jahren veranschlagten Kosten von 155.000 Euro haben sich fast verdoppelt, liegen wir jetzt bei knapp 300.000 Euro. Wir freuen uns immer noch über die Zuwendung der Ministerin. Etwaige Kostensteigerungen, die uns heute bekannt sind, aber seinerzeit zum Projekteinstieg noch nicht kalkuliert wurden. Da hängen die Fördermittel dran, die Kofinanzierung und die Fördermittelgeber haben eben auch leider signalisiert, dass es da keine Aufstockung geben wird.
0: Die Hochwasserschutzmaßnahmen in Dörpe haben begonnen. Im letzten Jahr gab es vom Land Niedersachsen auch einen Förderbescheid für die Klimafolgenanpassung, Regenwasseraufnahme und Hochwasserableitung im Bereich des Lindenplatz in Dörpe. Und Infos dazu hatte Radioaktiv-Reporterin Karin Seifert.

0: Hier ist der Radioaktiv-Tag am Dienstag. Wir werfen einen kurzen Blick aufs Wetter und danach gibt's Musik von Cher. Gleich mit If I Could Turn Back Time. Und Louis Capaldi, Someone You Loved.
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0: 11 Grad sind es im Weserbergland. Der Himmel ist meist bedeckt, nur selten lockert es mal auf und es ist meist trocken. Und da kann es heute nur ganz vereinzelt mal leichten Regen oder Sprühregen geben, maximal 13 Grad. Sonne und Wolken im Wechsel soll es morgen am Mittwoch geben und trocken bleiben bei 15 Grad. Der Donnerstag dann neben Wolken auch mit sonnigen Abschnitten bei bis zu 17 Grad. Das aktuelle Weserberglandwetter, bei uns alle 30 Minuten.
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0: Ja, die Ausstellung zum Cartoonisten Uli Stein im Hamelner Museum, die ist jetzt vorbei. Wie es ausgefallen ist, das Fazit, das hören Sie gleich bei uns. Und was denn als nächstes als Sonderausstellung ins Hamelner Museum kommt, natürlich auch. Ich bin Alex Hinkerloh.

0: Freche Mäuse, sarkastische Hunde und grantige Pinguine, das gab es bis zum 4. Oktober in der Sonderausstellung Uni Stein im Hamelner Museum zu erleben. Präsentiert wurden da alltägliche Szenen, in denen sich sicherlich viele selbst wiedererkannt haben. Dazu Amelie Rosenberger vom Museum in Hameln.
1: Die Uni Stein-Ausstellung, großer Erfolg. Wir hatten definitiv viel Zulauf, viel Gelächter im Haus. Deswegen haben wir die Ausstellung ja auch um 3-4 Monate verlängert. Und unser Antrieb ist ja auch immer, möglichst viele verschiedene Leute ins Museum zu bekommen. Und das haben wir mit der Ausstellung geschafft. Ich glaube, es waren alle Altersklassen vertreten und wir haben schlichtweg positives Feedback bekommen.
0: Und die Räume sollen lange leer bleiben. Das wurde uns schon verraten, was da als nächstes ausgestellt werden soll.
1: Es wird jetzt Abwechslung geben. Vom nur gucken und anschauen geht's zum Mitmachen, Staunen und selber ausprobieren. Von Kunst zu Physik. Die neue Sonderausstellung heißt Achtung Hochspannung. Es geht um Elektrizität und die Elektrizitätserforschung und das Ganze möglichst interaktiv. Also gerade Familien und Schulklassen sind angesprochen. Man kann selber ausprobieren, am Morseapparat zum Beispiel oder mit alten Elektrisiermaschinen, aber alles ungefährlich. Wir freuen uns riesig, dass wir sie ab November im Museum zeigen dürfen.
0: Sagt Amelie Rosenberger vom Hamelner Museum zur kommenden Sonderausstellung Achtung Hochspannung ab Mittwoch, den 4. November zwischen 11 und 18 Uhr außer montags zum normalen Eintrittspreis. Und bis dahin wird umgebaut und damit wird also die Uli Stein Ausstellung abgelöst. Die gab es nämlich noch bis zum 4. Oktober im Museum zu sehen. 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
2: Großartige Klassiker der 60er bis 80er Jahre gibt's mit Lars & Friends im Kornhus in Bad Münde. Am Samstag um 20 Uhr startet das Ganze. Seit mittlerweile 3 Jahrzehnten gilt das Motto Lars & Friends play oldies but goldies. Und davon überzeugen können sich, wie gesagt, am Samstag im Kornhus in Bad Münde. Oder vielleicht die Jazzstandards mit Jesse Pyrmont am Samstag 11 Uhr in der Wandelhalle in Bad Pyrmont. Und es gibt auch noch die Fahrradabschlusstour mit dem Aktivteam Weserbergland-Tour in Hameln. Das startet am Mittwoch um 10.30 Uhr an der Pluto am Schiffsanleger in Hameln. Sie können aber zwischendurch mit dazu stoßen, nämlich um 5 vor 11 an der Windmühle in Tündern und um 5 nach 11 nochmal am Rastplatz im Emmertaler Ortsteil Hagen-Osen. Und dann geht es zusammen mit dem Fahrrad nach Hehlen.
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1: Im Koppenbrücker Ortsteil Dörpe wird jetzt mit den Hochwasserschutzmaßnahmen begonnen. Die niedersächsische Ministerin Wiebke Osigus hatte im letzten Jahr einen Zuwendungsbescheid für das Projekt Klimafolgeanpassung für die Arbeiten in Dörpe übergeben. Das Projekt ist seit Jahren in Planung. Leider hätten sich die veranschlagten Kosten inzwischen verdoppelt, sagt Bürgermeister Thomas Küllig. Zunächst sei mit 155.000 Euro gerechnet worden. Davon sei die Hälfte als Fördergeld gewährt worden. Gearbeitet wird an der Regenwasseraufnahme und Hochwasserableitung im Bereich Ortsmitte Lindenplatz.
2: In der vergangenen Woche lief die Baustelleneinrichtung. Es mussten noch vorbereitende Maßnahmen getroffen werden. Und seit dieser Woche ist die bauausführende Firma mit Mannschaft und Gerät vollzählig angetreten und sind dort in der Umsetzungsmaßnahme.
1: Obwohl die Kosten auf knapp 300.000 Euro gestiegen seien, würden die Fördermittel leider nicht angehoben, so Küllig. Die dreiköpfige Ratsfraktion der Grünen in Erzen hat sich gegen die Bildung einer Koalition entschieden. Dabei gehe es nicht darum, möglichst viel für die Grünen herauszuholen, sondern darum, die Arbeit im Rat zu verbessern, sagt der neue Fraktionsvorsitzende Oliver Lange. Obwohl die Grünen-Fraktion nur 3 Sitze hat, wird sie künftig eine entscheidende Rolle spielen können, wenn sich die beiden großen Fraktionen CDU und SPD nicht einigen können. BSW und Die Linke sind im neuen Gemeinderat jeweils mit 1 Sitz vertreten und spielen hinsichtlich der Mehrheitsbildung keine Rolle. Die CDU als stärkste Kraft hätte eine Koalition mit den Grünen vorgezogen. Die SPD hätte gerne mit den Grünen und dem Vertreter der Linken weiterregiert. Wie lässt sich künstliche Intelligenz sinnvoll im Arbeitsalltag einsetzen? Welche Voraussetzungen müssen Unternehmen dafür schaffen und wie gelingt der Einstieg in konkrete KI-Projekte? Mit diesen Fragen beschäftigt sich der KI-Kompass Weserbergland. Zum offiziellen Kick-Off des Forschungsprojekts lädt die Hochschule Weserbergland in der nächsten Woche Unternehmen und Organisationen aus der Region an die Hochschule nach Hameln ein. Im Mittelpunkt der Veranstaltung stehen konkrete Erfahrungen und Fragestellungen aus der Praxis. Impulse aus Wissenschaft und Unternehmen beleuchten unter anderem, wie KI-Anwendungen im Mittelstand eingeführt werden können, wie Organisationen ihren eigenen KI-Reifegrad bestimmen können und welche Rollen für die Umsetzung von KI-Projekten benötigt werden. Die Kick-Off-Veranstaltung ist am Donnerstag, dem 22. Oktober von 15.30 Uhr bis 17.30 Uhr in der Hochschule am Stockhof in Hameln. Die Teilnahme ist nach Anmeldung auf der Internetseite der Hochschule Weserbergland möglich. Soweit die Meldungen aus der Region. Weiter mit den Weltnachrichten.
3: Ich bin Diana Kramer. Die Inflation in Deutschland hat erstmals seit fast 3 Monaten die Marke von 3% überschritten. Das ist die höchste Inflationsrate seit Dezember 2023. Waren und Dienstleistungen kosteten im September 3,3% mehr als ein Jahr zuvor, teilt das Statistische Bundesamt mit. Haupttreiber sind weiter die Energiepreise. Sprit hat sich um gut 37% verteuert, Heizöl sogar um fast 75%. Grund ist der Iran-Krieg und die anhaltende Blockade der Straße von Hormuz. Um gegenzusteuern, hat die Bundesregierung bis Ende des Jahres einen neuen Tankrabatt eingeführt. Damit sinken die Spritsteuern um rund 17 Cent je Liter. Trotz der Krisenstimmung sind Ökonomen optimistisch. Die deutsche Wirtschaft wird laut Internationalem Währungsfonds im laufenden Jahr deutlich stärker zulegen als gedacht. Das Wirtschaftswachstum dürfte mit 1,3% fast doppelt so stark ausfallen wie noch im Juli erwartet.
4: Die Zeiten sind zwar alles andere als rosig, aber die deutsche Wirtschaft erweist sich als überraschend widerstandsfähig. Gründe für den Aufschwung sind vor allem die staatlichen Investitionen in Infrastruktur und für Verteidigung, aber auch die Exporte haben wieder stärker zugelegt. Die Ökonomen vom IWF rechnen deshalb auch im kommenden Jahr mit einem höheren Wirtschaftswachstum von 1,1%. Katrin Müller, Nachrichtenredaktion.
3: Nach dem Brand an einer Starlink-Station in Polen im September, die auch die Ukraine mit Internet versorgt, wurden jetzt in Deutschland 2 mutmaßliche Saboteure festgenommen. Das teilte Polens Regierungschef Donald Tusk auf X mit.
5: Auf Antrag der polnischen Geheimdienste habe die deutsche Polizei 2 türkische Staatsbürger festgenommen, teilte Ministerpräsident Tusk mit. Medien zufolge am Bahnhof im baden-württembergischen Nürtingen. Der Ausfall der Starlink-Station nach dem Brand hätte zu Internetproblemen führen können. Die Satelliten werden auch von der Ukraine im Krieg gegen Russland genutzt. Vom polnischen Innenministerium hieß es damals, man könne nicht klar sagen, ob Russland dahinter stehe, aber es füge sich ein in die neue russische Angriffsstrategie. Ursula Winkler, Nachrichtenredaktion.
3: Bei einem Brand in einem Mehrfamilienhaus in Bochum sind 3 Menschen ums Leben gekommen. 5 weitere erlitten Rauchgasvergiftungen. Die Toten seien bei Löscharbeiten leblos in einer Wohnung gefunden worden. Wiederbelebungsversuche blieben erfolglos. Die Brandursache ist laut Bochumer Polizei noch unklar.
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6: 11 Grad sind es jetzt im Weserbergland. Dazu ist der Himmel meist bedeckt, es ist aber auch meist trocken. Nur ganz selten kann es hier und da heute noch mal leichten Regen oder Sprühregen geben. Bis zu 12 Grad können es heute noch werden. Morgen der Mittwoch, ein Mix aus Sonne und Wolken. Es soll trocken bleiben bei bis zu 15 Grad. Am Donnerstag gibt es neben Wolken auch immer mal wieder Sonne bei bis zu 17 Grad. Das aktuelle Weserberglandwetter, bei uns alle 30 Minuten. Der Radioaktivverkehrsservice. Da haben wir aktuell nur die Blitzer. Landkreisblitze heute verstärkt angekündigt für die Bereiche von Hameln und Salzhemmendorf. Ein Blitzer an der Kreisstraße 2 zwischen Holtensen und Unsen. Da noch einer an der B1 zwischen Erzen und Großberkel. Und einer noch gemeldet an der Landesstraße 433 in Höhe von Gut Helpensen. Und wenn Sie noch was gesehen haben, Ihr Radioaktivverkehrshinweis telefonisch oder als WhatsApp, Text oder Sprachnachricht an 05151 und 6x5. Gute Fahrt!
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6: Und da kommen wir gleich zu Susanne Siegbert. Sie ist Journalistin und klärt auf Instagram und TikTok über den Holocaust auf. Und sie hat auch ein Buch geschrieben, das heißt Gedenken neu denken. Und das wird sie vorstellen am Mittwoch in Hameln. Und mehr zu ihr und dem Buch gleich hier bei uns. Ich bin Alex Henke, hallo. 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

0: Susanne Siegert ist Journalistin und klärt auf Instagram und TikTok über den Holocaust auf. Für ihre Arbeit wurde sie 2024 mit dem Grimme Online Award ausgezeichnet und erhielt 2025 den Margot-Friedländer-Preis. Und am Mittwoch, da ist sie zu Gast in Hameln bei einer Veranstaltungsreihe VHS Impulse, Volkshochschule Hameln-Pyrmont. Dazu wird sie aus ihrem Buch Gedenken, Neudenken lesen und anschließend auch mit dem Publikum diskutieren. Siegert stellt die bisherige Gedenkpraxis mit Kranzniederlegung, Kerzen und feierlichen Reden nicht grundsätzlich in Frage. Es sollten beim Gedenken aber auch Perspektiven berücksichtigt werden, die bisher vernachlässigt worden seien.
1: Da geht es zum Beispiel darum, wenn wir über Täterschaft sprechen, dass da eben nicht nur die großen Nazis, Hitler, Himmler, Heydrich mit gemeint sind, sondern auch unsere eigenen Vorfahren, auch lokale Bürgermeister, Landräte, Industrielle und so weiter. Wenn wir auf Tatorte schauen, dass man eben nicht immer den Blick in die Ferne schweifen lässt, sondern auch vor die eigene Haustüre schaut, dass bei Widerstand eben nicht nur um Sophie Scholl und um Stauffenberg geht und so weiter und so weiter. Also einmal Perspektiven, die gibt es, die sind schon immer irgendwo da, aber eben nicht so in dem Fokus, den sie eigentlich verdient hätten.
0: Siegert postet auf Instagram und TikTok 90-Sekunden-Clips über Nazi-Verbrechen. Sie zeigt dabei Originaldokumente, historisches Bildmaterial und Interviews mit Überlebenden, um ihre Recherchen zu untermauern. Social Media sei eine gute Plattform, auch gerade um jungen Menschen solche Themen zu vermitteln.
1: Wenige Menschen würden nach meinen Themen suchen, ne? Aber trotzdem, so wie diese Plattformen funktionieren, werden meine Videos da auch mit vorgeschlagen. Und Menschen müssen nicht suchen, sie werden quasi gefunden von dem Thema und merken dann vielleicht, irgendwie doch ganz interessant, mal so erzählt, mit einer anderen Dynamik von einer anderen Personen, ein Thema, was ich noch nie gehört habe. Und dann merken sie, okay, ich habe doch ein bisschen Interesse dran und im besten Fall öffnet das dann Türen, eine Gedenkstätte zu besuchen oder selber vielleicht sogar aktiv zu werden in der eigenen Recherche.
0: Susanne Siegert bemerkt auch auf ihrem eigenen Internet-Account den derzeitigen politischen Rechtsdruck. Menschen seien viel mutiger geworden, den Holocaust zu relativieren und Nazi-Verbrechen zu verharmlosen. Auch Nazi-Begriffe wie asozial oder arbeitsscheu würden in den sozialen Medien häufig verwendet.
1: Man versteckt sich gar nicht mehr hinter irgendwelchen Fake-Profilen und komischen Profilkürzeln, sondern sagt das mit Klarnamen, sagt man da entsprechend seine Meinung. Also, und klar, das hat nur für mich die Auswirkung, ne? Ich will gar nicht davon anfangen, was es für eine Auswirkung hat auf Gedenkstätten oder Museen, Stiftungen, die von Förderungen abhängen. Und wenn natürlich da der Ton einer ist, wie er jetzt gerade ist und die Prioritäten ganz klar dabei liegen, ja, kein Schuldkult, bloß dieses Thema nicht mehr anfassen, klar hat das auch Auswirkungen dann auf die Arbeit und Zukunft von diesen Institutionen.
0: Sagt Susanne Siegert. Und wenn Sie mehr von ihr darüber erfahren wollen, wie man das Thema Erinnerungskultur zeitgemäß weiterentwickeln kann, dann geht es am Mittwoch, den 14.10. um 18.30 Uhr im Zidita im Hameler Bahnhofsgebäude. Das ist eine Veranstaltung im Rahmen der Reihe VHS Impulse. Der Eintritt ist frei und die Infos dazu haben Sie gehört hier bei Radioaktiv.

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1: 11 Grad aktuell im Weserbergland. Der Himmel ist meist bedeckt, es ist mal meist trocken. Nur vereinzelt kann es heute hier und da noch mal leichten Regen oder Sprühregen geben. Bis zu 12 Grad können es noch werden. Sonne und Wolken im Wechsel dann morgen am Mittwoch. Da soll es trocken bleiben bei bis zu 15 Grad. Maximal 17 Grad dann am Donnerstag. Und neben Wolken soll es auch immer wieder ein bisschen Sonne geben. Das aktuelle Weserberglandwetter bei uns alle 30 Minuten.
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1: Da schauen wir gleich mal auf den Erzner Gemeinderat, denn durch die Kommunalwahl am 13. September hat sich ja auch in der Erzner Politik einiges verändert. Wie es aktuell aussieht, was möglich ist, gleich hier bei uns. Ich bin Alex Henke, hallo.

0: Durch die Kommunalwahl am 13. September hat sich auch in der Erzener Politik einiges verändert. Neue stärkste Kraft im Gemeinderat ist die CDU, die im Vergleich zur vorherigen Wahl knapp zugelegt hat und nun mit insgesamt gut 40% auf 10 Sitze kommt. Die SPD hat dagegen ähnlich hoch verloren und kommt nur noch auf 9 Sitze. Trotzdem hätte die rot-rot-grüne Mehrheitsgruppe mit einer knappen Einstimmenmehrheit weiter regieren können. Dazu wird es aber nicht kommen, denn die dreiköpfige Fraktion der Grünen hat beschlossen, in der kommenden Legislaturperiode keine Koalition zu bilden. Dabei gehe es nicht darum, möglichst viel für die Grünen herauszuholen, sondern darum, die Arbeit im Rat zu verbessern, sagt der neue Fraktionsvorsitzende Oliver Lange.
1: Durch eine Fortsetzung der jetzigen Koalition würde sich wahrscheinlich wenig ändern an dem Verhältnis zwischen Rot-Grün und Schwarz auf der anderen Seite. Und wenn wir jetzt die Seiten wechseln würden, wäre das wahrscheinlich mit umgekehrten Vorzeichen eine ähnliche Situation. Und wir stellen uns eigentlich unter Ratsarbeit eine größere Zusammenarbeit auch zwischen den beiden großen Parteien vor. Und das ist eigentlich unser Hauptpunkt. Die Sondierungsgespräche, die waren ja bei beiden Parteien positiv. Die Differenzen sind insgesamt kleiner als die Schnittmengen. Und deswegen erhoffen wir uns, dass da tatsächlich die Zusammenarbeit und auch die Einstimmigkeit in Beschlüssen häufiger passiert.
0: Obwohl die Grünen-Fraktion nur aus 3 Personen besteht, wird sie künftig also immer dann die entscheidende Rolle spielen, wenn sich die beiden großen Parteien CDU und SPD nicht einigen können. Eine Situation, mit der der designierte CDU-Fraktionsvorsitzende Thorsten Pieper gut leben kann, auch wenn ihm eine Koalition mit den Grünen, also eine schwarz-grüne Mehrheit, noch lieber gewesen wäre.
2: Ja, ich hätte mich gefreut, wenn wir gemeinsam eine Gruppe hätten bilden können. Das war jetzt so nicht. Die Grünen haben sich anders entschieden. Sie wollen auch nicht mit der SPD mehr gemeinsam eine Gruppe machen, sondern setzen auf das inhaltliche, thematische Abstimmen für die Zukunft. Wir können da auch gut mitleben. Dann arbeiten wir die Themen entsprechend sachbezogen ab. Und ich denke, da werden wir in der Zukunft auch eine konstruktive Ratsarbeit hinkriegen. Ist sicherlich etwas schwieriger, als wenn man eine gemeinsame Gruppenbildung hat. Aber das ist auf alle Fälle besser wie Rot-Rot-Grün, wo ich ja auch der Meinung bin, das möchte der Bürger nicht mehr.
0: Enttäuscht von der Entscheidung der Grünen, die rot-rot-grüne Mehrheitsgruppe zu verlassen, ist dagegen erwartungsgemäß der SPD-Ortsvereinsvorsitzende Heinz-Helmut Pulz. Er hätte natürlich gern mit den Grünen und dem Vertreter der Linken weiter regiert.
3: Auf jeden Fall. Das hätte vieles einfacher gemacht. So ist es ganz schwierig geworden. Wir haben ja noch viele Projekte, die weitergeführt werden müssen. Die Grünen hatten zwar in ihrem Gespräch mit uns gesagt, dass sie diese Projekte auch weiterführen wollen. Und darauf hoffen wir mal.
0: Das sagt der SPD-Ortsvereinsvorsitzende Heinz-Helmut Pulz zu den neuen Mehrheitsverhältnissen im Erzner Gemeinderat. Die Fraktion der Grünen wird also mit keiner anderen Partei koalieren und damit zukünftig das Zünglein an der Waage sein, wenn sich CDU und SPD nicht einig sind. Und die Infos haben Sie bekommen hier bei Radioaktiv.

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0: Ja, die Uli-Stein-Ausstellung im Hamelner Museum, die ist vorbei. Aber seine Cartoons, die können Sie noch im Kurpark von Bad Pyrmont erleben. Unter dem Motto tierisch guter Humor mit Uli Stein. 50 Cartoons sind da in dem Kurpark zu sehen. Das Ganze geht noch bis Ende Oktober. Oder vielleicht die Pyrmont Pops mit den internationalen Hits gibt's am Mittwoch ab 19 Uhr in der Wandelhalle in Bad Pyrmont. Da gibt's dann in neuen frischen Arrangements Lieder und Welthits von den Beatles, ABBA oder auch Louis Armstrong. 19 Uhr am Mittwoch in Bad Pyrmont. Und ein Benefizkonzert für den Hospizverein in Hameln gibt es am Freitag ab 16 Uhr in der Lalü Traumfabrik im Hefehof in Hameln und auf der Bühne dann Tankerkönig.
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1: Eine Frau aus Rinteln ist am Montag Opfer eines professionell organisierten Schockanrufs geworden. Die 75-Jährige übergab einem Unbekannten am Abend Bargeld im fünfstelligen Bereich. Nach derzeitigem Ermittlungsstand erhielt die Rintelnerin gegen 16 Uhr den Anruf einer Frau, die sich als Anna Miller von der Kriminalpolizei ausgab. Die Anruferin täuschte vor, dass die Tochter der Seniorin einen Verkehrsunfall verursacht habe und nun dringend Geld für zwingend erforderliche Krankenhauskosten benötige. Um die Notlage deutlich zu machen, wurden gefälschte Audiodateien der angeblichen Tochter vorgespielt. Die Betrüger verwickelten die 75-Jährige über 4 Stunden lang in das Telefongespräch und setzten sie massiv unter Druck. Gegen 20.40 Uhr übergab die Seniorin an der Breslauer Straße mehrere tausend Euro an eine bislang unbekannte Person. Die Polizei bittet Zeugen, die im relevanten Zeitraum verdächtige Personen oder Fahrzeuge beobachtet haben oder Hinweise zur Geldübergabe oder dem unbekannten Geldabholer geben können, sich bei der Dienststelle in Rinteln zu melden. Zusätzlich werden Anwohnerinnen und Anwohner gebeten, vorhandene Videoaufzeichnungen zu überprüfen und verdächtige Feststellungen der Polizei zu melden. Im Koppenbrügger Ortsteil Dörpe wird jetzt mit den Hochwasserschutzmaßnahmen begonnen. Gearbeitet wird an der Regenwasseraufnahme und Hochwasserableitung im Bereich Ortsmitte Lindenplatz. Die niedersächsische Ministerin Wiebke Osigus hatte im letzten Jahr einen Zuwendungsbescheid für das Projekt Klimafolgeanpassung für die Arbeiten in Dörpe übergeben. Das Projekt ist seit Jahren in Planung. Leider hätten sich die veranschlagten Kosten inzwischen verdoppelt, sagt Bürgermeister Thomas Küllig. Zunächst sei mit 155.000 Euro gerechnet worden. Davon sei die Hälfte als Fördergeld gewährt worden. Obwohl die Kosten auf knapp 300.000 Euro gestiegen seien, würden die Fördermittel leider nicht angehoben, so Küllig.
2: Wir freuen uns immer noch über die Zuwendung der Ministerin. Etwaige Kostensteigerungen, die uns heute bekannt sind, aber seinerzeit zum Projekteinstieg noch nicht kalkuliert wurden. Da hängen die Fördermittel dran, die Kofinanzierung und die Fördermittelgeber haben eben auch leider signalisiert, dass es da keine Aufstockung geben wird.
1: Der Landkreis Hameln-Pyrmont sucht wieder Unternehmen, die Menschen mit Behinderung besonders erfolgreich in den Arbeitsalltag integrieren. Der Beirat vergibt gemeinsam mit der Agentur für Arbeit Hameln und dem Landkreis den Inklusionspreis 2026. Ausgezeichnet werden Betriebe, die sich beispielhaft für die Beschäftigung oder Ausbildung von Menschen mit Behinderung einsetzen. Dabei können sich Unternehmen selbst bewerben oder vorgeschlagen werden. Mitmachen können Betriebe jeder Größe und Branche aus dem Landkreis. Der Preis ist mit 500 Euro dotiert. Einsendeschluss für Bewerbungen ist der 6. November. Soweit die Meldungen aus der Region. Weiter mit den Weltnachrichten.
3: Ich bin Diana Kramer. Das Leben in Deutschland hat sich im September so stark verteuert wie seit fast 3 Jahren nicht. Die Inflationsrate hat im vergangenen Monat die Marke von 3% überschritten. Waren und Dienstleistungen kosteten 3,3% mehr als im letzten Jahr. Das Statistische Bundesamt bestätigte damit vorläufige Daten.
4: Ganz besonders zeigten sich die gestiegenen Preise den Experten nach an den Tankstellen und beim Heizöl. Sprit verteuerte sich in einem Jahr um fast 40%, leichtes Heizöl sogar um knapp 75%. Im Oktober wurde dann der Tankrabatt eingeführt, das dürfte die Inflation bis Jahresende etwas dämpfen. Bei Nahrungsmitteln stiegen die Preise im September dagegen kaum, nur um 0,4%. Eier oder frisches Gemüse wurden zwar teurer, Butter, Obst und Öle wurden dafür günstiger. Ursula Winkler, Nachrichtenredaktion.
3: Alexander Schweizer bekommt keine Schonfrist. Bundeskanzler Friedrich Merz erwartet vom neuen Arbeitsminister Tempo bei der Umsetzung der geplanten Reformen. Es bleibe dabei, dass der Gesetzentwurf zur Rentenreform noch in diesem Jahr im Kabinett und im ersten Quartal des kommenden Jahres im Bundestag beschlossen werden soll. Das sagte Merz beim Arbeitgebertag des Branchenverbands BDA. Schweizer wird nach dem Rücktritt von Bärbel Baas heute Nachmittag von Bundespräsident Frank-Walter Steinmeier zum neuen Bundesarbeitsminister ernannt. Die deutsche Luftwaffe beteiligt sich in den kommenden Tagen mit mehreren Kampfflugzeugen an einem NATO-Manöver zur Verteidigung des Bündnisgebiets mit Atomwaffen. Heute beginnt das Manöver.
5: Diese Übung findet jedes Jahr statt mit etwa 2000 Soldaten und 70 Flugzeugen. Offiziell heißt es, es gebe keinen Zusammenhang mit weltpolitischen Ereignissen. Man wolle nur zeigen, dass die NATO im Fall des Falles das Bündnisgebiet verteidigen könne. Deutschland schickt 3 Tornado-Kampfjets aus Büchel. Dort lagern wohl jene US-Atomwaffen, mit denen diese Maschine bewaffnet werden könnten. Jetzt aber geht es darum, den Transport der Bomben und deren Einsatz zu erproben. Echte Atomwaffen werden bei dem Manöver nicht eingesetzt. Dieter Ebeling, Brüssel.
3: Die Weinlese in Deutschland bleibt in diesem Jahr unterdurchschnittlich. Das Deutsche Weininstitut rechnet mit rund 20% weniger Ertrag als im 10-jährigen Durchschnitt, wegen der Trockenheit im Sommer. Trotz der geringeren Menge werden aber Spitzenqualitäten beim deutschen Wein erwartet.
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6: 11 Grad sind es jetzt aktuell im Weserbergland und bis zu 12 können es heute noch werden. Dazu gibt es einen meist bedeckten Himmel. Es bleibt meist trocken, nur selten ist vereinzelt mal hier und da leichter Regen oder Sprühregen möglich. Maximal 15 Grad dann morgen am Mittwoch, dazu ein Mix aus Sonne und Wolken und es soll trocken bleiben. Trocken bleiben soll es auch am Donnerstag, bei einem Mix aus Sonne und Wolken wird es da auch geben und das dann bei bis zu 17 Grad. Das aktuelle Weserberglandwetter bei uns alle 30 Minuten. Der Radioaktiv Verkehrsservice. Auf den Straßen ist aktuell alles frei. Landkreisblitze heute verstärkt angekündigt für die Bereiche von Hameln und Salzhemmendorf. Und 3 Blitze haben wir gemeldet bekommen. Einmal auf der Landesstraße 433, die Nebenstrecke von Hameln nach Rinteln in Höhe Gut-Helpensen. Dann einer noch an der B1 zwischen Erzen und Großberkel und einer an der Kreisstraße 2 zwischen Holtensen und Unsen. Und wenn Sie noch was gesehen haben, Ihr Radioaktivverkehrshinweis telefonisch oder als WhatsApp, Text oder Sprachnachricht an 05151 und 6x5. Gute Fahrt!
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6: Ja, der Hospizverein Hameln, den gibt es jetzt schon seit insgesamt 30 Jahren. Und aus diesem Anlass gibt die Hameler Band Tankerkönig ein Benefizkonzert am Freitag für den Hospizverein. Und mehr dazu hören Sie gleich hier bei uns. Ich bin Alex Henke, hallo.

0: Ein Hospizverein begleitet ja unheilbar kranke und sterbende Menschen und deren Angehörige, damit das Sterben in Würde und möglichst schmerzfrei im gewohnten Umfeld stattfinden kann. Und diese überwiegend ehrenamtliche Arbeit, die wurde jetzt am Samstag mit dem Welthospiztag gewürdigt. Seit 30 Jahren gibt es den Hospizverein Hameln. Aus diesem Anlass gibt die Hamelner Band Tankerkönig ein Benefizkonzert am Freitag, den 16. Oktober im Lalü im Hefehof in Hameln. Dazu die Sängerin Michaela Jerezki.
1: Tankerkönig ist eine Band, die Musik spielt von Hannes Wader, Reinhard May, den großen Barden der 60er, 70er Jahre, mit deutschen Texten, mit ihren politischen Texten, gesellschaftskritischen Texten und auch durchaus mal eine kleine lustige Anekdote zwischendrin.
0: Und warum es Tankerkönig wichtig ist, die Hospizverein mit diesem Benefizkonzert zu unterstützen, beschreibt der Sänger und Gitarrist Stefan Gliwitzki.
2: Dieses Konzert ist speziell mir wichtig, weil mir der Hospizverein im letzten Jahr, also besonders eine Person dort, sie weiß schon, wer es ist, sehr geholfen hat, über eine ganz schwierige Situation hinwegzukommen. Und wir finden beide, dass die Arbeit dieses Vereins einen unschätzbaren Wert hat und gehört ans Licht der Öffentlichkeit. Viel zu wenige Menschen wissen, was sie tun. Das hat eben nichts damit zu tun, dass die irgendwo eine Einrichtung haben, die Hospiz heißt, wo man Sterbende unterbringen kann auf ihrem letzten Weg. Nein, der Verein begleitet Menschen, die jemanden verlieren oder verloren haben. Sie begleiten auch Menschen, die am Ende ihres Lebens stehen. Und viel zu wenige Menschen wissen, was sie genau tun. Und deswegen war es naheliegend, ihnen anzubieten, dass wir so ein Konzert für sie spielen. Also einmal, damit möglichst viele Leute dahin kommen natürlich. Es geht ein bisschen dann auch um die Einnahme von Geldern, die sie brauchen für ihre Arbeit. Aber es geht auch darum zu sehen, wer das ist und was sie machen. Also so ein Verein gehört einfach ins Licht der Öffentlichkeit.
0: Und die Konzerte dieser Bands waren bisher oft ausverkauft. Für dieses gibt es noch Tickets. Und das für einen guten Zweck. Tankerkönig mit Liedern von Wader, May und Co. gibt ein Benefizkonzert, um die Arbeit des Hospizvereins Hameln zu unterstützen. Die Tickets dafür bekommen Sie jetzt im Vorverkauf für 15 Euro in der Buchhandlung von Blum in Hameln, DWZ Ticketshop und im Hefehof in der Ticketfabrik und beim Hospizverein. Und die Infos dazu hatten die Tankerkönig-Bandmitglieder Michaela Jerezki und Stefan Gliwitzki hier bei Radio Aktiv.

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1: 11 Grad aktuell im Weserbergland. Dazu ist der Himmel meist bedeckt. Es ist meist trocken. Nur selten kann es hier und da heute noch mal leichten Regen oder Sprühregen geben. Bis zu 12 Grad können es heute noch werden. Sonne und Wolken im Wechsel dann morgen am Mittwoch. Da bleibt es trocken bei bis zu 15 Grad. Auch am Donnerstag gibt es neben Wolken immer mal wieder sonnige Abschnitte bei bis zu 17 Grad. Das aktuelle Weserberglandwetter. Bei uns alle 30 Minuten.
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1: Und bei uns im Bürgerfunk, da gibt es heute ab 18 Uhr wieder wie jeden Dienstag die Sendung Arzt Apod, der Arzt- und Apothekerin-Podcast. Und da geht es heute um ein langes Leben und Leute, die es gibt, die es schon geschafft haben. Und mehr zu der Sendung gleich hier bei uns. Ich bin Alex Henke, hallo.

0: Und bei uns, da können Sie immer dienstags ab 18 Uhr eine Gesundheitssendung hören. Gemeinsam moderiert von einer Apothekerin und einem Hausarzt. Arzt Apod heißt das Ganze, der Arzt- und Apothekerin-Podcast mit der Apothekerin Maike Schild und dem Allgemeinmediziner Dr. Andreas Bitomeu aus Fischbeck. In den aktuellen Folgen geht es darum, was wir machen können, um möglichst lange gesund zu bleiben. Und heute geht es um die Menschen, die das tatsächlich geschafft haben.
1: Ja, was würden Sie sagen, wenn es auf dieser Erde Orte gäbe, an denen Menschen auffallend häufig 90 oder 100 oder noch älter werden?
2: Und wenn diese Menschen offenbar weder teure Nahrungsergänzungsmittel nehmen, noch jeden Morgen ihre biologische Uhr messen und auch gar keine ausgeklüngelten Anti-Aging-Programme absolvieren?
1: Und das sind genau diese Regionen, die man Blue Zones auch nennt. Es gibt so verschiedene: Okinawa in Japan, Sardinien, die Halbinsel Nicoya in Costa Rica, die griechische Insel Ikaria und Loma Linda in Kalifornien.
2: Das sind die Orte, an denen die Menschen besonders lange leben und auch angeblich besonders gesund leben. Daraus ist ja fast schon eine eigene Longevity-Philosophie entstanden. Pflanzen essen, viel laufen, viel Familie, Freunde treffen, wenig Stress, einen Sinn im Leben haben.
1: Ja, das klingt ja super, ne?
2: Ganz einfach.
1: Wir dürfen eins nicht vergessen, die Menschen in diesen traditionellen Blue Zone-Regionen, die mussten nicht ständig ihre Willenskraft aktivieren.
2: Genau, sie bewegen sich, weil der Alltag Bewegung nötig macht. Und ich glaube, das ist einfach in der heutigen Zeit auch nicht leichter geworden. Jetzt nimmt man doch für die kurze Strecke nochmal schnell das Auto, wenn man früher einfach eben 2-3 Kilometer laufen musste, um an ein bestimmtes Lebensmittel vielleicht zu kommen oder den Freund zu treffen.
1: Und deswegen finde ich, tatsächlich ist die entscheidende Frage ja eigentlich nicht, wie motiviere ich mich jeden Tag zu einem gesunden Leben?
2: Sondern wie kann ich meinen Alltag so gestalten, dass meine gesunde Ernährung die einfachste Entscheidung ist? Die entscheidende Frage ist ja eigentlich, ist das wirklich Wissenschaft oder ist ein Teil davon eine sehr gut erzählte Geschichte? Was stimmt?
1: Vielleicht sollten wir da mal genauer hinschauen.
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0: Wohin?
1: Wohin?
0: Vielleicht mal selbst auf die Bühne und das Beste geben. Das können Sie bei der offenen Bühne im Herbst in der Kulturmühle Buchhagen. Am Samstag um 19 Uhr geht es da los. Und dann können Sie mal selbst für ein temporeiches und abwechslungsreiches Programm sorgen. Eintritt ist frei und Spontanität wird natürlich groß geschrieben. Und nach den Einzelauftritten geht der Abend dann oft in einer gemeinsamen Jam-Session über. Oder vielleicht Jesse Pyrmont, das sind die Jazzstandards, gibt es am Samstag in der Wandelhalle Bad Pyrmont. 11 Uhr geht es da los und dann gibt es ein abwechslungsreiches Programm aus Swing, mitreißenden Jazzmelodien und entspannten Bossa Nova Rhythmen. 11 Uhr am Samstag in der Wandelhalle in Bad Pyrmont. Und am Freitag gibt es ein Benefizkonzert für den Hospizverein Hameln von Tankerkönig in der Lalü Traumfabrik im Hefehof. Freitag 19 Uhr geht es dann da los. Und der Erlös kommt, wie gesagt, der wichtigen Arbeit des Hospizvereins Hameln zugute.
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0: Da sitze wieder. Backstreet Boys räumen gerade unglaublich ab in Düsseldorf und gleich hier bei Radioaktiv.
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0: Die Nachrichten aus der Region mit Angela Werner.
2: Eine Frau aus Rinteln ist am Montag Opfer eines professionell organisierten Schockanrufs geworden. Die 75-Jährige übergab einem Unbekannten am Abend Bargeld im fünfstelligen Bereich. Nach derzeitigem Ermittlungsstand erhielt die Rintelnerin gegen 16 Uhr den Anruf einer Frau, die sich als Anna Miller von der Kriminalpolizei ausgab. Die Anruferin täuschte vor, dass die Tochter der Seniorin einen Verkehrsunfall verursacht habe und nun dringend Geld für zwingend erforderliche Krankenhauskosten benötige. Um die Notlage deutlich zu machen, wurden gefälschte Audiodateien der angeblichen Tochter vorgespielt. Aus der Radioaktiv Aktuell Redaktion Ute Ziegeler.
3: Die Betrüger verwickelten die 75-Jährige über 4 Stunden lang in das Telefongespräch und setzten sie massiv unter Druck. Gegen 20.40 Uhr übergab die Seniorin an der Breslauer Straße mehrere tausend Euro an eine bislang unbekannte Person. Die Polizei bittet Zeugen, die im relevanten Zeitraum verdächtige Personen oder Fahrzeuge beobachtet haben oder Hinweise zur Geldübergabe oder dem unbekannten Geldabholer geben können, sich bei der Dienststelle in Rinteln zu melden. Zusätzlich werden Anwohnerinnen und Anwohner gebeten, vorhandene Videoaufzeichnungen zu überprüfen und verdächtige Feststellungen der Polizei zu melden.
2: Der NABU Weserbergland ruft dazu auf, die europäische Bürgerinitiative Rechte der Natur zu unterstützen. Die Bürgerinitiative verfolgt den Ansatz, dass ein geschädigter Fluss, ein zerstörter Wald oder ein beeinträchtigtes Moor einen eigenen rechtlichen Status erhalten kann. Die Initiative nennt unter anderem Rechte auf Existenz, Regeneration und Wiederherstellung. Bürgerinnen, Bürger oder Gemeinschaften sollen Ökosysteme vertreten und deren Rechte geltend machen können. Der NABU sieht darin auch eine Chance, Naturschutz früher anzusetzen. Ab heute beginnt die Unterschriftensammlung. Kommen mindestens 1 Million gültige Unterschriften zusammen und werden die erforderlichen Mindestzahlen in mindestens 7 EU-Staaten erreicht, muss sich die Europäische Kommission mit dem Vorschlag befassen und offiziell dazu Stellung nehmen. Werdende Eltern können sich heute umfassend über Schwangerschaft, Geburt und die erste Zeit mit dem Baby informieren. Das Sana-Klinikum Hameln-Pyrmont lädt um 17.30 Uhr zu einem Informationsabend in den Blauen Salon ein. Ärztinnen, Ärzte und Hebammen stellen die Geburtshilfe des Hauses vor, beantworten Fragen und geben Einblicke in die Abläufe rund um die Geburt. Die Teilnahme heute Nachmittag ist kostenlos. Soweit die Meldung aus der Region. Weiter mit den Weltnachrichten.
4: Ich bin Diana Kramer. Bundeskanzler Friedrich Merz erwartet vom neuen Arbeitsminister Alexander Schweizer Tempo bei der Umsetzung der geplanten Reformen. Es bleibe dabei, dass der Gesetzentwurf zur Rentenreform noch in diesem Jahr im Kabinett und dann im ersten Quartal 2027 im Bundestag beschlossen werden soll. Das sagte Merz beim Arbeitgebertag des Branchenverbandes BDA in Berlin.
5: Die Reform der Rentenversicherung, die Vorschläge haben wir am 22. Juni bekommen. Wir haben heute den 13. Oktober, Juli, August, September, Oktober. Ja. Das ist mir schon zu lange. So, und deswegen möchte ich, dass das in diesem Jahr ausgereift, durchformuliert ins Kabinett kommt. Und zwar so ins Kabinett kommt, dass wir es möglichst schon vorher mit den Bundestagsfraktionen, mit den Ländern abgestimmt haben, dass es anschließend einen zügigen Gesetzgebungsverfahren kommen kann. Und wenn das erreicht wird in diesem Jahr, dann hat er seinen Job gemacht.
4: Bundeskanzler Friedrich Merz. Mobbing-Attacken im Internet haben in Deutschland laut einer Studie erneut zugenommen. In einer Befragung von Schülerinnen und Schülern gab jeder 5. an, schon mal Ziel einer solchen Attacke gewesen zu sein. Das teilte das Bündnis gegen Cybermobbing mit.
6: In WhatsApp-Gruppen, auf TikTok, Snapchat oder Gaming-Plattformen. Rund 2,4 Millionen junge Menschen in Deutschland wurden dort schon mal gemobbt. Ein Viertel davon täglich. Fast immer kommen die Täterinnen und Täter von derselben Schule. Sie verbreiten peinliche Bilder, KI-Fakes oder Lügen. Cybermobbing bedrohe die mentale Gesundheit einer ganzen Generation, sagen die Initiatoren der Studie. Sie fordern ein Gesetz gegen Cybermobbing und eine Art Internetführerschein ab der Grundschule. Thomas Bremser, Nachrichtenredaktion.
4: Die Bundesagentur für Arbeit hat Insolvenzgeld für die Mitarbeiter der erneut insolventen Warenhauskette Galeria bewilligt. Das Insolvenzgeld für insgesamt 9.650 Beschäftigte soll über eine Bank vorfinanziert werden. So kann es schneller zur Auszahlung kommen. Die Beschäftigten erhalten somit bis zum Jahresende ihre Löhne und Gehälter, teilte Galeria mit. Damit ist eine Voraussetzung erfüllt, um den Geschäftsbetrieb zunächst fortzuführen. Der Nürnberger Flughafen ist wegen eines Polizeieinsatzes gegen Mittag für den Flugverkehr gesperrt worden. Grund sei eine unbestätigte Luftnotlage, teilte ein Flughafensprecher mit. Details wurden bislang nicht bekannt.
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0: Mit reichlich Bewölkung heute, gelegentlichen Auflockerungen, aber die Sonne, die hält sich vornehm zurück. Es kann hier und da ein paar Tröpfelchen darunter kommen, aber wahnsinnig viel ist es nicht. Aber immer mal wieder ein bisschen Nieselregen ist da möglich bei Werten derzeit zwischen 14 und 15 Grad. Und nach der kommenden Nacht mit Tiefstwerten um 9 Grad sieht es morgen ein bisschen freundlicher aus. Da soll es nämlich 7 Sonnenstunden geben. Ebenfalls im Mix mit Bewölkung, Temperaturen steigen bis auf 16 Grad. Es läuft auf den Straßen, alles rund soweit. Wir haben keine Störung gemeldet, bekommen auch keine konkreten Blitzer. Die Landkreisblitzer heute unterwegs in Hameln und in Salzhemmendorf. Und wenn Sie noch Konkreteres sehen sollten, was anderen hilft, sagen Sie es uns gerne oder schreiben Sie es uns per WhatsApp-Sprache oder Textnachricht an die 05151 6x5. Wenn Sie unterwegs sind, kommen Sie gut durch.
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0: Ja, die gemütliche Zeit beginnt, ne? Mit dem Herbst kann man sich zu Hause vielleicht mal ein bisschen kuschelig machen, ein bisschen Radio hören oder ein gutes Buch lesen. Und da haben wir ein hervorragendes Buch. Dabei sollte man möglichst nicht einschlafen, denn es heißt Tiefschwarze Träume. Und warum unser Buchexperte davon begeistert ist, das sagt er uns gleich selbst. Ich bin Jan Hampe, wünsche Ihnen angenehme Träume, was immer Sie machen, einen schönen Mittagsschlaf oder noch besser, gut, dass Sie mit dabei sind. Ihnen einen tollen Dienstag.

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1: Wilhelm Koops, ich hage große Stücke auf Amy Winehouse, Rehab. Den Film, den man hat sehen können, ein tolles Wiederaufleben lassen, tatsächlich dieser tollen Sängerin. Und wir sind 2011, als sie verstarb, in Kroatien gewesen. Und dort haben wir das also rauf und runter gehört. Und bis auf den heutigen Tag, es ist einfach unheimlich eindrucksvoll, diese Stimme.

0: die Rehabilitation hier am Nachmittag mit Radioaktiv um 14:58. Ja, wir berichten Ihnen ja jede Woche hier über ein neues Buch und ein besonders spannendes hat unser Buchexperte Christoph Huppert heute mit dabei. Christoph, einen Kriminalroman, dessen Titel ja schon ziemlich düster klingt, Tiefschwarze Träume von Stefan Roduna. Was erwartet uns denn da?
1: Also das ist ein Krimi, der nicht einfach mit einer Leiche und einem Kommissar beginnt, sondern mit einer Frau, die von ihrer Vergangenheit verfolgt wird. Vera Brenzikova leidet unter dunklen Erinnerungen und verstörenden Träumen. Sie sucht Hilfe bei einem angesehenen Züricher Psychiater. Doch kurz darauf wird der Arzt schwer verletzt in seiner Praxis aufgefunden und verschwindet anschließend spurlos.
0: Und plötzlich steht diese Frau selbst unter Verdacht?
1: Ganz genau. Die Polizei findet belastende Indizien. Blutspuren, Unterlagen aus der Praxis und gelöschte Nachrichten. Elvira gesteht zunächst, Wille ruft dann aber wieder. Schließlich landet sie in Untersuchungshaft. Nur einer glaubt nicht so recht an die einfache Lösung. Privatdetektiv Milan Sommer. Und der ist bereits aus Rodunas erstem Roman Blutrote Leidenschaft bekannt.
0: Was macht diesen Fall denn so besonders spannend?
1: Also für mich ist das vor allem die psychologische Dimension. Denn hier geht es nicht nur um die Frage, wer hat den Psychiater verschwinden lassen, sondern auch darum, wie zuverlässig unsere Erinnerungen eigentlich sind. Milan Sommer stößt bei seinen Ermittlungen auf eine Welt aus wohlhabenden Klienten, verborgenen Beziehungen und geheim gehaltenen Informationen. Der Psychiater wusste offenbar mehr über seine Patienten, als ihm lieb sein konnte. Und während Sommer nach der Wahrheit sucht, beginnt Elvira selbst an ihrer Erinnerung zu zweifeln.
0: Ja, und der Autor Stefan Roduna weiß offenbar, wovon er schreibt. Er arbeitet ja im Justizvollzug.
1: Richtig. Der 1966 in Frauenfeld geborene Autor betreut dort seit vielen Jahren auch Schwerstkriminelle. Er kennt also die Menschen hinter den Aktenzeichen und ihre Geschichten aus unmittelbar beruflicher Erfahrung. Das merkt man dem Stoff an. Roduna interessiert sich nicht nur für die Täter, sondern auch für die Abgründe, Widersprüche und Ängste seiner Figuren. Mir gefällt dabei besonders, dass Milan Sommer kein allwissender Superdetektiv ist. Er hört erst einmal zu und lässt sich nicht von den scheinbar eindeutigen Beweisen blenden.
0: Also ein Krimi, bei dem man als Leser durchaus auf der falschen Fährte landen kann?
1: Durchaus. Tiefschwarze Träume ist ein Kriminalroman über Schuld, verdrängte Erinnerungen und die Frage, wie schnell aus einem Verdacht eine vermeintliche Wahrheit werden kann. Wer psychologisch angelegte Krimis mag, bei denen nicht alles so kommt, wie es zunächst erscheint, der dürfte hier voll auf seine Kosten kommen.
0: Sagt Christoph Huppert, Radioaktiv Buchexperte über tiefschwarze Träume von Stefan Roduna, erschienen neu im Neptun Verlag. Und ja, diese Musik hier, die ist auch ganz neu erschienen. Und Radioaktiv spielt sie für Sie. Das ist Nico Santos, der Bremer Jung mit Why Don't You Stay? Viel Spaß. Zum ersten Mal gehört bei Radioaktiv.

0: Ja, mit dem Klassiker geht es gleich weiter. Der gute Elvis hat ihn gesungen und die Pet Shop Boys haben ihren ganz eigenen Stil da zugepackt. Und dann gibt's hier LP mit Lost on You.
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0: Na, das ist deutlich bewölkter als gestern noch. Da kommt die Sonne nicht ganz so golden durch, aber immerhin derzeit ist es weitgehend trocken. Es kann immer mal so ein bisschen nieseln, das bei Temperaturen um 14, vielleicht 15 Grad. Und nach der Nacht mit Tiefstwerten um 9 Grad wird es morgen deutlich freundlicher, nämlich 7 bis 8 Stunden Sonne werden da angekündigt. Und dazu kann es etwas windiger werden, Temperaturen in der Spitze um 16 Grad.
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0: Ja, wie für Hochwasserschutz in Dörpel gesorgt wird, darüber berichtet man Ihnen gleich das Wichtigste. Ich bin Jan Hampe, freue mich, dass Sie mit dabei sind, wünsche Ihnen einen interessanten Nachmittag.

0: Der Dienstag im Weserbergland mit Radioaktiv um 2:10. Hochwasser, überflutete Keller, Bäche treten über die Ufer, das Wasser sammelt sich auf Straßen und Feldern. Ja, Hochwasser ist auch ein Problem in der Ortschaft Dörpe. Das Projekt Hochwasserschutz in Dörpe zählt zur Sicherung biologischer Vielfalt und nachhaltiger Gestaltung sowie Schutz vor klimatischen Veränderungen. Die niedersächsische Ministerin Wiebke Osigus hatte im letzten Jahr einen Zuwendungsbescheid für das Projekt Klimafolgeanpassung übergeben. Wieder jetzt der aktuelle Stand in Dörpe ist, berichtet Karin Seifert.
1: Starkregenereignisse, wenn sie auftreten, machen auch den Dörpern zu schaffen. Dann läuft Wasser durch den Ort und macht den Anwohnern Probleme. Die Kommunen sind auf Fördermittel angewiesen, wenn es um das Thema Hochwasserschutz geht, so auch in Dörpe. Bürgermeister Thomas Küllig zum aktuellen Stand.
2: Die Maßnahme liegt schon Jahre zurück, bedingt durch unsere Hochwasserereignisse, die wir in den letzten Jahren immer mal wieder hatten. Die Zeitabstände sind aber landesweit kürzer geworden und somit sind wir damals in einem Projektumfang von rund 155.000 Euro gewesen, wo wir die Hälfte an Fördermitteln zugesagt bekommen haben. In der vergangenen Woche lief die Baustelleneinrichtung, es mussten noch vorbereitende Maßnahmen getroffen werden und seit dieser Woche ist die bauausführende Firma mit Mannschaft und Gerät vollzählig angetreten und sind dort in der Umsetzungsmaßnahme.
1: Jetzt haben die Hochwasserschutzmaßnahmen begonnen. Was wird genau gemacht in Dörpe in der Mitte der Ortschaft am Lindenplatz?
2: Der Lindenplatz, der ist ja so ziemlich Ortsmitte, wo es auch noch eine andere abgehende Straße gibt. Und kurz danach hatten wir immer dieses Phänomen, es lief ja aus dem Osterwald kommend, oberhalb von Dörpe, wie so ein Strudel zusammen, wie so ein Becken. Und er goss sich dann durch Wohnraum, Scheunen, über die Landesstraße und lief dann weiter runter Richtung Bach. Ist diese Verrohrung die jetzige, die bleibt bestehen. Es wird quasi ein Bypass gesetzt mit einer 800er Verrohrung, also 80 cm Durchmesser. Und das geht dann durch die Landesstraße und dadurch wird dann geschlossen, durch das Nachbargrundstück geführt und dann in offener Bauweise über das ableitende Grundstück, ist ein Gartengrundstück, dann Richtung Gelbach.
1: Die Kosten haben sich verdoppelt, so Thomas Küllig. Die Fördermittel werden aber nicht angehoben.
2: Mal seinerzeit vor Jahren veranschlagten Kosten von 155.000 Euro, haben sich fast verdoppelt, liegen wir jetzt bei knapp 300.000 Euro. Wir freuen uns immer noch über die Zuwendung der Ministerin. Etwaige Kostensteigerungen, die uns heute bekannt sind, aber seinerzeit zum Projekteinstieg noch nicht kalkuliert wurden. Da hängen die Fördermittel dran, die Kofinanzierung und die Fördermittelgeber haben eben auch leider signalisiert, dass es da keine Aufstockung geben wird.
0: Die Hochwasserschutzmaßnahmen haben begonnen in Dörpe. Im letzten Jahr hatte die niedersächsische Ministerin Wiebke Osigus einen Förderbescheid für Klimafolgeanpassung in Dörpe, Regenwasseraufnahme, Hochwasserableitung im Bereich Lindenplatz in Dörpe übergeben. Jetzt starten die Hochwasserschutzmaßnahmen in Dörpe. Die Kosten allerdings haben sich verdoppelt. Darüber berichtet hat Karin Seifert.

0: Die Hymne. Bei Radioaktiv von Meatloaf und Marion Raven. Ja, fröhlich geht's hier gleich weiter mit Monstern und Männern. Little Talks und dann der Klassiker aus den 90ern. Everything but the girl. Und dann eine wunderbare Sängerin. Chapel Roan haben wir auch, da freue ich mich auch drauf. Good luck, baby. Es ist 14 Uhr.
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0: Die Polizei Rinteln warnt aus aktuellem Anlass erneut vor sogenannten Schockanrufen und sucht Zeugen. Die Nachrichten mit Angela Werner.
2: Eine Frau aus Rinteln ist am Montag Opfer eines professionell organisierten Schockanrufs geworden. Die 75-Jährige übergab einem Unbekannten am Abend Bargeld im fünfstelligen Bereich. Nach derzeitigem Ermittlungsstand erhielt die Rintelnerin gegen 16 Uhr den Anruf einer Frau, die sich als Anna Miller von der Kriminalpolizei ausgab. Die Anruferin täuschte vor, dass die Tochter der Seniorin einen Verkehrsunfall verursacht habe und nun dringend Geld für zwingend erforderliche Krankenhauskosten benötige. Um die Notlage deutlich zu machen, wurden gefälschte Audiodateien der angeblichen Tochter vorgespielt. Aus der Radioaktiv Aktuell Redaktion Ute Ziegeler.
3: Die Betrüger verwickelten die 75-Jährige über 4 Stunden lang in das Telefongespräch und setzten sie massiv unter Druck. Gegen 20.40 Uhr übergab die Seniorin an der Breslauer Straße mehrere tausend Euro an eine bislang unbekannte Person. Die Polizei bittet Zeugen, die im relevanten Zeitraum verdächtige Personen oder Fahrzeuge beobachtet haben oder Hinweise zur Geldübergabe oder dem unbekannten Geldabholer geben können, sich bei der Dienststelle in Rinteln zu melden. Zusätzlich werden Anwohnerinnen und Anwohner gebeten, vorhandene Videoaufzeichnungen zu überprüfen und verdächtige Feststellungen der Polizei zu melden.
2: Die Ratsfraktion der Grünen in Erzen hat sich gegen die Bildung einer Koalition entschieden. Das hat Fraktionsvorsitzender Oliver Lange mitgeteilt. Vorausgegangen seien Gespräche mit möglichen Partnern. Dabei sei sowohl die Verlängerung der Zusammenarbeit mit den Ratsmitgliedern der Parteien SPD und Die Linke, die bislang eine Mehrheitsgruppe gebildet hatten, sondiert worden, ebenso wie eine Zusammenarbeit mit der CDU. Bei beiden großen Parteien seien in konstruktiven Gesprächen zahlreiche inhaltliche Übereinstimmungen mit eigenen Positionen deutlich geworden, aber auch einzelne Differenzen. Der Verzicht auf eine Festlegung sei mit der Hoffnung verbunden, dass im neuen Rat und seinen Ausschüssen wie in der Vergangenheit gute Entscheidungen gefällt werden, diese Entscheidungen aber das Ergebnis offener Aushandlungsprozesse aller Beteiligten auf Augenhöhe sind, so lange. Werdende Eltern können sich heute umfassend über Schwangerschaft, Geburt und die erste Zeit mit dem Baby informieren. Das Sana-Klinikum Hameln-Pyrmont lädt um 17.30 Uhr zu einem Informationsabend in den Blauen Salon ein. Ärztinnen, Ärzte und Hebammen stellen die Geburtshilfe des Hauses vor, beantworten Fragen und geben Einblicke in die Abläufe rund um die Geburt. Die Teilnahme heute Nachmittag ist kostenlos. Soweit die Meldung aus der Region. Weiter mit den Weltnachrichten.
4: Ich bin Tine Klimach. Bundespräsident Frank-Walter Steinmeier will den früheren rheinland-pfälzischen Ministerpräsidenten Alexander Schweitzer am Nachmittag zum neuen Arbeitsminister ernennen. Vorher soll die bisherige Ministerin Bärbel Bass ihre Entlassungsurkunde erhalten. Bass hatte gestern nach einem Trauerfall in der Familie und öffentlichen Angriffen gegen sie ihren sofortigen Rücktritt erklärt.
5: Schweitzer steht vor großen Herausforderungen, vor allem bei der geplanten Rentenreform. Hier gibt es innerhalb der Koalition noch zahlreiche offene Fragen. Allerdings auch bei der Pflege, der Arbeitszeit und der Steuerpolitik sind sich Union und SPD uneinig. Hinzu kommen Streitigkeiten über den Haushalt fürs nächste Jahr und mögliche Konflikte bei den anstehenden Regierungsbildungen in Berlin und Sachsen-Anhalt nach den Landtagswahlen. Gleichzeitig muss die SPD ihre gesamte Parteispitze neu aufstellen. Auch Kanzler Merz steht wegen seiner Autoritätsverluste und der Wahlniederlagen seiner Partei enorm unter Druck. David Riemer, Nachrichtenredaktion.
4: Mobbing-Attacken im Internet haben in Deutschland laut einer Studie erneut zugenommen. In einer Befragung von Schülern gab jeder Fünfte an, schon mal Ziel einer solchen Attacke gewesen zu sein. Das teilt das Bündnis gegen Cybermobbing mit.
6: In WhatsApp-Gruppen, auf TikTok, Snapchat oder Gaming-Plattformen. Rund 2,4 Millionen junge Menschen in Deutschland wurden dort schon mal gemobbt. Ein Viertel davon täglich. Fast immer kommen die Täterinnen und Täter von derselben Schule. Sie verbreiten peinliche Bilder, KI-Fakes oder Lügen. Cybermobbing bedrohe die mentale Gesundheit einer ganzen Generation, sagen die Initiatoren der Studie. Sie fordern ein Gesetz gegen Cybermobbing und eine Art Internetführerschein ab der Grundschule. Thomas Bremser, Nachrichtenredaktion.
4: Der Nürnberger Flughafen ist gegen Mittag wegen eines Polizeieinsatzes für den Flugverkehr gesperrt worden. Nun gibt es Entwarnung. Die Überprüfungen vor Ort hätten ergeben, dass keine Gefahr bestehe, teilte die Polizei mit. Weitere Details zum Vorfall sind noch unklar. Der neue Fahrplan der Deutschen Bahn bringt für Reisende in Sachsen, Sachsen-Anhalt und Thüringen wegen Baustellen Veränderungen mit sich. Fahrzeiten verlängern sich und manche Haltestellen fallen weg. Das teilte die Deutsche Bahn mit. Der neue Fahrplan gilt ab 13. Dezember. Die Fernverkehrspreise bleiben stabil. Außerdem wird das Familienticket dauerhaft eingeführt.
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0: Ganz schön grau ist es da heute. Viele Wolken, ja, ein paar Auflockerungen sind auch dabei. Derzeit ist es auch weitgehend trocken und das soll es auch eigentlich weitgehend bleiben. Es kann aber hier und da immer mal ein bisschen nieseln. Temperaturen liegen so zwischen 13 und 15 Grad und deutlich freundlicher wird es da morgen. Nach der Nacht mit Tiefstwerten um 9 Grad kommen da immerhin 7 Sonnenstunden durch, verteilt über den Tag. Ja, weitgehend trocken soll es da bleiben. Da ist zumindest hier gar kein Regen mehr angesagt. Der Donnerstag dann wieder überwiegend bewölkt. Temperaturen, habe ich gesagt, 17 Uhr ist auch nicht schlecht. Es läuft auf den Straßen, sind uns keine Störungen hier aus der Region gemeldet, auch auf den Autobahnen ist alles gut. Die Landkreisblitzer kontrollieren sie verstärkt in Hameln und in Salzhemmendorf. Und wenn Sie noch Berichtenswertes sehen sollen, freuen wir uns immer über Ihre Hinweise. Können Sie auch sonst was schreiben, aber das ist natürlich hilfreich. Auf den Straßen vielleicht Staus oder Störungen an die 05151 6x5 per WhatsApp, Sprach- oder Textnachricht. Gute Fahrt.
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0: Achtung, Hochspannung. Ja, da kommt was auf uns zu, nämlich die neue Ausstellung im Museum Hameln. Die wird gerade vorbereitet. Was Sie da genau erwartet, ein bisschen was können wir Ihnen dazu schon verraten. Auf jeden Fall ist es Zeit, Bilanz zu ziehen, denn ja, wahrscheinlich der prominenteste Cartoonist Deutschlands, der war zu erleben. Einige Monate im Museum in Hameln. Na klar, der große Uli Stein, dessen Werke dort ausgestellt waren und viele haben sich darüber sehr amüsiert und haben eine ganze Menge mitgenommen. Wie sie gelaufen ist, die Uli Stein-Ausstellung. Das Fazit gleich bei uns. Ich bin Jan Hampe, wünsche Ihnen einen beschwingten Nachmittag.

0: Ja, Sie hören es schon, oder? Keine Sängerin wie andere. Sie ist sehr außergewöhnlich. Chapel Roan und macht nicht nur tolle Popmusik. Die hat auch unglaubliche Bühnenshows. Das sind ganze Kunstwerke, die sie da auf die Bühne bringt und immer sehr farbenfroh. Good luck, Baby. Hier bei Radioaktiv gleich 20 Minuten nach zwei. Ja, und die hätte ihren Spaß auch gehabt an dieser Ausstellung im Museum Hameln. Freche Mäuse, sarkastische Hunde und grantige Pinguine. Das gab's zu sehen in der Sonderausstellung Uli Stein im Hamelner Museum bis zum 4. Oktober. Präsentiert wurden da alltägliche Szenen, in denen sich sicherlich viele selbst wiedererkannt haben, aber eben in diesen wunderbaren Cartoons. Und mehr darüber sagt uns jetzt die Volontärin des Museums Hameln, Amelie Rosenberger.
1: Die Uli-Stein-Ausstellung war ein ganz großer Erfolg. Wir hatten definitiv viel Zulauf, viel Gelächter im Haus. Deswegen haben wir die Ausstellung ja auch um 3-4 Monate verlängert. Und unser Antrieb ist ja auch immer, möglichst viele verschiedene Leute ins Museum zu bekommen. Und das haben wir mit der Ausstellung geschafft. Ich glaube, es waren alle Altersklassen vertreten. Und wir haben schlichtweg positives Feedback bekommen.
0: Aber die Räume sollen nicht lange leer bleiben. Uns wurde schon verraten, was da als nächstes ausgestellt werden soll.
1: Es wird jetzt Abwechslung geben. Vom nur gucken und anschauen geht's zum Mitmachen, Staunen und selber ausprobieren. Von Kunst zu Physik. Die neue Sonderausstellung heißt Achtung Hochspannung. Es geht um Elektrizität und die Elektrizitätserforschung und das Ganze möglichst interaktiv. Also gerade Familien und Schulklassen sind angesprochen. Man kann selber ausprobieren, am Morseapparat zum Beispiel oder mit alten Elektrisiermaschinen, aber alles ungefährlich. Wir freuen uns riesig, dass wir sie ab November im Museum zeigen dürfen.
0: Das klingt doch vielversprechend. Amelie Rosenberger, Volontärin des Hamelner Museums zu der kommenden Sonderausstellung. Achtung, Hochspannung, los geht's. Nee. Bis zum 4. November. Ja doch, ab dem 4. November geht es los und wir werden Sie natürlich auch akustisch damit hineinnehmen. Bis dahin wird nämlich noch ganz schön umgebaut. Abgelöst wurde die Uli-Stein-Ausstellung. Die gab es noch bis zum 4. Oktober im Museum Hameln zu entdecken. Und gehört haben Sie es hier bei Radioaktiv. Achtung, Hochspannung ab Mittwoch, den 4. November. Dann zwischen 11 und 18 Uhr.

0: Lighthouse Family. Frei sein.
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2: Tja, wenn Sie sich vielleicht zu frei fühlen und eine neue Stelle suchen, dann wäre das vielleicht was für Sie. Medizinische Fachangestellte wird gesucht im Raum Hameln oder ein Fachangestellter mit einer abgeschlossenen Ausbildung eben in diesem Bereich und Sensibilität und Einfühlungsvermögen im Umgang mit Patienten. Auch fachähnliche Berufsgruppen dürfen sich da bewerben, zum Beispiel PTA oder Gesundheits- und Krankenpfleger. Alles Weitere zu dieser Vollzeitstelle erfahren Sie beim Arbeitgeberservice Hameln. Unter der, ja, die Vorwahl von Hameln und dann die 909171.

0: Der Mittagsschlaf ist vorbei und es geht wieder in die Vollen gleich mit Wham und danach Klock, Klock. Entschuldigen Sie sich. Warum?
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0: Ja, das ist gar nicht so schlecht. Jetzt ist zumindest nicht ganz so grau mehr, etwas heller geworden. Und wer weiß, vielleicht scheint ja noch der eine oder andere Sonnenstrahl durch. Es ist auch trocken. Zwischendurch gibt es auch mal ein bisschen Niesel, aber viel ist das nicht. Und das bei Werten zwischen 14 und 15 Grad. Und nach der Nacht mit Tiefstwerten um 9 Grad soll es morgen ein bisschen deutlich sonniger werden. 7 Sonnenstunden werden angekündigt, im Mix mit Wolken. Temperaturen steigen bis auf 16 Grad und es ist kein Niederschlag in Sicht.
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0: Und gleich haben wir für Sie VHS-Impulse. Was es damit auf sich hat, verraten wir Ihnen gleich. Ich bin Jan Hampe. Schön, dass Sie mit dabei sind. Ihnen einen lustigen Nachmittag.

0: Ja, manchmal bedauert man manche Dinge. 20 Minuten vor drei. Aber manchmal bedauert man auch manche Sachen, die man dann nicht besucht hat. Und wenn man davon erfährt, deswegen sagen wir es Ihnen vorher. Morgen können Sie einen spannenden Vortrag hören und eine tolle Frau kennenlernen. Susanne Siegert, sie ist Journalistin und klärt auf Instagram und TikTok über den Holocaust. Für ihre bahnbrechende Arbeit wurde sie tatsächlich mit dem Grimme Award ausgezeichnet, und zwar mit dem Grimme Online Award 2024 und bekam im Jahr darauf den Margot Friedländer Preis. Morgen ist sie zu Gast in Hameln bei der Veranstaltungsreihe VHS Impulse Volkshochschule Hameln-Pyrmont. Da wird sie aus ihrem Buch Gedenken, Neudenken lesen und anschließend mit dem Publikum diskutieren. Siegert stellt die bisherige Gedenkpraxis mit Kranzniederlegungen, Kerzen und feierlichen Reden nicht grundsätzlich in Frage. Es sollten beim Gedenken aber auch Perspektiven berücksichtigt werden, die bisher vernachlässigt worden seien.
1: Da geht es zum Beispiel darum, wenn wir über Täterschaft sprechen, dass da eben nicht nur die großen Nazis, Hitler, Himmler, Heydrich mit gemeint sind, sondern auch unsere eigenen Vorfahren, auch lokale Bürgermeister, Landräte, Industrielle und so weiter. Wenn wir auf Tatorte schauen, dass man eben nicht immer den Blick in die Ferne schweifen lässt, sondern auch vor die eigene Haustüre schaut, dass bei Widerstand eben nicht nur um Sophie Scholl und um Stauffenberg geht und so weiter und so weiter. Also einfach Perspektiven, die gibt es, die sind schon immer irgendwo da, aber eben nicht so in dem Fokus, den sie eigentlich verdient hätten.
0: Susanne Siegert postet auf Instagram und TikTok 90-Sekunden-Clips über Nazi-Verbrechen. Sie zeigt aber Originaldokumente, historisches Bildmaterial und Interviews mit Überlebenden, um ihre Recherchen zu untermauern. Social Media sei eine gute Plattform, auch gerade um jungen Menschen solche Themen zu vermitteln.
1: Wenige Menschen würden nach meinen Themen suchen, ne? Aber trotzdem, so wie diese Plattformen funktionieren, werden meine Videos da auch mit vorgeschlagen. Und Menschen müssen nicht suchen, sie werden quasi gefunden von dem Thema und merken dann vielleicht, irgendwie doch ganz interessant, mal so erzählt, mit einer anderen Dynamik, von einer anderen Person, ein Thema, was ich noch nie gehört habe. Und dann merken sie, okay, ich habe doch ein bisschen Interesse daran. Und im besten Fall öffnet das dann Türen, eine Gedenkstätte zu besuchen oder selber vielleicht sogar aktiv zu werden in der eigenen Recherche.
0: Susanne Siegert bemerkt auch auf ihrem eigenen Internet-Account den derzeitigen politischen Rechtsruck. Menschen seien viel mutiger geworden, den Holocaust zu relativieren und Nazi-Verbrechen zu verharmlosen. Auch Nazi-Begriffe wie asozial oder arbeitsscheu würden in den sozialen Medien häufig verwendet.
1: Man versteckt sich gar nicht mehr hinter irgendwelchen Fake-Profilen und komischen Profilkürzeln, sondern sagt das mit Klarnamen, sagt man da entsprechend seine Meinung. Also, und klar, das hat nur für mich die Auswirkung, ne? Ich will gar nicht davon anfangen, was es für eine Auswirkung hat auf Gedenkstätten oder Museen, Stiftungen, die von Förderungen abhängen. Und wenn natürlich da der Ton einer ist, wie er jetzt gerade ist, und die Prioritäten ganz klar dabei liegen, ja, kein Schuldkult, bloß dieses Thema nicht mehr anfassen, klar hat das auch Auswirkungen dann auf die Arbeit und Zukunft von diesen Institutionen.
0: Sagt Susanne Siegert. Und wenn Sie mehr von ihr darüber erfahren möchten, wie man das Thema Erinnerungskultur zeitgemäß weiterentwickeln kann, dann können Sie das morgen machen. Wie gesagt, sie hat ein Buch geschrieben, Gedenken, Neudenken, aber vor allem beherrscht sie offensichtlich Instagram und TikTok. Das ist wirklich faszinierend und mehr darüber können Sie morgen erfahren ab 18.30 Uhr im Zedita im Hamelner Bahnhofsgebäude, morgen am Mittwoch, eine Veranstaltung im Rahmen der Reihe VHS Impulse, und der Eintritt ist frei. Mehr dazu haben Sie hier erfahren bei Radio Aktiv.

0: Kollektiv. Wohin?
1: Ja, das kann man auch nüchtern erleben. Den Spieleabend in der Sumpfblume. Dazu sind Sie morgen wieder herzlich eingeladen ab 18 Uhr und da die Klassiker mitspielen oder vielleicht was ganz Neues oder Ihr Lieblingsspiel. Sie können die natürlich auch selber mitbringen oder einfach schauen, was da vor Ort los ist und vielleicht nette Menschen kennenlernen oder alte wieder treffen. 18 Uhr geht's los. Morgen der Sumpfspieleabend ist ja wieder Eintritt frei. Eine super Veranstaltung morgen Nachmittag in Lauenstein im Naturfreundehaus, heißt es, mit Mut gegen Machos. Ein außergewöhnlicher und inspirierender Nachmittag wird das. Dazu laden die Landfrauen Koppenbrügge ein. Und die Referentin des Nachmittags, die hat eine Geschichte zu erzählen. Die nimmt sie nämlich mit nach Tansania. Dort hat sie vor Ort ein Schutz- und Unterstützungshaus für Frauen ins Leben gerufen und berichtet da also aus erster Hand von ihren Erlebnissen, den tiefgewurzelten Traditionen, den täglichen Herausforderungen und dem bewundernswerten Mut der Maasai-Frauen, die sich da für ihre Rechte und eine selbstbestimmte Zukunft stark machen. Oder Maasai-Frauen, sagt man, glaube ich. Also, wenn Sie das interessiert, morgen sind Sie eingeladen. Schauen Sie vorbei im Naturfreundehaus in Lauenstein im Vogelsang 53. So heißt die Straße da, mit Mut gegen Machos. Ja, und einen herzlichen Dank für den Hinweis. Ein Hörer hat uns angerufen. Es wurde wohl durchgesagt, Fahrradabschlusstour nach Hehlen. Die vom AWT, die ist am 16.10. und das ist auch völlig korrekt am 16.10., aber das ist eben nicht Mittwoch, sondern es ist der kommende Freitag. Wenn Sie Lust haben, dort mit dem Fahrradclub AWT eine tolle Tour zu machen, nämlich auf dem Weserradweg nach Hehlen, traumhaft. Wirklich wunderschön, dann können Sie doch mitfahren. 10.30 Uhr geht's los, am Freitag wohlgemerkt. Und 10.30 Uhr an der Pluto in Hameln. Da geht's an der schönen Windmühle vorbei in Tündern. 10.55 Uhr, da ist der zweite Treffpunkt. Und dann der dritte in Emmertal-Hagen-Osen, da auf dem Rastplatz. 11.05 Uhr trifft man sich, wenn Sie Lust haben, dazu zu stoßen. Und dann geht's los Richtung Hehlen. Abschluss. Eine Einkehr ist zum Abschluss vorgesehen. Also auch das darf nicht fehlen. 10.30 Uhr am Freitag an der Pluto. Die Fahrradabschlusstour nach Hehlen. Ja, und das ist auch wieder toll. Die Bibliotheksgesellschaft Hameln lädt wieder ein zu einer Literaturstunde. Morgen, die ist am Mittwoch, ja, um 10.15 Uhr. Und zwar liest dort Marita Kalmbach Lies aus dem Roman von Renate Bergmann Ihr habt es gut. Ihr habt ja mich. Das klingt gut. Die bekannte Online-Oma Renate Bergmann berichtet gewitzt aus ihrem Alltag und lässt sich dieses Mal sogar zur Gemeinderätin aufstellen. Also richtig lustige Geschichte. Der Eintritt ist frei, wenn Sie Zeit und Lust haben. Morgen die literarische Stunde in Hameln in der Stadtbücherei beginnt um 10.15 Uhr.
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1: Kann sie den? Also ich nicht. Mark Amber, ganz neu hier bei Radioaktiv, the proof. Den kennen wir, ne? Das ist Bruno Mars, gleich mit Locked Out of Heaven. Und den kennt jeder. Sir Paul McCartney, gleich. Es ist 15 Uhr.
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1: Deutlichen Handlungsbedarf für die erfolgreiche Umsetzung der Energiewende zeigt jetzt eine neue Studie auf. Mehr dazu in den Nachrichten mit Angela Werner.
3: Eine Verzögerung der Energiewende könnte Deutschland bis zum Jahr 2050 rund 430 Milliarden Euro zusätzlich kosten. Das zeigt eine neue wissenschaftliche Studie, an der das Institut für Solarenergieforschung Hameln in Ohr maßgeblich beteiligt war. Die Forschenden haben untersucht, welche wirtschaftlichen Folgen ein langsamerer Ausbau erneuerbarer Energien hätte. Demnach könnte eine Verzögerung um 5 Jahre erhebliche Mehrkosten verursachen. Die Wissenschaftler empfehlen deshalb, den Ausbau der Windenergie zu beschleunigen und das Tempo bei Solaranlagen beizubehalten. Auch Stromspeicher und Wärmepumpen müssten stärker gefördert werden. Für Radioaktiv aktuell, Anton Posnack-Sommer.
4: Die Wissenschaftler warnen davor, Investitionen in die Energiewende aufzuschieben, denn dadurch müsste Deutschland länger teure Energie importieren. Nach ihren Berechnungen könnten so jährlich rund 17 Milliarden Euro zusätzliche Kosten entstehen. Ihre Empfehlung an die Politik ist deshalb klar: Hindernisse beim Ausbau erneuerbarer Energien schnell beseitigen, mehr Windkraftanlagen bauen und den Ausbau der Solarenergie nicht bremsen. Auch Stromspeicher sollen stärker ausgebaut werden.
3: Im Museum Hameln beginnen die Vorbereitungen für die nächste Sonderausstellung. Nach der Uli-Stein-Ausstellung, die Anfang Oktober zu Ende gegangen ist, folgt ab November die Ausstellung Achtung Hochspannung – Experimente und Entdeckungen vom Blitz zum Motor. Die interaktive Wanderausstellung des Universitäts- und Stadtmuseums Rinteln, die Eulenburg, nimmt Besucherinnen und Besucher mit auf eine Entdeckungsreise durch die Geschichte der Elektrizitätsforschung, von den Anfängen bis zum elektrifizierten Alltag, sagt die Volontärin des Museums Hameln, Amelie Rosenberger.
5: Vom Gucken und Anschauen geht's zum Mitmachen, Staunen und selber Ausprobieren. Von Kunst zu Physik und das Ganze möglichst interaktiv. Also gerade Familien und Schulklassen sind angesprochen. Man kann selber ausprobieren, am Morseapparat zum Beispiel oder mit alten Elektrisiermaschinen, aber alles ungefährlich. Wir freuen uns riesig, dass wir sie ab November im Museum zeigen dürfen.
3: Werdende Eltern können sich heute umfassend über Schwangerschaft, Geburt und die erste Zeit mit dem Baby informieren. Das Sana-Klinikum Hameln-Pyrmont lädt um 17.30 Uhr zu einem Informationsabend in den Blauen Salon ein. Ärztinnen, Ärzte und Hebammen stellen die Geburtshilfe des Hauses vor, beantworten Fragen und geben Einblicke in die Abläufe rund um die Geburt. Die Teilnahme heute Nachmittag ist kostenlos. Soweit die Meldung aus der Region. Weiter mit den Weltnachrichten.
6: Ich bin Tine Klimach. Bundeskanzler Friedrich Merz erwartet vom neuen Arbeitsminister Alexander Schweizer Tempo bei der Umsetzung der geplanten Reformen. Es bleibe dabei, dass der Gesetzentwurf zur Rentenreform noch in diesem Jahr im Kabinett und im ersten Quartal 2027 im Bundestag beschlossen werden solle. Das sagte Merz beim Arbeitgebertag des Branchenverbands BDA.
7: Und zwar so schnell und so zügig, dass wir die Gesetzentwürfe, die wir verabredet haben, die zum Teil auch schon im Entwurf da sind, so schnell wie möglich ins Kabinett bekommen. In diesem Ministerium liegt die Rentenreform, in diesem Ministerium liegt die Reform des Arbeitsmarktes, liegen alle Gesetzesvorhaben, die wir am 1. Juli zu diesen Themen verabredet haben.
6: Am Nachmittag soll Alexander Schweizer als neuer Arbeitsminister im Bundestag vereidigt werden. Plötzlich brennt eine Starlink-Station in Polen, die auch die Ukraine mit Internet versorgt. Nach dem Vorfall im September wurden in Deutschland jetzt 2 mutmaßliche Saboteure festgenommen. Das teilte Regierungschef Donald Tusk auf X mit.
8: Auf Antrag der polnischen Geheimdienste habe die deutsche Polizei 2 türkische Staatsbürger festgenommen, teilte Ministerpräsident Tusk mit. Medien zufolge am Bahnhof im baden-württembergischen Nürtingen. Die Männer sollen sich jetzt in Polen vor Gericht verantworten. Der Ausfall der Starlink-Station nach dem Brand hätte zu Internetproblemen führen können. Die Satelliten werden auch von der Ukraine im Krieg gegen Russland genutzt. Vom polnischen Innenministerium hieß es damals, man könne nicht klar sagen, ob Russland dahinter stehe, aber es füge sich ein in die neue russische Angriffsstrategie. Ursula Winkler, Nachrichtenredaktion.
6: Kurzer Schrecken am Flughafen in Nürnberg. Ein Ferienflieger hat einen Entführungsalarmcode gesendet. Daraufhin hat die Polizei das Gelände gesperrt und Spezialkräfte in den Einsatz geschickt. Die Maschine kam von der griechischen Insel Korfu. Der Flughafen wurde kurz nach ihrer Landung am Mittag gesperrt. Nach der Landung nahm die Polizei Kontakt mit der Crew im Flieger auf und es gab schnell Entwarnung. Papst Leo ist jetzt im Krankenhaus zur Operation. Der Eingriff findet laut Vatikan noch heute Nachmittag statt. Am Sonntag hatte der 71-Jährige selbst bekannt gegeben, dass ein Knoten in seiner Lunge entdeckt worden sei, in einem frühen Stadium. Die Ärzte hätten einen Eingriff empfohlen, dem er gefolgt sei. Danach brauche er etwa eine Woche Erholung, so der Vatikan.
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1: Ja, das ist doch ein bisschen freundlicher geworden. Es bleibt meist bewölkt, aber jetzt mit öfter auch mal ein paar Auflockerungen. Tja, die Sonne kommt da nicht so richtig durch, nur die Ahnung davon, immerhin trocken und vielleicht später noch ein bisschen Nieselregen, aber viel kommt da nicht runter. Temperaturen zwischen 14, 15, 16 Grad und auch nach der Nacht mit Tiefstwerten um 9 Grad gibt es morgen einige Wolken. Allerdings die Sonne kommt ganz ordentlich durch. 7 Sonnenstunden werden da Stand jetzt angekündigt. Es soll trocken bleiben bei Höchstwerten um 17 Grad. Vorsicht auf der A2 Hannover-Dortmund zwischen Langenhagen und dem Dreieck Hannover-West. Da sind Personen auf der Straße, auf der Autobahn in beide Richtungen sogar. Also da bitte besonders vorsichtig fahren, falls Sie da noch lang müssen. Ansonsten sind uns keine Störungen hier gemeldet aus der Region. Auch nicht Hameln und Salzhemmendorf. Da sind offiziell angekündigt die Landkreisblitzer. Und wenn Sie Konkreteres sehen sollten, gerne her damit. Wir sagen es weiter, wenn es irgendwie die Straßenverhältnisse betrifft, dann können Sie uns da schreiben oder sprechen auf die WhatsApp hier an die 051 516 mal die 5. Wenn Sie unterwegs sind, gute Fahrt.
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1: Es ist ja einiges in Bewegung gekommen durch die Kommunalwahl und auch in der Erzener Politik. Da ist die neue stärkste Kraft im Gemeinderat, die CDU, die hat knapp zugelegt. Und es wird interessant, denn die Fraktion der Grünen wird mit keiner anderen Partei koalieren und damit künftig das Zünglein an der Waage sein. Was da genau los ist und wie die Verhältnisse sind und worauf man sich einstellen muss, das erfahren Sie gleich bei uns. Ich bin Jan Hampe, wünsche Ihnen einen interessanten Nachmittag.

0: Der Berliner Jung, der er ja inzwischen geworden ist, wobei der hat da wahrscheinlich eine Wohnung und ist sonst noch auf der ganzen Welt unterwegs, ein Weltstar ist er zumindest inzwischen, Harry Styles. Einige feiern ihn ja schon als den neuen David Bowie. American Girls um 18 Minuten nach drei. Durch die Kommunalwahl am 13. September hat sich auch in der Erzner Politik einiges verändert. Neue stärkste Kraft im Gemeinderat ist die CDU, die im Vergleich zur vorherigen Wahl knapp zugelegt hat und nun mit insgesamt rund 40% aus 10 Sitze kommt. Die SPD hat dagegen ähnlich hoch verloren und kommt nur noch auf 9 Sitze. Trotzdem hätte die rot-rot-grüne Mehrheitsgruppe mit einer knappen Einstimmenmehrheit weiter regieren können. Dazu wird es jetzt aber nicht kommen, denn die dreiköpfige Fraktion der Grünen hat beschlossen, in der kommenden Legislaturperiode keine Koalition zu bilden. Dabei gehe es nicht darum, möglichst viel für die Grünen herauszuholen, sondern darum, die Arbeit im Rat zu verbessern, sagt der neue Fraktionsvorsitzende Oliver Lange.
1: Durch eine Fortsetzung der jetzigen Koalition würde sich wahrscheinlich wenig ändern an dem Verhältnis zwischen Rot-Grün und Schwarz auf der anderen Seite. Und wenn wir jetzt die Seiten wechseln würden, wäre das wahrscheinlich mit umgekehrten Vorzeichen eine ähnliche Situation. Und wir stellen uns eigentlich unter Ratsarbeit eine größere Zusammenarbeit auch zwischen den beiden großen Parteien vor. Und das ist eigentlich unser Hauptpunkt. Die Sondierungsgespräche, die waren ja bei beiden Parteien positiv. Die Differenzen sind insgesamt kleiner als die Schnittmengen. Und deswegen erhoffen wir uns, dass da tatsächlich die Zusammenarbeit und auch die Einstimmigkeit in Beschlüssen häufiger passiert.
0: Obwohl die Grünen-Fraktion nur aus 3 Personen besteht, wird sie künftig also immer dann die entscheidende Rolle spielen, wenn sich die beiden großen Parteien CDU und SPD nicht einigen können. Eine Situation, mit der designierte CDU-Fraktionsvorsitzende Thorsten Pieper gut leben kann. Auch wenn ihm eine Koalition mit den Grünen, also eine schwarz-grüne Mehrheit, noch lieber gewesen wäre.
2: Ja, ich hätte mich gefreut, wenn wir gemeinsam eine Gruppe hätten bilden können. Das war jetzt so nicht. Die Grünen haben sich anders entschieden. Sie wollen auch nicht mit der SPD mehr gemeinsam eine Gruppe machen, sondern setzen auf das inhaltliche, thematische Abstimmen für die Zukunft. Wir können da auch gut mitleben. Dann arbeiten wir die Themen entsprechend sachbezogen ab. Und ich denke, da werden wir in der Zukunft auch eine konstruktive Ratsarbeit hinkriegen. Ist sicherlich etwas schwieriger, als wenn man eine gemeinsame Gruppenbildung hat. Aber das ist auf alle Fälle besser wie Rot-Rot-Grün, wo ich ja auch der Meinung bin, das möchte der Bürger nicht mehr.
0: Enttäuscht von der Entscheidung der Grünen, die rot-rot-grüne Mehrheitsgruppe zu verlassen, ist dagegen erwartungsgemäß der SPD-Ortsvereinsvorsitzende Heinz-Helmut Pulz. Er hätte natürlich gern mit den Grünen und dem Vertreter der Linken weiter regiert.
3: Auf jeden Fall. Das hätte vieles einfacher gemacht. So ist es ganz schwierig geworden. Wir haben ja noch viele Projekte, die weitergeführt werden müssen. Die Grünen hatten zwar in ihrem Gespräch mit uns gesagt, dass wir diese Projekte auch weiterführen wollen. Und darauf hoffen wir mal.
0: Sagt der SPD-Ortsvereinsvorsitzende Heinz-Helmut Pulz zu den neuen Mehrheitsverhältnissen im Erzner Gemeinderat. Die Fraktion der Grünen wird also mit keiner anderen Partei koalieren und damit künftig das Zünglein an der Waage sein, wenn sich CDU und SPD nicht einig sind. BSW und Die Linke sind im neuen Gemeinderat jeweils nur mit einer Person vertreten und spielen hinsichtlich der Mehrheitsbildung deshalb keine Rolle. Die Informationen dazu haben Sie gehört hier bei Radioaktiv und wir halten Sie natürlich auf dem Laufenden zu diesen spannenden Themen hier in der Kommunalpolitik im Landkreis Hameln-Pyrmont.

0: Der gute Bryan Adams. Und bevor es hier zu romantisch wird, bringen wir Sie gleich auf den neuesten Stand mit den Schlagzeilen des Tages und danach ganz neuer Musik. Kennen Sie die noch? Ja, frisch verliebt, aber von Romantik keine Spur. Das ist Katy Perry und danach. Ja, bei dem ist alles beim Alten. Das ist Nick Kershaw gleich mit seinem Klassiker I Won't Let You. 15:31.
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0: Mit Angela Werner.
2: Im Koppenbrüger Ortsteil Dörpe wird jetzt mit den Hochwasserschutzmaßnahmen begonnen. Das Projekt ist seit Jahren in Planung. Leider hätten sich die veranschlagten Kosten inzwischen verdoppelt, sagt Bürgermeister Thomas Küllig. Zunächst sei mit 155.000 Euro gerechnet worden. Davon sei die Hälfte als Fördergeld gewährt worden. Obwohl die Kosten auf knapp 300.000 Euro gestiegen seien, so Küllig, würden die Fördermittel leider nicht angehoben. Der NABU Weserbergland unterstützt die europäische Bürgerinitiative Rechte der Natur und ruft zur Teilnahme auf. Ziel ist, Flüssen, Wäldern oder Mooren eigene Rechte auf Schutz und Wiederherstellung zu geben. Die Unterschriftensammlung ist heute gestartet. Kommen europaweit mindestens 1 Million gültige Unterschriften zusammen, muss sich die EU-Kommission mit dem Vorschlag befassen. Die Traditionsbrauerei Ruppreu aus Lauenau hat Insolvenz angemeldet. Nach Angaben des vorläufigen Insolvenzverwalters soll die Brauerei im Familienbesitz bleiben. Die Geschäftsführung spricht von einer Umstrukturierung und betont, dass der Betrieb nicht zahlungsunfähig gewesen sei. Der Brauereibetrieb soll auch im November regulär weiterlaufen. Veränderungen wird es dagegen beim angeschlossenen Felsenkeller geben. Die Gaststätte wird ab dem 1. November unter neuer Leitung geführt.
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0: Das bleibt meist bewölkt mit gelegentlichen Auflockerungen. Es ist teils auch sehr windig. Die Temperaturen liegen so zwischen 14 und 16 Grad. Es ist weitgehend trocken. Kann höchstens mal so ein bisschen nieseln. Und nach der Nacht mit Tiefstwerten um

0: 9 Grad soll es morgen deutlich sonniger werden, also immerhin 7 Sonnenstunden werden angekündigt. Im Mix mit Bewölkung kein Regen in Sicht und das bei Höchstwerten um 17 Grad am Mittwoch.
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0: Ja, wie gut, dass es ihn gibt und dass es einige davon gibt in ganz Deutschland. Und es gab ja auch am vergangenen Sonntag, Sie haben es vielleicht mitbekommen, diesen ganz besonderen Tag zu seinen Ehren, zu Ehren des Hospizvereins bei uns hier. Es ist sogar der Welthospiztag gewesen am Samstag, genauer gesagt. Und seit 30 Jahren inzwischen gibt es auch in Hameln den Hospizverein. Um den zu ehren und um ihn so ein bisschen Aufmerksamkeit zu machen, gibt es ein besonderes Konzert am kommenden Freitag. Die Hameln Bernd Tankerkönig wird da auftreten im Lalu im Hefehof. Und was die da genau machen wird, wer Tankerkönig überhaupt ist, denn es sind ja Prominente, die dahinter stecken. Und ja, warum es ihnen so wichtig ist, die Hospizarbeit ins Rampenlicht zu bringen, das hören Sie gleich bei uns. Ich bin Jan Hampe, freue mich, dass Sie mit dabei sind. Und das ist das erste Mal, dass Sie wahrscheinlich Katy Perry mit diesem Song hören. 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

0: Ja, die Sonne scheint immer noch für Nick Kershaw. Der Mann, der tritt immer noch auf mit seinen ganz großen Hits. Und da war er zu hören mit dem Original aus dem Jahre. Wissen Sie noch, wann das war? Schätzen Sie mal. Also ich lag voll daneben. Es war 83. Da war es das erste Mal ganz oben und seitdem ein Evergreen. Sie hören Radioaktiv um 4:11. Und Evergreen spielt diese Band auch. Und das macht sie jetzt für einen guten Zweck, denn ein Hospizverein begleitet ja unheilbar kranke und sterbende Menschen und deren Angehörige, damit das Sterben in Würde und möglichst schmerzfrei im gewohnten Umfeld stattfinden kann. Diese überwiegend ehrenamtliche Arbeit wurde am Samstag ja mit dem Welthospiztag gewürdigt. Seit 30 Jahren gibt es den Hospizverein in Hameln. Aus diesem Anlass gibt die Hamelner Band Tankerkönig ein Benefizkonzert am kommenden Freitag, den 16. Oktober im Lalou-Hefehof. Mehr dazu jetzt von der Sängerin Michaela Jerezki.
1: Tankerkönig ist eine Band, die Musik spielt von Hannes Wader, Reinhard May, den großen Baden der 60er, 70er Jahre, mit deutschen Texten, mit ihren politischen Texten, gesellschaftskritischen Texten und auch durchaus mal eine kleine lustige Anekdote zwischendrin.
0: Warum es Tankerkönig wichtig ist, die Hospizarbeit mit diesem Benefizkonzert zu unterstützen, beschreibt Sänger und Gitarrist Stefan Glewitzki.
2: Dieses Konzert ist speziell mir wichtig, weil mir der Hospizverein im letzten Jahr, also besonders eine Person dort, sie weiß schon, wer es ist, sehr geholfen hat, über eine ganz schwierige Situation hinwegzukommen. Und wir finden beide, dass die Arbeit dieses Vereins einen unschätzbaren Wert hat und gehört ans Licht der Öffentlichkeit. Viel zu wenige Menschen wissen, was sie tun. Das hat eben nichts damit zu tun, dass die irgendwo eine Einrichtung haben, die Hospiz heißt, wo man Sterbende unterbringen kann auf ihrem letzten Weg. Nein, der Verein begleitet Menschen, die jemanden verlieren oder verloren haben. Sie begleiten auch Menschen, die am Ende ihres Lebens stehen. Und viel zu wenige Menschen wissen, was sie genau tun. Und deswegen war es naheliegend, ihnen anzubieten, dass wir so ein Konzert für sie spielen. Also einmal, damit möglichst viele Leute dahin kommen natürlich. Es geht ein bisschen dann auch um die Einnahme von Geldern, die sie brauchen für ihre Arbeit. Aber es geht auch darum zu sehen, wer das ist und was sie machen. Also so ein Verein gehört einfach ins Licht der Öffentlichkeit.
0: Die Konzerte dieser Band waren bisher oft ausverkauft. Für dieses gibt's aber noch Tickets und das für den guten Zweck. Tankerkönig mit Liedern von Wader, May und Co. gibt ein Benefizkonzert, um die Arbeit des Hospizvereins Hameln zu unterstützen. Tickets dafür bekommen Sie jetzt im Vorverkauf für 15 Euro. In der Buchhandlung von Blumen zum Beispiel oder im DWZ-Ticketshop in der Hefehof-Ticketfabrik oder auch direkt im Hospizverein. Die Informationen dazu hatten die Tankerkönig-Bandmitglieder Michaela Jerezki und Stefan Glewitzki hier bei Radioaktiv. Und ja, die sind ja auch noch Mitglieder einer anderen bekannten Band hier aus Hameln. Und die hören wir jetzt. Das sind Tonfisch, Michaela und Stefan. Over in Dover. Tonfisch bei Radioaktiv.

Thornfisch bei Radioaktiv, das waren Michaela Jerezki und Stefan Glewitzki. Und haben Sie es gehört? Sie haben da so mit reingebracht in diese Irish-Nummer. Cool and the Gang. Celebration haben Sie da so zitiert zumindest. Ja, und darum geht's auch, nämlich diesen wunderbaren Verein, den Hospizverein Hameln zu feiern. Und Sie können mitfeiern, jetzt am Freitag ein Benefizkonzert für den guten Zweck. Wir haben es gesagt, und zwar kommen die beiden mit ihrer Formation Tankerkönig ins Lalu in den Hefehof am Freitag, den 16. Oktober. Tankerkönig live.

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1: Ja, der ist nun alles andere als ein Macho, der James Blunt. Ne? Also zumindest glaubt man das doch. Der ist ja eher mit so Liebesromanzen und schönen Songs, Liebessongs bekannt geworden. Also der Mann ist nicht gemeint mit Mut gegen Machos. Dieser Vortrag, der wird gehalten morgen in Lauenstein im Naturfreundehaus um 15 Uhr. Vogelgesang. 53 heißt das. Das ist ja wunderschön, der Name dieser Straße. Und das ist ein ganz ernstes Thema, um das es da geht, aber auch irgendwie ein mutmachendes, denn die Referentin, die dort berichten wird, die hat eine bewegende Reise hinter sich und sie nimmt sie mit nach Tansania, wenn sie möchten. Dort hat sie nämlich vor Ort ein Schutz- und Unterstützungshaus für Frauen ins Leben gerufen und berichtet dort aus erster Hand von den Erlebnissen, den täglichen Herausforderungen und dem bewundernswerten Mut der Maasai-Frauen, die sich für ihre Rechte und eine selbstbestimmte Zukunft stark machen. Also morgen gibt es diesen Vortrag mit Mut gegen Machos im Naturfreundehaus Lauenstein. 15 Uhr geht's da los und dazu laden ein die Landfrauen Koppenbrügge. Ja, schon am Vormittag können Sie eine literarische Stunde genießen. Um 10.15 Uhr gibt es die nämlich wieder in der Stadtbücherei und diesmal liest Marita Kalmbach-Lies aus dem Renate Bergmann-Roman Ihr habt's gut, ihr habt ja mich. Ja, Renate Bergmann ist nicht die Autorin, sondern der Autor ist Thorsten Rode und es scheint eine bekannte Online-Oma zu sein, die berichtet gewitzt aus ihrem Alltag und lässt sich dieses Mal sogar zur Gemeinderätin aufstellen. Also eine Geschichte aus dem Leben. Eintritt ist frei. 10.15 Uhr geht's da los. Marita Kalmbach-Lies in der literarischen Stunde. Morgen da, ja. 3000 Schritte für Ihre Gesundheit. Auch da ist der Eintritt frei und Sie können 3000 Schritte machen dort und vielleicht sogar noch ein paar mehr. Auf jeden Fall nette Kontakte knüpfen und was für die Gesundheit machen. Morgen wieder Treffpunkt direkt am Bürgergarten an der HMT um 15 Uhr die 3000 Schritte für die Gesundheit. Und was Schönes für die Seele können Sie erleben, nämlich das Konzert von Sushin und Annette Kuhr. Die beiden treten in der Region auf, muss man sagen. Nicht hier direkt im Landkreis, aber in Lüerdissen im Sylt-Café Fresenhof. Das klingt ja schon so wunderschön. Und da wird es am 23.10. ein Konzert mit diesen beiden Singer-Songwriterinnen geben, die ja schon seit einigen Jahren vor allem gemeinsam immer wieder auch auftreten und mit ihren fantastischen Stimmen und ihren schönen Liedern da das Publikum begeistern. Also wenn Sie Lust haben, Annette Kuhr und Sushin gemeinsam zu erleben, ist es möglich am 23. Oktober in Lüerdissen, Sylt-Café Fresenhof. Eintritt kostet 15 Euro. Und Tickets bekommen Sie online auf der Website und eine Reservierung wird empfohlen. Weiteres direkt dort auf der Website des südcafé.de.
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0: ersten Namen. Und diese Stimme sollte man sich merken. Das ist Lucin. Ganz frisch hier bei Radioaktiv. Eine britische Singer-Songwriterin aus Manchester. Love Bites Back. Gleich hören Sie Hey Brother von Avicii. Und der Mann, der kommt auch aus Großbritannien. Ja, der ist dem einen oder anderen schon bekannter. Zumindest als Lucin. Mr. Robbie Williams. Es ist 16:01.
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0: Die Polizei Rinteln warnt aus aktuellem Anlass erneut vor sogenannten Schockanrufen und sucht Zeugen. Die Nachrichten mit Angela Werner.
2: Eine Frau aus Rinteln ist am Montag Opfer eines professionell organisierten Schockanrufs geworden. Die 75-Jährige übergab einem Unbekannten am Abend Bargeld im fünfstelligen Bereich. Nach derzeitigem Ermittlungsstand erhielt die Rintelnerin gegen 16 Uhr den Anruf einer Frau, die sich als Anna Miller von der Kriminalpolizei ausgab. Die Anruferin täuschte vor, dass die Tochter der Seniorin einen Verkehrsunfall verursacht habe und nun dringend Geld für zwingend erforderliche Krankenhauskosten benötige. Um die Notlage deutlich zu machen, wurden gefälschte Audiodateien der angeblichen Tochter vorgespielt. Aus der Radioaktiv Aktuell Redaktion Ute Ziegeler.
3: Die Betrüger verwickelten die 75-Jährige über 4 Stunden lang in das Telefongespräch und setzten sie massiv unter Druck. Gegen 20.40 Uhr übergab die Seniorin an der Breslauer Straße mehrere tausend Euro an eine bislang unbekannte Person. Die Polizei bittet Zeugen, die im relevanten Zeitraum verdächtige Personen oder Fahrzeuge beobachtet haben oder Hinweise zur Geldübergabe oder dem unbekannten Geldabholer geben können, sich bei der Dienststelle in Rinteln zu melden. Zusätzlich werden Anwohnerinnen und Anwohner gebeten, vorhandene Videoaufzeichnungen zu überprüfen und verdächtige Feststellungen der Polizei zu melden.
2: Wie lässt sich künstliche Intelligenz sinnvoll im Arbeitsalltag einsetzen? Welche Voraussetzungen müssen Unternehmen dafür schaffen? Und wie gelingt der Einstieg in konkrete KI-Projekte? Mit diesen Fragen beschäftigt sich der KI-Kompass Weserbergland. Zum offiziellen Kick-off des Forschungsprojekts lädt die Hochschule Weserbergland am Donnerstag, dem 22. Oktober, Unternehmen und Organisationen aus der Region an die Hochschule nach Hameln ein. Im Mittelpunkt der Veranstaltung stehen konkrete Erfahrungen und Fragestellungen aus der Praxis. Die Kick-off-Veranstaltung ist am 22. Oktober von 15.30 Uhr bis 17.30 Uhr in der Hochschule Weserbergland am Stockhof 2 in Hameln. Die Teilnahme ist nach Anmeldung möglich. Bei einem Auffahrunfall auf der B83 in Rinteln-Deckbergen ist am späten Montagnachmittag eine Person leicht verletzt worden. Nach derzeitigem Ermittlungsstand hatte ein 40-jähriger Mann aus Hameln verkehrsbedingt abgebremst. Ein nachfolgender Autofahrer bemerkte das zu spät und fuhr mit seinem Wagen auf. Durch den Zusammenstoß erlitt die 36-jährige Beifahrerin im auffahrenden Auto leichte Verletzungen. Der Rettungsdienst brachte sie in ein Krankenhaus. An beiden Fahrzeugen entstand Sachschaden in Höhe von geschätzt insgesamt 8.000 Euro. Und soweit die Meldungen aus der Region. Weiter mit den Weltnachrichten.
4: Ich bin Tine Klimach. Bundespräsident Frank-Walter Steinmeier will am Nachmittag den SPD-Politiker Alexander Schweizer zum neuen Arbeitsminister ernennen. Bundeskanzler Merz erwartet vom neuen Mann Tempo bei den geplanten Reformen. Schweizer selbst bedankte sich am Nachmittag für das Vertrauen.
5: Ich empfinde in einem gewissen Strudel der Gefühle seit einigen Stunden doch sehr viel Motivation, Entschlossenheit, und ich empfinde es auch als große Ehre, dass ich hier stehen darf.
4: Später soll Alexander Schweizer als neuer Arbeitsminister im Bundestag vereidigt werden. Das Leben in Deutschland hat sich im September so stark verteuert wie fast seit 3 Jahren nicht. Getrieben von hohen Energiepreisen hat die Inflation die Marke von 3% überschritten. Waren und Dienstleistungen kosteten 3,3% mehr als ein Jahr zuvor. Das Statistische Bundesamt bestätigte damit vorläufige Zahlen.
6: Ganz besonders zeigten sich die gestiegenen Preise den Experten nach an den Tankstellen und beim Heizöl. Sprit verteuerte sich in einem Jahr um fast 40%, leichtes Heizöl sogar um knapp 75%. Im Oktober wurde dann der Tankrabatt eingeführt, das dürfte die Inflation bis Jahresende etwas dämpfen. Bei Nahrungsmitteln stiegen die Preise im September dagegen kaum, nur um 0,4%. Eier oder frisches Gemüse wurden zwar teurer, Butter, Obst und Öle wurden dafür günstiger. Ursula Winkler, Nachrichtenredaktion.
4: Das Bundeswirtschaftsministerium plant eine nationale Gasreserve zur Krisenvorsorge. Der Umfang soll 24 Milliarden Kilowattstunden betragen, etwa 10% der deutschen Speicherkapazität. Finanziert wird es über eine Umlage für Gaskunden. Die Kosten zwischen 3,70 Euro und 7,20 Euro pro Jahr. Der Aufbau soll nach der entsprechenden Gesetzesänderung im Jahr 2027 beginnen. Ein möglicherweise defektes Funkgerät in einem Flugzeug von Korfu auf dem Weg nach Nürnberg hat den Notfallcode für eine Entführung gesendet und damit einen Großeinsatz von Rettungskräften ausgelöst. Eurofighter stiegen heute auf und begleiteten den Flieger. Der Airport Nürnberg wurde gegen Mittag gesperrt. Knapp eine Stunde nach der sicheren Landung kam die Entwarnung. Die Ermittlungen zur Ursache für den Alarm laufen noch.
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0: Zwar überwiegend bewölkt, aber doch irgendwie auch insgesamt ganz freundlich mit Auflockerungen. Es ist trocken und zwischendurch könnte es mal ein bisschen nieseln, aber viel ist da nicht angekündigt und das bei Höchstwerten heute so um 15 Grad, vielleicht ein Grad mehr bei Ihnen heute. Morgen wird es auf jeden Fall ein bisschen schöner. Nach der Nacht mit Tiefstwerten um 9 Grad soll es morgen eine freundliche Mischung geben aus Bewölkung auch, aber 7 Sonnenstunden immerhin. Kann ein bisschen windiger werden, soll trocken bleiben und das bei bis zu 17 Grad. Da staut sich es gerade in Hameln etwas auf der Münsterbrücke. Stadtauswärts brauchen Sie ein wenig länger. Auch auf der Osener Straße, da zwischen Guter Ort und der Hafenstraße, dort Richtung Hafenstraße, auch da sollten Sie ein bisschen Geduld mit einplanen. Aber um die Zeit ist das ja jetzt nichts Außergewöhnliches. Die Landkreisblitzer unterwegs heute vor allem in Hameln und Salzhemmendorf, da zumindest angekündigt. Und wenn Sie noch Konkretes sehen sollten, freuen wir uns über Ihre Hinweise per WhatsApp, Sprach- oder Textnachricht an die 05151 6x5. Gute Fahrt.
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0: Jopi hieß das. Können Sie sich an den noch erinnern? Der hat ja immer gesungen, ich werde 100 Jahre alt. Und er hat sogar bis 108, glaube ich, geschafft. Oder 105 zumindest. Da habe ich ihn das letzte Mal gesehen, als er noch auf der Bühne stand. Toll. Ja, warum werden manche Menschen so außergewöhnlich alt? Die Blue Zones, da leben außergewöhnlich viele außergewöhnlich alte Menschen. Diesem Thema in unserer neuen Arztreihe, Arzt-Apothekerin-Reihe, eher gesagt. Arzt-Apport, so heißt das ganze Jahr. Und viele freuen sich da schon auf die neueste Folge. Worum es heute geht, habe ich Ihnen gerade verraten, aber ein bisschen mehr dazu erfahren Sie gleich schon. Ich bin Jan Hampe, wünsche Ihnen einen entspannten Nachmittag.

0: Strims, der Besserwisser. Besungen hier bei Radioaktiv um 20 Minuten nach 4. Naja gut, das ist ja so ein bisschen abschätzig, aber es ist ja immer gut, wenn es Menschen gibt, die einfach mehr wissen als man selbst. Und man ist froh, dass sie ihr Wissen mit uns teilen und das auch hier bei Radioaktiv. Da können Sie nämlich immer dienstags ab 18 Uhr eine Gesundheitssendung hören, gemeinsam moderiert von einer Apothekerin und einem Hausarzt. Arzt-Apport heißt die und die wird moderiert von der Apothekerin Maike Schild und dem Allgemeinmediziner Dr. Andreas Bertomeu aus Fischbeck. Und in den aktuellen Folgen geht es darum, was wir tun können, um möglichst lange gesund zu leben. Und heute geht es um die Menschen, die das tatsächlich geschafft haben.
1: Ja, was würden Sie sagen, wenn es auf dieser Erde Orte gäbe, an denen Menschen auffallend häufig 90 oder 100 oder noch älter werden?
2: Und wenn diese Menschen offenbar weder teure Nahrungsergänzungsmittel nehmen, noch jeden Morgen ihre biologische Uhr messen und auch gar keine ausgeklüngelten Anti-Aging-Programme absolvieren.
1: Und das sind genau diese Regionen, die man Blue Zones auch nennt. Es gibt so verschiedene, Okinawa in Japan, Sardinien, die Halbinsel Nicoya in Costa Rica, die griechische Insel Ikaria und Loma Linda in Kalifornien.
2: Das sind die Orte, an denen die Menschen besonders lange leben und auch angeblich besonders gesund leben. Daraus ist ja fast schon eine eigene Longevity-Philosophie entstanden. Pflanzen essen, viel laufen, viel Familie, Freunde treffen, wenig Stress, einen Sinn im Leben haben.
1: Ja, das klingt ja super, ne?
2: Ganz einfach.
1: Wir dürfen eins nicht vergessen, die Menschen in diesen traditionellen Blue-Zone-Regionen, die mussten nicht ständig ihre Willenskraft aktivieren.
2: Genau, sie bewegen sich, weil der Alltag Bewegung nötig macht. Und ich glaube, das ist einfach in der heutigen Zeit auch nicht leichter geworden. Jetzt nimmt man doch für die kurze Strecke nochmal schnell das Auto, wenn man früher einfach eben 2-3 Kilometer laufen musste, um an ein bestimmtes Lebensmittel vielleicht zu kommen oder den Freund zu treffen.
1: Und deswegen finde ich, tatsächlich ist die entscheidende Frage ja eigentlich nicht, wie motiviere ich mich jeden Tag zu einem gesunden Leben?
2: Sondern wie kann ich meinen Alltag so gestalten, dass meine gesunde Ernährung die einfachste Entscheidung ist? Die entscheidende Frage ist ja eigentlich, ist das wirklich Wissenschaft oder ist ein Teil davon eine sehr gut erzählte Geschichte? Was stimmt?
1: Vielleicht sollten wir da mal genauer hinschauen.
0: Ja, heute Abend machen Sie das und Sie können mitmachen in der neuen Folge von Arzt-Apport, dem Arzt- und Apothekerin-Podcast mit der Apothekerin Maike Schild und Dr. Andreas Bertomeu. Und das Thema heute, warum werden manche Menschen 100 Jahre alt? Blue Zones sind ja Orte außergewöhnlicher Langlebigkeit, doch was steckt wirklich dahinter? Erfahren Sie heute ab 18 Uhr nach den Nachrichten hier bei Radio

0: Also wenn Sie hören, eine Band aus Norwegen, drei Männer, woran denken Sie dann? Ja, wahrscheinlich an Aha, oder? Aber inzwischen gibt's eine neue, die gerade Furore macht. Das sind drei The Bowser. Spielen wir gleich für Sie. Magnetic ist ein super Song und den kennen Sie hier. Das ist Send Me an Angel. 16.30 Uhr.
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0: Mit Angela Werner.
2: Der Landkreis Hameln-Pyrmont sucht wieder Unternehmen, die Menschen mit Behinderung besonders erfolgreich in den Arbeitsalltag integrieren. Der Beirat für Menschen mit Behinderung vergibt gemeinsam mit der Agentur für Arbeit Hameln und dem Landkreis den Inklusionspreis 2026. Ausgezeichnet werden Betriebe, die sich beispielhaft für die Beschäftigung oder Ausbildung von Menschen mit Behinderung einsetzen. Dabei können sich Unternehmen selbst bewerben oder vorgeschlagen werden. Der Preis ist mit 500 Euro dotiert. Einsendeschluss ist der 6. November. Im Museum Hameln laufen die Vorbereitungen für die nächste Sonderausstellung. Ab 4. November wird die Ausstellung Achtung, Hochspannung, Experimente und Entdeckungen vom Blitz zum Motor gezeigt. Die interaktive Wanderausstellung des Universitäts- und Stadtmuseums Rinteln, die Eulenburg, will Besucherinnen und Besucher mit auf eine Entdeckungsreise durch die Geschichte der Elektrizitätsforschung nehmen. Von den Anfängen bis zum elektrifizierten Alltag. Der NABU Weserbergland unterstützt die europäische Bürgerinitiative Rechte der Natur und ruft zur Teilnahme auf. Ziel ist, Flüssen, Wäldern oder Mooren eigene Rechte auf Schutz und Wiederherstellung zu geben. Die Unterschriftensammlung ist heute gestartet. Kommen europaweit mindestens 1 Million gültige Unterschriften zusammen, muss sich die EU-Kommission mit dem Vorschlag befassen.
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0: Ja, es ist ein richtiger Herbstnachmittag mit ein bisschen Bewölkung, aber auch vielen Auflockerungen. Und irgendwie sieht es auch gar nicht schlecht aus. Es ist auch trocken, kann später vielleicht nochmal wieder etwas nieseln. Temperaturen um 15 Grad und da geht mehr. Das zeigt der morgige Mittwoch. Da soll es nämlich Sonne geben, 7 Stunden lang im Mix mit Bewölkung. Und soll weitgehend trocken bleiben, Temperaturen ein bisschen milder, vielleicht so um 17 Grad. Und so ähnlich geht's auch am Donnerstag weiter.
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0: Es ist ja immer toll, wenn Menschen von etwas schreiben, wovon sie wirklich Ahnung haben und das besonders, wenn sie das im Kriminalbereich machen. Und so einer ist Stefan Roduna. Der arbeitet im Justizvollzug und er hat jetzt einen weiteren Krimi rausgebracht, der unseren Literaturkritiker richtig überzeugt hat, worum es in diesem Fall geht. Also es heißt Tiefschwarze Träume, hochspannend, erfahren Sie gleich. Ich bin Jan Hampe, schön, dass Sie uns hören. Ihnen einen guten Nachmittag.

0: Real Life bei Radioaktiv um gleich 20 Minuten vor 5. Und mit einem Engel können wir Ihnen jetzt nicht dienen, aber mit einem guten Buch. Dafür sorgt Radioaktiv-Buchexperte Christoph Huppert. Und Christoph, du hast heute einen Kriminalroman mitgebracht, dessen Titel schon ziemlich düster klingt. Tiefschwarze Träume von Stefan Roduna. Was erwartet uns da?
1: Also das ist ein Krimi, der nicht einfach mit einer Leiche und einem Kommissar beginnt, sondern mit einer Frau, die von ihrer Vergangenheit verfolgt wird. Vera Brenzikofer leidet unter dunklen Erinnerungen und verstörenden Träumen. Sie sucht Hilfe bei einem angesehenen Züricher Psychiater. Doch kurz darauf wird der Arzt schwer verletzt in seiner Praxis aufgefunden und verschwindet anschließend spurlos.
0: Ja, und plötzlich steht diese Frau selbst unter Verdacht?
1: Ganz genau. Die Polizei findet belastende Indizien, Blutspuren, Unterlagen aus der Praxis und gelöschte Nachrichten. Elvira gesteht zunächst, Wille ruft dann aber wieder. Schließlich landet sie in Untersuchungshaft. Nur einer glaubt nicht so recht an die einfache Lösung. Privatdetektiv Milan Sommer. Und der ist bereits aus Rodunas erstem Roman Blutrote Leidenschaft bekannt.
0: Klingt auch gut. Aber was macht diesen Fall jetzt so besonders spannend?
1: Also für mich ist das vor allem die psychologische Dimension. Denn hier geht es nicht nur um die Frage, wer hat den Psychiater verschwinden lassen, sondern auch darum, wie zuverlässig unsere Erinnerungen eigentlich sind. Milan Sommer stößt bei seinen Ermittlungen auf eine Welt aus wohlhabenden Klienten, verborgenen Beziehungen und geheim gehaltenen Informationen. Der Psychiater wusste offenbar mehr über seine Patienten, als ihm lieb sein konnte. Und während Sommer nach der Wahrheit sucht, beginnt Elvira selbst an ihrer Erinnerung zu zweifeln.
0: Der Autor Stefan Roduna, der weiß ja offenbar, wovon er schreibt. Er arbeitet selbst im Justizvollzug.
1: Richtig. Der 1966 in Frauenfeld geborene Autor betreut dort seit vielen Jahren auch Schwerstkriminelle. Er kennt also die Menschen hinter den Aktenzeichen und ihre Geschichten aus unmittelbar beruflicher Erfahrung. Das merkt man dem Stoff an. Roduna interessiert sich nicht nur für die Täter, sondern auch für die Abgründe, Widersprüche und Ängste seiner Figuren. Mir gefällt dabei besonders, dass Milan Sommer kein allwissender Superdetektiv ist. Er hört erst einmal zu und lässt sich nicht von den scheinbar eindeutigen Beweisen blenden.
0: Also ein Krimi, bei dem man als Leser durchaus auf der falschen Fährte landen kann?
1: Durchaus. Tiefschwarze Träume ist ein Kriminalroman über Schuld, verdrängte Erinnerungen und die Frage, wie schnell aus einem Verdacht eine vermeintliche Wahrheit werden kann. Wer psychologisch angelegte Krimis mag, bei denen nicht alles so kommt, wie es zunächst erscheint, der dürfte hier voll auf seine Kosten kommen.
0: Christoph Huppert, unser Radioaktiv-Buchexperte, empfiehlt Tiefschwarze Träume von Stefan Roduna, erschienen im Neptun-Verlag.

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1: Ja, man muss ja nicht immer irgendwas kaufen, man kann ja mal was selber machen und das bei den Profis lernen im Schloss Fürstenberg. Dort gibt es morgen nämlich den Kurs, ein Keksteller für die gemütliche Zeit. Und alle, die dabei mitmachen, erstellen einen eigenen Porzellanteller für Kekse und andere Süßigkeiten, natürlich, was auch immer sie da drauf packen wollen. Auf jeden Fall mit Pinsel- und Porzellanmalfarben entsteht da unter fachkundiger Anleitung ein individuelles Motiv und Sie sind da ganz frei, wie Sie das machen wollen. Auf jeden Fall werden Sie ein echtes Schloss Fürstenberg Original und sowieso ein Original natürlich dabei herauskriegen. Beim Porzellanmalen ist auch Raum für unterschiedliche Stile und Gestaltungsideen. Teilnahmegebühr 40 Euro. Da ist alles mit drin offensichtlich. Um 18.15 Uhr morgen Nachmittag, da können Sie dabei sein, beziehungsweise morgen Abend. Das geht bis 20.30 Uhr. Dieser Kurzkurs an Keksteller im Museum Schloss Fürstenberg, Mainbrechsener Straße 2, 17:45 Uhr. Morgen Abend geht es da los. Ihr habt es gut, ihr habt ja mich. Das ist doch mal eine coole Aussage und die trifft eine Dame, die Sie vielleicht kennen, Renate Bergmann. Ja, die ist eine bekannte Online-Oma, die es gibt in den Romanen von Thorsten Rode und gelesen wird daraus von Marita Kalmbach-Lies. Also es sind mehrere Ebenen, die hier angesprochen werden, aber es ist ganz einfach, gehen Sie einfach, mit Sie Lust und Zeit haben, morgen Vormittag um 10.15 Uhr in die Stadtbücherei. Immer eine gute Idee und da gibt es die literarische Stunde. Auch die kostet keinen Eintritt. Sie können da rein und sich da vorlesen lassen. Es ist witzig, wie die Online-Oma Renate Bergmann ganz selbstbewusst dieses Mal sich sogar zur Gemeinderätin aufstellen lässt. Also das alles morgen in der literarischen Stunde. Seid nett zueinander. Beate Use als Roman. Da sind wir schon wieder in Fürstenberg. Also das wäre eine Veranstaltung am 15. Das wäre der Donnerstag. Seid nett aufeinander. Beate Use als Roman wird dort vorgestellt. Eine Sonderausstellung. Das ist ja interessant. Charlotte von Feierabend liest dort aus ihrem Roman über das Leben der Pilotin und Unternehmerin Beate Use. Auch so eine tolle Dame. Und dazu gibt es eine multimediale Lesung. Also auch da sind wir wieder im Schloss Fürstenberg. Das allerdings am Donnerstag, 18 Uhr.
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0: Ja, das geht an alle, die mit gebrochenem Herzen gerade durch die Welt gehen müssen, sondern es gibt natürlich Trost dafür. Da passt die Musik natürlich immer wunderbar, wobei die hat hier doch einige Herzen gebrochen. Das ist Miley Cyrus gleich mit dem wunderschönen Midnight Sky. Ja, und dann kommt doch die Herzensbrecher par excellence. Gerade wieder in Deutschland. The Backstreet Boys, I Want It That Way. 17 Uhr.
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0: Eine neue Studie zeigt einen deutlichen Handlungsbedarf für die erfolgreiche Umsetzung der Energiewende auf. Mehr dazu jetzt in den Nachrichten mit Angela Werner.
2: Eine Verzögerung der Energiewende könnte Deutschland bis zum Jahr 2050 rund 430 Milliarden Euro zusätzlich kosten. Das zeigt eine neue wissenschaftliche Studie, an der das Institut für Solarenergieforschung Hameln in Ohr maßgeblich beteiligt war. Die Forschenden haben untersucht, welche wirtschaftlichen Folgen ein langsamerer Ausbau erneuerbarer Energien hätte. Demnach könnte eine Verzögerung um 5 Jahre erhebliche Mehrkosten verursachen. Die Wissenschaftler empfehlen deshalb, den Ausbau der Windenergie zu beschleunigen und das Tempo bei Solaranlagen beizubehalten. Auch Stromspeicher und Wärmepumpen müssten stärker gefördert werden. Für Radioaktiv Aktuell, Anton Posnack-Sommer.
3: Die Wissenschaftler warnen davor, Investitionen in die Energiewende aufzuschieben, denn dadurch müsste Deutschland länger teure Energie importieren. Nach ihren Berechnungen könnten so jährlich rund 17 Milliarden Euro zusätzliche Kosten entstehen. Ihre Empfehlung an die Politik ist deshalb klar: Hindernisse beim Ausbau erneuerbarer Energien schnell beseitigen, mehr Windkraftanlagen bauen und den Ausbau der Solarenergie nicht bremsen. Auch Stromspeicher sollen stärker ausgebaut werden.
2: Das Café Ankerplatz im Emmaauenpark in Lüchte verabschiedet sich Ende Oktober in die Winterpause und zieht nach seiner ersten Saison unter neuer Leitung eine positive Bilanz. Pächterin Tanja Leske hatte das Café zu Beginn des Jahres übernommen und setzte unter anderem auf eine neue Speise- und Getränkekarte, längere Öffnungszeiten und persönlichen Service. Auch die Stadt Lüchte zeigt sich zufrieden. Bürgermeister Torben Blome spricht von einer deutlichen Belebung des Cafés und des gesamten Emmaauenparks. Bis zum 25. Oktober können Gäste das Café noch besuchen. Im kommenden Jahr soll der Ankerplatz dann Mitte März wieder öffnen. Ab morgen wird die Straße zwischen Oldendorf und Osterwald für die Dauer der Herbstferien voll gesperrt. Die Buslinien 71 und B71 verkehren in dieser Zeit umgeleitet und es kommt zu geringfügigen Fahrplanabweichungen, heißt es von den Öffis. Die Haltestellen Osterwald-Mitte und Osterwald-Glashütte können in Fahrtrichtung Osterwald nicht bedient werden. In Fahrtrichtung Oldendorf werden für beide Haltestellen Ersatzhaltestellen eingerichtet. Die befinden sich in den Straßen Schwarzer Weg und auf der Glashütte. Die Abfahrten von der Haltestelle Osterwald Bahnhof in Fahrtrichtung Salzhemmendorf erfolgen während der Sperrung von der gegenüberliegenden Straßenseite. Fahrgäste werden gebeten, den entsprechenden Baufahrplan unter öffis.de und die Haltestellenaushänge vor Ort zu beachten. Und soweit die Meldung aus der Region. Weiter mit den Weltnachrichten.
4: Ich bin Tine Klimach. Bundespräsident Frank-Walter Steinmeier will am Nachmittag den SPD-Politiker Alexander Schweizer zum neuen Arbeitsminister ernennen. Bundeskanzler Merz erwartet vom neuen Mann Tempo bei den geplanten Reformen. Schweizer selbst bedankte sich am Nachmittag für das Vertrauen.
5: Der neue Arbeitsminister spricht von einem Strudel der Gefühle und einer großen Ehre. Er wolle die geplanten Reformen zügig und gründlich auf den Weg bringen, aber erst nachdem sich die Koalition in allen Punkten einig geworden ist. Und genau das ist der Knackpunkt. Die abschlagsfreie Frührente ist noch umstritten. Die Union will sie wieder abschaffen, die SPD pocht darauf. Kanzler Merz erwartet, dass die Regierung noch in diesem Jahr einen Gesetzesentwurf abnickt, dann habe Schweizer seinen Job gemacht. Solch ein Entwurf hätte schon längst vorliegen müssen, kritisiert Merz. Thomas Bremser, Nachrichtenredaktion.
4: Berlins linke Co-Fraktionsvorsitzende Elif Eralp hat Kanzler Friedrich Merz Warnung vor einer Koalition in Berlin scharf zurückgewiesen. Das halte sie für nicht akzeptabel, sagte Eralp. Merz dürfe sich nicht in die Berliner Regierungsbildung einmischen. Die Sondierung mit Grünen und SPD liefen gut. Viele Gemeinsamkeiten seien festgestellt worden. Merz hatte eine Koalition mit der Linken als Belastung für die Bundesregierung bezeichnet. Papst Leo ist für seine geplante OP in einem römischen Krankenhaus angekommen. Mit Polizeieskorte rollte er auf das Klinikgelände. Bei dem 71-Jährigen soll noch heute Nachmittag ein Knoten in der Lunge entfernt werden.
6: Patienten hängen in den Klinikfenstern und winken. Unten applaudieren die Leute, als Leo hier die Klinik betritt. Die quälende Ungewissheit, die er sicherlich spürt, war ihm nicht anzumerken. Erst nach dem Eingriff wird er wohl wissen, ob der Knoten harmlos oder bösartig ist. Bei einer Routinekontrolle hatten Ärzte den Knoten entdeckt und ihm zur OP geraten. Und nun hoffen viele weltweit, auch Nichtgläubige, dass alles gut über die Bühne geht. Claudia Wächter.
4: Die Beschäftigten der insolventen Warenhauskette Galeria erhalten Insolvenzgeld von der Bundesagentur für Arbeit. Es soll über eine Bank vorfinanziert werden, damit es schnell zur Auszahlung kommen und die Beschäftigten erreichen kann. Damit ist eine Voraussetzung erfüllt, um den Geschäftsbetrieb zunächst fortzuführen.
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0: Das ist doch relativ stabil geblieben. Viele Wolken, aber auch immer wieder mal Auflockerungen und insgesamt doch ganz angenehm. Trocken ist es da nach wie vor. Das könnte sich dann auch noch mal später ändern. So ein bisschen Niesel wird da zumindest angekündigt. Aber das bei Temperaturen in der Nacht dann um 9 Grad, umgekehrt, einfach die Zahl, genau, umgedreht. Und morgen wird es ein freundlicher Mix aus 7 Sonnenstunden und Wolken. Morgen bleibt es voraussichtlich trocken, am Mittwoch bei Höchstwerten um 17 Grad. Da sollten Sie ein bisschen Geduld haben, wenn Sie gerade in Hameln unterwegs sind und Kastanien, weil statt Richtung Erichstraße, da könnte es ein paar Momente länger dauern, ebenso auf der Münsterbrücke Richtung Pyrmonter Straße. Auch da sollten Sie um die Zeit natürlich nichts Ungewöhnliches, etwas mehr Zeit einplanen. Die Landkreisblitzer verstärkt unterwegs, heute nach wie vor in Hameln und in Salzhemmendorf. Und wenn Sie noch was Bemerkenswertes sagen wollen oder schreiben wollen, was anderen weiterhilft von den Straßen, können Sie es machen. An die 051 516 5 per WhatsApp, Sprach- oder Textnachricht. Gute Fahrt.
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0: Ja, wie gut, dass man vorbeugend eine ganze Menge machen kann. Und so jetzt auch in Dörpe. Da haben nämlich die Hochwasserschutzmaßnahmen begonnen. Worin die genau bestehen und in welchem Zeitraum da was genau passiert, erfahren Sie gleich. Ich bin Jan Hampe. Schön, dass Sie mit dabei sind. Ihnen noch einen entspannten späten Nachmittag.

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0: Es gibt im Menschsein doch die richtige Würze to love somebody. Tolle Sängerin Holly Humberstone bei Radioaktiv um genau 19 Minuten nach 17 Uhr. Überflutete Keller, Bäche treten über die Ufer, das Wasser sammelt sich auf Straßen und Feldern. Hochwasser ist auch ein Problem in der Ortschaft Dörpe. Das Projekt Hochwasserschutz in Dörpe zählt zu der Sicherung biologischer Vielfalt und nachhaltige Gestaltung sowie Schutz vor klimatischen Veränderungen. Die niedersächsische Ministerin Wiebke Osigus hatte im letzten Jahr einen Zuwendungsbescheid für das Projekt Klimafolgeanpassung übergeben. Ja, und wie jetzt der aktuelle Stand in Dörpe ist, darüber berichtet Radioaktivreporterin Karin Seifert.
1: Starkregenereignisse, wenn sie auftreten, machen auch den Dörpern zu schaffen. Dann läuft Wasser durch den Ort und macht den Anwohnern Probleme. Die Kommunen sind auf Fördermittel angewiesen, wenn es um das Thema Hochwasserschutz geht, so auch in Dörpe. Bürgermeister Thomas Küllig zum aktuellen Stand.
2: Die Maßnahme liegt schon Jahre zurück, bedingt durch unsere Hochwasserereignisse, die wir in den letzten Jahren immer mal wieder hatten. Die Zeitabstände sind aber landesweit kürzer geworden. Und somit sind wir damals in einem Projektumfang von rund 155.000 Euro gewesen, wo wir die Hälfte an Fördermitteln zugesagt bekommen haben. In der vergangenen Woche lief die Baustelleneinrichtung. Es mussten noch vorbereitende Maßnahmen getroffen werden. Und seit dieser Woche ist die bauausführende Firma mit Mannschaft und Gerät vollzählig angetreten und sind dort in der Umsetzungsmaßnahme.
1: Jetzt haben die Hochwasserschutzmaßnahmen begonnen. Was wird genau gemacht in Dörpe in der Mitte der Ortschaft am Lindenplatz?
2: Der Lindenplatz, der ist ja so ziemlich Ortsmitte, wo es auch noch eine andere abgehende Straße gibt. Und kurz danach hatten wir immer dieses Phänomen, es lief ja aus dem Osterwald kommend, oberhalb von Dörpe, wie so ein Strudel zusammen, wie so ein Becken. Und er goss sich dann durch Wohnraum, Scheunen, über die Landesstraße und lief dann weiter runter Richtung Bach. Ist diese Verrohrung die jetzige, die bleibt bestehen. Es wird quasi ein Bypass gesetzt mit einer 800er Verrohrung, also 80 cm Durchmesser. Und das geht dann durch die Landesstraße unterdurch, wird dann geschlossen, durch das Nachbargrundstück geführt und dann in offener Bauweise über das ableitende Grundstück, ist ein Gartengrundstück, dann Richtung Gelbach.
1: Die Kosten haben sich verdoppelt, so Thomas Küllig. Die Fördermittel werden aber nicht angehoben.
2: Mal seinerzeit vor Jahren veranschlagten Kosten von 155.000 Euro, haben sich fast verdoppelt, liegen wir jetzt bei knapp 300.000 Euro. Wir freuen uns immer noch über die Zuwendung der Ministerin. Etwaige Kostensteigerungen, die uns heute bekannt sind, aber seinerzeit zum Projekteinstieg noch nicht kalkuliert wurden. Da hängen die Fördermittel dran, die Kofinanzierung, und die Fördermittelgeber haben eben auch leider signalisiert, dass es da keine Aufstockung geben wird.
0: Die Hochwasserschutzmaßnahmen haben begonnen in Dörpe. Im letzten Jahr hatte die niedersächsische Ministerin Wiebke Osigus einen Förderbescheid für Klimafolgeanpassung in Dörpe da im Bereich Lindenplatz übergeben. Und jetzt starten die Schutzmaßnahmen dort. Die Kosten allerdings haben sich verdoppelt. Die Information dazu hatte Koppenbrückes Bürgermeister Thomas Küllig hier bei Radio Aktiv.

0: Und gleich bringen wir Sie auf den neuesten Stand hier in den Schlagzeilen. Es ist 17.31 Uhr.
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0: Mit Angela Werner.
2: Der Landkreis Hameln-Pyrmont sucht wieder Unternehmen, die Menschen mit Behinderung besonders erfolgreich in den Arbeitsalltag integrieren. Der Beirat für Menschen mit Behinderung vergibt gemeinsam mit der Agentur für Arbeit Hameln und dem Landkreis den Inklusionspreis 2026. Ausgezeichnet werden Betriebe, die sich beispielhaft für die Beschäftigung oder Ausbildung von Menschen mit Behinderung einsetzen. Dabei können sich Unternehmen selbst bewerben oder vorgeschlagen werden. Der Preis ist mit 500 Euro dotiert. Einsendeschluss ist der 6. November. Im Koppenbrügger Ortsteil Dörpe wird jetzt mit den Hochwasserschutzmaßnahmen begonnen. Das Projekt ist seit Jahren in Planung. Leider hätten sich die veranschlagten Kosten inzwischen verdoppelt, sagt Bürgermeister Thomas Küllig. Zunächst sei mit 155.000 Euro gerechnet worden. Davon sei die Hälfte als Fördergeld gewährt worden. Obwohl die Kosten auf knapp 300.000 Euro gestiegen seien, so Küllig, würden die Fördermittel leider nicht angehoben. Der NABU Weserbergland unterstützt die europäische Bürgerinitiative Rechte der Natur und ruft zur Teilnahme auf. Ziel ist, Flüssen, Wäldern oder Mooren eigene Rechte auf Schutz und Wiederherstellung zu geben. Die Unterschriftensammlung ist heute gestartet. Kommen europaweit mindestens 1 Million gültige Unterschriften zusammen, muss sich die EU-Kommission mit dem Vorschlag befassen.
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0: Mit Jan Hampe. Nach der Nacht mit Tiefstwerten um 9 Grad gibt es am Mittwoch einen freundlichen Mix aus Bewölkung und 7 Sonnenstunden. Es soll trocken bleiben bei bis zu 17 Grad. Auch am Donnerstag ein Wechsel von Wolken und sonnigen Abschnitten. Trocken bei Höchstwerten um 18 Grad.
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0: Ja, wohl selten wurde bei einer Ausstellung im Museum so viel gelacht wie bei dieser. Und nicht umsonst wurde sie ein paar Monate verlängert, denn viele wollten sie sehen. Uli Steins, sarkastische Hunde, die Pinguine, die Mäuse und alle diese wunderschönen Cartoons. Ah, wir haben uns mal erkundigt, wie war die Ausstellung, wie lief es, wie ist das Fazit? Man kann sich es ungefähr vorstellen, aber das genaue Fazit hören Sie gleich. Und vor allem, was kommt jetzt? Und da wird's spannend. So viel kann ich Ihnen schon mal verraten. Ich bin Jan Hampe. Schön, dass Sie uns hören. Ihnen einen guten Feierabend.

0: denken bei diesem Lied wahrscheinlich an die erste Liebe. Ich denke da vor allem an einen braunen Softdrink, aber so ist das Leben und die Werbung hat da ihr Übriges getan. Aber eine Nummer 1 aus dem Jahre 1900, es ist ja nicht zu glauben, feiert nächstes Jahr 40.87 Robin Beck, 20 Minuten vor 6. Freche Mäuse, sarkastische Hunde und grantige Pinguine. Das gab's bis zum 4. Oktober in der Sonderausstellung im Hamelner Museum zu erleben. Und es lag natürlich an Uli Stein, dem fantastischen, unvergessenen Cartoonisten. Präsentiert wurden da alltägliche Szenen, in denen sicherlich viele sich selbst wiedererkannt haben, mit nicht ganz so alltäglichen Figuren. Mehr dazu jetzt von der Volontärin des Museums Hameln, Amelie Rosenberger.
1: Die Uli-Stein-Ausstellung war ein ganz großer Erfolg. Wir hatten definitiv viel Zulauf, viel Gelächter im Haus. Deswegen haben wir die Ausstellung ja auch um 3-4 Monate verlängert. Und unser Antrieb ist ja auch immer, möglichst viele verschiedene Leute ins Museum zu bekommen. Und das haben wir mit der Ausstellung geschafft. Ich glaube, es waren alle Altersklassen vertreten. Und wir haben schlichtweg positives Feedback bekommen.
0: Ja, und diese Räume werden nicht lange leer bleiben. Denn uns wurde schon verraten, was da als nächstes ausgestellt werden soll.
1: Es wird jetzt Abwechslung geben. Vom nur gucken und anschauen geht's zum Mitmachen, Staunen und selber ausprobieren. Von Kunst zu Physik. Die neue Sonderausstellung heißt Achtung Hochspannung. Es geht um Elektrizität und die Elektrizitätserforschung und das Ganze möglichst interaktiv. Also gerade Familien und Schulklassen sind angesprochen. Man kann selber ausprobieren, am Morseapparat zum Beispiel oder mit alten Elektrisiermaschinen, aber alles ungefährlich. Wir freuen uns riesig, dass wir sie ab November im Museum zeigen dürfen.
0: Also, Sie können sich da schon mal notieren. Ab dem 4. November heißt es Achtung Hochspannung, die neue Sonderausstellung im Hamelner Museum, dann immer täglich zwischen 11 und 18 Uhr können sich das anschauen, außer montags. Und bis dahin wird noch umgebaut. Abgelöst wurde jetzt die Uli-Stein-Ausstellung. Die gab es ja noch bis zum 4. Oktober nach Verlängerung im Museum Hameln zu entdecken. Und verraten darüber, was als nächstes kommt, hat uns die Volontärin Amelie Rosenberger hier bei Radioaktiv.

0: Dankeschön, Maya Twain bei Radioaktiv um gleich 6:11. Ja, und das hat sie nicht beeindruckt, aber vielleicht das.
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0: Denn Handwerk beeindruckt doch immer. Also mich zumindest auf jeden Fall, aber bestimmt auch Schneier und vielleicht Sie ja auch. Vielleicht können Sie es auch. Dann werden Sie auf jeden Fall im Raum Emmertal gesucht, wenn Sie ein Allrounder im Rollenlager und CAD-Zuschnitt wären. Ja, Zuschneiden von Teppichen und Fußmattenmaterialien, Versand fertig produzierter Teppiche, Erstellen der Lieferscheine und auch das Be- und Entladen von Rollenware. Sie sollten idealerweise erste Erfahrung haben in Produktion, Lager oder einem handwerklich-technischen Umfeld, technisches Verständnis haben, sorgfältig präzise arbeiten, körperlich belastbar sein und von Vorteil wäre auch, wenn Sie einen Staplerschein hätten. Also wenn Sie das interessiert, eine Vollzeitstelle ohne Schichten im Raum Emmertal rund ums Rollenlager und CAD-Zuschnitt, dann melden Sie sich doch beim Arbeitgeberservice Hameln unter 05151 999 683.

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1: Ja, manchmal ist man einfach glücklicher, wenn man weiterzieht. Und das hinter sich lässt, so schön die Liebe auch war. Ed Sheeran bei Radioaktiv um 6:07.
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1: Ja, happier werden sie auf jeden Fall morgen Abend, wenn sie zum Sumpfe-Spieleabend gehen. Denn das ist eine Riesengaudi für alle, die da eh schon immer sind. Aber vielleicht waren sie bisher noch nicht da. Und schauen doch mal vorbei. Da gibt's die Klassiker, werden gespielt, aber auch neue Spiele, Lieblingsspiele. Sie können auch ihr Lieblingsspiel mitbringen. Auf jeden Fall freut man sich auf sie. Der Eintritt ist frei beim Sumpfe-Spieleabend am Mittwochabend ab 18 Uhr. Schon morgen Vormittag können Sie, wenn Sie die Zeit dafür haben und auch die Nerven bzw. die Lust dazu haben, einen tollen Text sich anhören, denn es ist wieder eine literarische Stunde vorbereitet worden, in diesem Fall von Marita Kalmbach-Lies, eine exzellente Leserin, die liest aus einem tollen Roman, so klingt es zumindest, ihr habt es gut, ihr habt ja mich, so sagt Renate Bergmann. Das ist die Hauptfigur in Thorsten Rodes Roman, eine Online-Oma, die sich in dieser Story zur Gemeinderätin aufstellen lässt. Also, wenn Sie wissen wollen, was da passiert, morgen um 10.15 Uhr liest es Ihnen Marita Kalmbach-Lies vor. Eintritt ist frei, 10.15 Uhr, wie gesagt, die literarische Stunde wieder in der Stadtbücherei in Hameln. Zwischen den Zeilen, das ist die derzeitige Ausstellung im Kunstkreis und da haben Sie auch morgen die Gelegenheit, bis 13 Uhr, von 10 bis 13 Uhr, sich die Werke anzuschauen von Theora Krummel und Lena Reuter. Sie finden ihre Motive in unserer Realität und machen darauf ihr eigenes Ding. Und das sind Orte, Dinge, Situationen, die weit über das rein Abbildende hinaus interpretieren und sie mitnehmen in eine faszinierende Welt. Können Sie sich morgen anschauen von 10 bis 13 Uhr die neue Ausstellung Zwischenzeiten im Kunstkreis Hameln. Am Donnerstag gibt es einen interessanten Film zu sehen. Gibt es immer interessante Filme in den Kronlichtspielen. Adams 8 interessiert mich auch sehr. Ende der 50er Jahre trainiert nämlich der ungewöhnliche Sportlehrer Karl Adam in Ratzeburg einen jungen Ruderachter. Mit unkonventionellen Methoden führt er seine Außenseiter zu immer größeren Erfolgen. Und das vor dem Hintergrund des Kalten Krieges. Da geht es nicht nur um sportliche Anerkennung, sondern auch gegen gesellschaftliche Grenzen und alte Konflikte. Eine wahre Geschichte, bewegend und eine sportliche Sensation bei den Olympischen Spielen 1960. Adams 8 in den Kronlichtspielen wird gezeigt morgen Abend um 19.30 Uhr.
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4: Heute am Dienstag ist Blutspende in Kirchosen in der kleinen Kulturenhalle an der Neuen Straße, heute von 15 bis 19 Uhr. 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

0: Geh nicht auf diese Weise weg. Nein, das machen wir auch nicht. Wir geben Ihnen gleich noch das Neueste aus der Region hier mit und aus dem Rest der Welt natürlich in den Nachrichten. Und danach lösen wir das Rätsel. Also nicht wir, sondern unsere Macher unserer wunderschönen Sendung Arzapod. Das ist die Apothekerin Maike Schild und der Allgemeinmediziner Dr. Andreas Bertomeo. Die lösen nämlich heute mal das Rätsel. Was ist dran an den Blue Zones, an diesen Gegenden in der Welt, in denen ja die Menschen teilweise da 100 und älter Jahre werden? Also woran liegt's und was kann man daraus lernen? Das lernen Sie gleich, wenn Sie dabei bleiben, hier nach den Nachrichten in der Sendung Arzapod. Mein Name ist Jan Hampe, freue mich, dass Sie mit dabei waren und wünsche Ihnen noch einen herrlichen Abend. Bis bald.
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0: Eine neue Studie zeigt einen deutlichen Handlungsbedarf für die erfolgreiche Umsetzung der Energiewende auf. Die Nachrichten mit Angela Werner.
2: Eine Verzögerung der Energiewende könnte Deutschland bis zum Jahr 2050 rund 430 Milliarden Euro zusätzlich kosten. Das zeigt eine neue wissenschaftliche Studie, an der das Institut für Solarenergieforschung Hameln in Ohr maßgeblich beteiligt war. Die Forschenden haben untersucht, welche wirtschaftlichen Folgen ein langsamerer Ausbau erneuerbarer Energien hätte. Demnach könnte eine Verzögerung um 5 Jahre erhebliche Mehrkosten verursachen. Die Wissenschaftler empfehlen deshalb, den Ausbau der Windenergie zu beschleunigen und das Tempo bei Solaranlagen beizubehalten. Auch Stromspeicher und Wärmepumpen müssten stärker gefördert werden. Für Radioaktiv Aktuell, Anton Posnack-Sommer.
3: Die Wissenschaftler warnen davor, Investitionen in die Energiewende aufzuschieben, denn dadurch müsste Deutschland länger teure Energie importieren. Nach ihren Berechnungen könnten so jährlich rund 17 Milliarden Euro zusätzliche Kosten entstehen. Ihre Empfehlung an die Politik ist deshalb klar: Hindernisse beim Ausbau erneuerbarer Energien schnell beseitigen, mehr Windkraftanlagen bauen und den Ausbau der Solarenergie nicht bremsen. Auch Stromspeicher sollen stärker ausgebaut werden.
2: Im Museum Hameln beginnen die Vorbereitungen für die nächste Sonderausstellung. Nach der Uli-Stein-Ausstellung, die Anfang Oktober zu Ende gegangen ist, folgt ab November die Ausstellung Achtung Hochspannung – Experimente und Entdeckungen vom Blitz zum Motor. Die interaktive Wanderausstellung des Universitäts- und Stadtmuseums Rinteln, die Eulenburg, nimmt Besucherinnen und Besucher mit auf eine Entdeckungsreise durch die Geschichte der Elektrizitätsforschung, von den Anfängen bis zum elektrifizierten Alltag. Die Sonderausstellung Achtung Hochspannung ist ab Mittwoch, dem 4. November, im Hamelner Museum zu erleben, das damit an den großen Erfolg der Uli-Stein-Ausstellung anknüpfen möchte, sagt die Volontärin des Museums Hameln, Amelie Rosenberger.
4: Die Uli-Stein-Ausstellung war ein ganz großer Erfolg. Wir hatten definitiv viel Zulauf, viel Gelächter im Haus. Deswegen haben wir die Ausstellung ja auch um 3-4 Monate verlängert. Und unser Antrieb ist ja auch immer, möglichst viele verschiedene Leute ins Museum zu bekommen. Und das haben wir mit der Ausstellung geschafft. Ich glaube, es waren alle Altersklassen vertreten. Und wir haben schlichtweg positives Feedback bekommen.
2: Ab morgen wird die Straße zwischen Oldendorf und Osterwald für die Dauer der Herbstferien voll gesperrt. Die Buslinien 71 und B71 verkehren in dieser Zeit umgeleitet und es kommt zu geringfügigen Fahrplanabweichungen, heißt es von den Öffis. Fahrgäste werden gebeten, den entsprechenden Baufahrplan unter öffis.de und die Haltestellenaushänge vor Ort zu beachten. Soweit die Meldung aus der Region. Weiter mit den Weltnachrichten.
5: Ich bin Tine Klimach. Nach dem Rückzug von Bärbel Bas hat die Bundesregierung schnell einen neuen Arbeitsminister gefunden. Alexander Schweizer wird noch heute vereidigt. Doch wer Bas an der SPD-Spitze folgt, ist noch unklar. Im Dezember soll die Partei eine neue Führung wählen. Verteidigungsminister Boris Pistorius hat eine Kandidatur heute ausgeschlossen.
6: Ich werde als Parteivorsitzender definitiv nicht antreten, weil ich mit meiner Aufgabe, die Sicherheit dieses Landes zu garantieren, wirklich ausgelastet bin, um das ein für alle Mal klar zu sagen.
5: Die SPD-Führung will bei einem Parteitag um den Jahreswechsel herum die gesamte SPD-Führungsriege neu wählen lassen. Nach einem Brandanschlag auf eine Starlink-Bodenstation in Polen hat die Polizei 2 türkische Staatsbürger bei Stuttgart festgenommen. Die Verdächtigen sollen einen Brandbeschleuniger auf einen Schaltschrank der Anlage geschossen haben. Das Starlink-Satellitennetz ist ein strategisch wichtiger Bestandteil der ukrainischen Verteidigung im Krieg gegen Russland. Die polnische Regierung vermutet russische Geheimdienste dahinter. Jetzt entscheiden die deutschen Justizbehörden über die Auslieferung der beiden Verdächtigen nach Polen. Entführungsalarm am Nürnberger Flughafen. Ein Flugzeug aus Korfu hat heute einen Notfallcode für eine mögliche Entführung gesendet. Daraufhin stiegen Eurofighter der Bundeswehr auf. Inzwischen ist klar, für die Passagiere bestand keine Gefahr.
7: Ein Großeinsatz von Polizei, Feuerwehr und Spezialkräften am Nürnberger Flughafen. Aus dem Cockpit einer Boeing 737 war ein Notfallcode gesendet worden. Ein internationales Signal für eine Flugzeugentführung. Zwei Eurofighter aus Neuburg an der Donau begleiteten die Maschine bis zur Landung. Der Flughafen wurde vorsorglich gesperrt. Nach knapp einer Stunde dann die Entwarnung. Allen Passagieren und der Besatzung geht es gut. Nach ersten Erkenntnissen könnte ein defektes Funkgerät den falschen Alarm ausgelöst haben. Fabian Schaffer, Nachrichtenredaktion.
5: US-Botschafterin Kimberly Guilfoyle muss ihren Posten in Griechenland räumen. Das Weiße Haus hat sie zum Rücktritt aufgefordert. Zuvor hatte das Wall Street Journal Nachrichten veröffentlicht, die belegen sollen, dass sie einen Trump-Spender um eine Überweisung von $100,000 gebeten habe, um Schulden zu begleichen. Im Gegenzug soll sie ihm Zugang zur Regierung angeboten haben.
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0: Mit Jan Hampe. Nach der Nacht mit Tiefstwerten um 9 Grad gibt es am Mittwoch einen freundlichen Mix aus Bewölkung und 7 Sonnenstunden. Es soll trocken bleiben bei bis zu 17 Grad. Auch am Donnerstag ein Wechsel von Wolken und sonnigen Abschnitten. Trocken bei Höchstwerten um 18 Grad.
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9: Herzlich willkommen zu einer neuen Folge unserer Longevity-Serie. Wir haben es ja beim Ende der letzten Folge schon kurz angesprochen. Wir wollen uns heute mal die Blue Zones anschauen. Oder was können wir von den 100-Jährigen dieser Erde lernen?
10: Ja, was würden Sie sagen, wenn es auf dieser Erde Orte gäbe, an denen Menschen auffallend häufig 90 oder 100 oder noch älter werden?
9: Und wenn diese Menschen offenbar weder teure Nahrungsergänzungsmittel nehmen, noch jeden Morgen ihre biologische Uhr messen und auch gar keine ausgeklüngelten Anti-Aging-Programme absolvieren.
10: Tja, und das sind genau diese Regionen, die man sogenannte Blue Zones auch nennt. Vielleicht haben Sie die schon mal gehört. Es gibt so verschiedene, Okinawa in Japan, Sardinien, die Halbinsel Nicoya in Costa Rica, die griechische Insel Ikaria oder heißt sie Ikaria, ich weiß es nicht genau, und Loma Linda in Kalifornien.
9: Das sind die Orte, an denen die Menschen besonders lange leben und auch angeblich besonders gesund leben. Daraus ist ja fast schon eine eigene Longevity-Philosophie entstanden. Pflanzen essen, viel laufen, viel Familie, Freunde treffen, wenig Stress, einen Sinn im Leben haben.
10: Ja, das klingt ja super, ne?
9: Ganz einfach.
10: Genau. Aber vielleicht sollten wir da mal genauer hinschauen.
9: Denn die entscheidende Frage ist ja eigentlich, ist das wirklich Wissenschaft? Oder ist ein Teil davon eine sehr gut erzählte Geschichte? Was stimmt?
10: Und damit sollten wir vielleicht erstmal beginnen zu definieren, was ist eigentlich eine Blue Zone? Dieser Begriff, der entstand nämlich ursprünglich in demografischen Untersuchungen auf Sardinien, weil Forscher da Regionen kartiert haben, in denen ungewöhnlich viele sehr alte Menschen lebten. Später wurde das Konzept vor allem durch den amerikanischen Autor Dan Büttner und National Geographic weltweit bekannt.
9: Und daraus sind dann die 5 berühmten Blue Zones entstanden. Du hast es eben schon einmal kurz gesagt. Sardinien, Okinawa in Japan, Nicoya, Ikaria und in Kalifornien Loma Linda. Aber wissenschaftlich muss man hier auch ein bisschen genauer hinschauen, weil nicht alle Regionen gleich gut untersucht sind. Also auch nicht ganz so einfach miteinander zu vergleichen sind.
10: Es gibt nämlich eine ganz gute wissenschaftliche Übersichtsarbeit, die hat diese ganzen Veröffentlichungen zu dem Thema ausgewertet und besonders gut demografisch dokumentiert ist danach Okinawa, Teile Sardiniens und Nicoya in Costa Rica. Bei den anderen Regionen ist das mit der Datenlage schon deutlich schwieriger.
9: Besonders interessant ist dabei Loma Linda in Kalifornien. Dort gibt es zwar sehr gute Daten über die Lebensweise der Sieben-Tages-Adventisten, aber das bedeutet nicht gleich automatisch, dass die Stadt selbst eine demografisch eindeutig nachgewiesene Blue Zone ist.
10: Und damit haben wir halt schon das Grundproblem. Denn wenn irgendwo viele Hundertjährige leben, wissen wir zunächst nur, dort leben viele Hundertjährige.
9: Wissen wir denn auch warum? Leider noch nicht so ganz genau. Und schon gar nicht wissen wir, ob sich deren Gewohnheiten einfach auf uns oder auf andere übertragen lassen.
10: Beginnen wir mal mit Sardinien. Dort wurde ja tatsächlich eine Region mit außergewöhnlicher Langlebigkeit identifiziert, besonders im gebirgigen Landesinneren. Bemerkenswert dabei, und das ist wirklich außergewöhnlich, ist die Zahl an sehr alten Männern.
9: Genau, das ist deshalb so interessant, weil unter den 100-Jährigen normalerweise deutlich mehr Frauen als Männer zu finden sind. Und in bestimmten Regionen Sardiniens war der Unterschied wesentlich geringer.
10: Dort ist es so, dass viele Menschen traditionell körperlich ganz aktiv sind. Sie arbeiten in der Landwirtschaft oder sind Hirten, sind also viel zu Fuß unterwegs und bewegen sich damit automatisch im Alltag viel.
9: Und dann sind wir wieder bei unserem Dauerthema der Longevity, genau, die Ernährung. Die ist hier eher einfach und sehr, sehr regional geprägt. Viel Gemüse, viele Hülsenfrüchte, Getreideprodukte, sehr wenig industriell verarbeitete Nahrung.
10: Gibt es da keine Pizza dann?
9: Und das in Italien.
10: Ja. Tiefkühlpizza.
9: Ja. Die gibt es aber bestimmt. Wir können damit also gar nicht sagen, dass ein bestimmtes sardisches Lebensmittel für langes Leben verantwortlich ist.
10: Dazu kommt nur noch, dass ja Genetik und die Familienstruktur mit sozialer Einbindung, Lebensbedingungen und auch jahrzehntelangen Gewohnheiten da eine ganz große Rolle spielen.
9: Und deshalb können wir wohl aus den Beobachtungen wohl einfach nicht eine Gebrauchsanweisung basteln.
10: Ja, dann schauen wir uns nochmal den nächsten Ort an.
9: Okinawa. Das ist, fällt mir bei den Blue Zones eigentlich immer als erstes ein. Die wahrscheinlich berühmteste Blue Zone in Japan. Und vor allem ältere Geburtsjahrgänge haben dort eine außergewöhnlich hohe Lebenserwartung.
10: Und schon wieder ist es so, traditionelle Ernährung stark pflanzenbetont. Das heißt viel Gemüse, Süßkartoffeln, Sojaprodukte und insgesamt eigentlich relativ wenig Kalorien. Und gerade früher wurde da auch sehr wenig Fleisch gegessen.
9: Und dazu ist noch das bekannte japanische Prinzip zu erwähnen. Ich kann jetzt nur leider kein Japanisch. Hara Hachibu, was so viel bedeutet wie hör auf zu essen, wenn du zu etwa 80% satt bist. Das finde ich ganz spannend.
10: Ja, und das ist ja im Prinzip genau das, was wieder an die klassische Kalorienrestriktion erinnert, ne? Wir wissen ja schon, das hatten wir in der vorherigen Folge ja kurz, als es um Fasten geht, ja schon mal angesprochen, dass Tierexperimente ziemlich gut zeigen, dass Kalorienreduktion verschiedene biologische Alterungsprozesse zumindest beeinflussen kann. Bei Menschen ist das zwar keinesfalls bewiesen, dass eine dauerhafte Kalorienreduktion automatisch das maximale Lebensalter verlängert, aber wir können es auch nicht ganz ausschließen.
9: Und in Okinawa ist gleichzeitig eine spannende Gegenbeobachtung zu sehen. Und zwar ist der frühere Langlebigkeitsvorteil jetzt bei den jüngeren Generationen deutlich kleiner geworden.
10: Das finde ich total spannend. Und es liegt eben auch daran, dass sich eben da eine westliche Ernährung eingeschlichen hat, weniger Bewegung, ein zunehmendes Übergewicht. Und damit hat sich natürlich auch das gesamte Gesundheitsprofil verändert. Und schon ändert sich scheinbar auch dieser Langlebigkeitsvorteil.
9: Genau, ich habe eben auch schon drüber nachgedacht. Das ist ja wie ein natürliches Experiment. Nicht Okinawa als Ort ist besonders gesund oder macht besonders gesund, sondern ist es vielleicht vielmehr eine bestimmte Lebensweise dieser Generation.
10: Ja.
9: Stirbt es aus?
10: Mal gucken, das wird sich ja zeigen jetzt, ne? Schauen wir mal auf die anderen Blue Zones, Nicoya, Ikaria und Loma Linda. Da ist ja so, gerade auf der Halbinsel Nicoya in Costa Rica gibt es ganz gute demografische Daten. Besonders ältere Männer zeigen dort eine geringere Sterblichkeit als vergleichbare Gruppen in anderen Regionen.
9: Ja, aber auch dort tauchen wieder die altbekannten Muster auf. Viel Bewegung im Alltag, eine traditionelle, gut ausgewogene, gesunde Ernährung gute Familienstrukturen und die sehr, sehr guten, engen sozialen Kontakte. Auch hier gibt es leider nicht das eine Nicoya-Lebensmittel, das uns 100 Jahre alt werden lässt.
10: Ja, es scheint immer wieder sich ähnlich zu entwickeln, ne? Mhm. Sprechen wir noch über Griechenland, über die Insel Ikaria. Dort findet man wieder viele Elemente einer mediterranen Lebensweise, ganz typisch Gemüse, Hülsenfrüchte, Olivenöl, soziale Gemeinschaft und Bewegung im Alltag.
9: Allerdings ist hier die wissenschaftliche Evidenz für die außergewöhnliche demografische Langlebigkeit etwas weniger robust, wie zum Beispiel auf Sardinien. Darum sollte man schon zwischen einer plausibel gesunden Lebensweise und dem nachgewiesenen Langlebigkeitsphänomen gut unterscheiden.
10: Ja, und dann kommen wir schließlich noch zu Loma Linda in Kalifornien, denn dort lebt ja eine große Gemeinschaft von den Siebentags-Adventisten. Viele rauchen nicht, trinken wenig oder gar keinen Alkohol, essen pflanzenbetont und sind körperlich aktiv.
9: Genau. Aus den Adventistenstudien wissen wir tatsächlich, dass diese Lebensweise mit einer hohen Langlebigkeit und einer hohen Lebenserwartung verbunden ist. Und wissenschaftlich zeigt uns das erstmal etwas über diese Bevölkerungsgruppe. Nicht automatisch nur über diesen einen Ort Loma Linda.
10: Ja, und jetzt kann man ja schon fast so ein bisschen absehen, was haben alle diese Menschen gemeinsam, die eben so alt werden, ne?
9: Genau, jetzt kommen wir quasi zum praktischen Teil. Können wir aus diesen Regionen irgendwas mitnehmen, ohne in weitere Mythen abzurutschen?
10: Ja, fangen wir mit der Bewegung an, das alte Thema. Ne? Viele sehr alte Menschen in diesen Regionen gehen nicht dreimal pro Woche ins Fitnessstudio. Aber sie gehen zu Fuß, sie arbeiten im Garten, sie steigen Treppen und Hügel hoch und runter, sie erledigen körperliche Arbeiten.
9: Genau, weil da ist die Bewegung einfach kein Termin im Kalender, sondern ganz fester Lebensbestandteil. Ich glaube, das ist ein ganz großer Unterschied.
10: Das bedeutet aber nicht, dass gezieltes Training unnötig wäre. Gerade im höheren Lebensalter haben wir ja schon oft darüber gesprochen. Muskelmasse, Kraft, Gleichgewicht, Ausdauer sind da absolut entscheidend. Es ist hier nur der Unterschied, dass einfach das bei den Menschen in diesen Regionen zum Alltag gehört und wir das quasi mehr oder weniger von außen in unseren Alltag einbauen müssen, ne?
9: Genau, aber da kann man vielleicht auch im täglichen Leben einfach wieder ein bisschen dran denken, die Bewegung selbstverständlich in den Alltag einzubauen, vielleicht doch wieder eine Treppe mehr zu gehen.
10: Fahrstuhl wegzulassen.
9: Den Fahrstuhl wegzulassen, genau. Fahre ich mit dem Auto oder mit dem Fahrrad oder gehe ich zu Fuß zum Fitnessstudio, um da dann doch das gezielte Krafttraining ein bisschen mit einzubauen. Da ist einfach die gesunde Kombination ganz wichtig.
10: Ja, kommen wir gleich zum zweiten großen Punkt, die Ernährung.
9: Ja, auch hier müssen wir mit dem Mythos ein bisschen aufräumen. Es gibt leider nicht diese eine Blue-Zone-Diät. Da ein Mensch auf Okinawa ernährt sich traditionell komplett anders als ein sardischer Hirte.
10: Und trotzdem gibt es viele Gemeinsamkeiten, ne? Was sich ja eben jetzt schon gezeigt hat. Ne? Viele pflanzliche Lebensmittel, viel Gemüse, Hülsenfrüchte, vollwertige Lebensmittel, wenig hochverarbeitete Nahrung. Also die Tiefkühlpizza ist dann tatsächlich nicht dabei.
9: Das ist eigentlich so schön.
10: Ja.
9: Naja, und dann sind wir auch wieder bei unserer Gesamtkalorienmenge, dass das Kaloriendefizit schon gar nicht so schlecht ist, dass wir nicht immer in dieser Überernährung leben. Und hier noch eine Kleinigkeit und da noch was.
10: Naja, das ist eben nicht der Supermarkt um die Ecke oder der Kiosk, der 24 Stunden offen hat, wo man jederzeit irgendwie sich noch irgendeinen kleinen Snack oder so holen kann. Und ja, und damit kommen wir zu der vielleicht für einige enttäuschenden Erkenntnis.
9: Ja.
10: Sie brauchen tatsächlich kein exotisches Superfood.
9: Also die einfachen Linsen tun es auch manchmal. Und das wahrscheinlich sogar besser als viele Pulver, die teuer als Longevity-Produkte vermarktet werden.
10: Ja, und ich glaube, ein Faktor, der auch immer wieder in diesen demografischen Untersuchungen aufgetaucht ist, ist wirklich dieser Faktor soziale Kontakte, ne?
9: Genau, der taucht in allen Blue Zone-Berichten wieder auf. Familie, Freunde, soziale Einbindung ist einfach nicht zu vernachlässigen.
10: Und da gibt es tatsächlich gute wissenschaftliche Hinweise, die weit über diese Blue Zones hinausgehen. Große Beobachtungsstudien zeigen, dass stabile soziale Beziehungen mit geringer Sterblichkeit verbunden sind.
9: Das bedeutet aber nicht, genau dreimal pro Woche Freunde treffen und sie leben automatisch länger. So funktioniert die Epidemiologie dann leider doch nicht. Und dann hat man doch vielleicht wieder das Glas Wein, wenn man die Freunde trifft. Und schon wird es wieder schwierig, oder?
10: Ich habe mir auch gerade so überlegt, ob dann eben tatsächlich so dann das gemeinsame Essen und das gemeinsame Wein und Bier trinken dann tatsächlich das so hilft. Aber man darf wirklich nicht vergessen, die soziale Isolation ist ein ernstzunehmender gesundheitlicher Faktor. Und das ist möglicherweise genau dieser Punkt, der in unserer modernen Gesellschaft besonders wichtig ist. Gerade heute habe ich wieder eine Patientin gehabt, die mir unter Tränen berichtete, dass sie eben keinen Kontakt mehr mit Teilen der Kinder hat und dass sie das sehr, sehr schwer zu schaffen macht. Die Vereinsamung ist schon ein ganz großes Problem in unserer Gesellschaft.
9: Und wir reden die ganze Zeit nur über Cholesterin, Blutdruck, Blutzucker und wie viel Vitamine ich noch dazu nehmen muss. Und dieser Punkt der sozialen Eingebundenheit eines Menschen, das wird, glaube ich, sehr, sehr oft vernachlässigt.
10: Ja.
9: Da macht gar keiner nach.
10: Man kann ganz praktisch sagen und mal sich selber fragen, wann habe ich das letzte Mal gemeinsam mit anderen gegessen? Oder wann habe ich Freunde getroffen? Oder habe ich überhaupt einen Menschen, mit dem ich regelmäßig sprechen kann, mit dem ich mich austauschen kann und so weiter?
9: Genau, da kann man vielleicht sagen, dass die Blue Zones ein bisschen daran erinnern, dass Gesundheit nicht nur im eigenen Körper entsteht, sondern auch zwischen den Menschen.
10: Ja. Und die Frage auch noch dazu, vielleicht noch ein wichtiger Punkt ist ja die Frage, was ist eigentlich der Sinn in meinem Leben? Und da kommen wir so ein bisschen dazu, zu diesem Begriff, der eigentlich immer im Zusammenhang mit Okinawa ganz häufig genannt wird, nämlich Ikigai, sinngemäß etwas, wofür es sich lohnt, morgens aufzustehen.
9: Ja, die Idee ist natürlich nicht schlecht, aber macht denn der Sinn des Lebens mein Leben auch länger?
10: Ja, und da gibt es tatsächlich sehr gute Beobachtungsstudien, dass dieser Lebenssinn, was mit psychischem Wohlbefinden zu tun hat und auch mit sozialer Einbindung und diesem empfundenen Lebenssinn, diese Punkte, die führen einfach zu einer besseren Gesundheit und tatsächlich auch zu einer geringeren Sterblichkeit.
9: Aber auch hier müssen wir mit Ursache und Wirkung sehr vorsichtig sein. Vielleicht leben Menschen länger, weil sie einen Sinn im Leben haben. Es kann aber genauso sein, dass ein gesunder Mensch leichter aktiv bleibt, leichter Kontakte pflegen kann und dann dadurch das eigene Leben als sinnvoll erleben kann. Das kann man drehen und wenden, wie man will.
10: Mit Sicherheit. Und solche Zusammenhänge lassen sich natürlich auch nicht vollständig auseinanderhalten, auch wissenschaftlich nicht.
9: Genau, und daraus kann dann auch nicht die Botschaft werden, finden Sie Ihr eigenes Ikigai und damit werden Sie 100. Das wäre vielleicht auch zu einfach.
10: Das wäre tatsächlich sehr einfach, aber so ein erfülltes, aktives und auch sozial eingebundenes Leben dürfte trotzdem insgesamt in diesem ganzen Longevity-Prozess, den wir jetzt ja gerade besprechen, sinnvoller sein als die Jagd nach dem nächsten Anti-Aging-Produkt und der nächsten Anti-Aging-Kapsel oder so.
9: Das ganz bestimmt. Aber dann lass uns noch mal ganz kurz auf das Thema noch mal zurückkommen, das Glas Wein in der Gesellschaft.
10: Ja, das berühmte Glas Wein. In manchen populären Darstellungen wird ja immer noch der moderate Alkoholkonsum fast als Bestandteil eines gesunden Lebensstils präsentiert. Gerade wenn man über diese Mittelmeerernährung, mediterrane Kost und sowas spricht. Aber man muss ganz klar sagen, davon ist heute ausdrücklich abzuraten.
9: Und wie sieht's mit dem ganz berühmten, bekannten Glas Rotwein aus, das ganz wunderbar gut sein soll fürs Herz?
10: Kann
9: auch nicht?
10: Kann man ganz klar sagen, nein, definitiv nicht. Alkohol ist kein Longevity-Medikament. Auch ältere Beobachtungsstudien zeigen sogenannte J-förmige Beziehungen zwischen Alkoholkonsum und Herz-Kreislauf-Erkrankungen.
9: Solche Studien erheben methodische Probleme. Zum Beispiel können ehemalige starke Trinker in einer Gruppe der Nicht-Trinker landen. Außerdem unterscheiden sich moderate Weintrinker oft auch in vielen anderen Lebensstilfaktoren.
10: Ja, aber wir wissen definitiv, dass Alkohol das Risiko von Krebserkrankungen erhöht. Das ist tatsächlich ein Fakt.
9: Das heißt, man sollte es doch lieber lassen, das Glas Wein zu trinken, den Alkohol zu trinken, um länger zu leben. Schade. Wenn wir aus den Blue Zones was lernen wollen, gehört das tägliche Glas Wein also ausdrücklich nicht zu den gesicherten Empfehlungen.
10: Das stimmt so, ja, das muss man schon sagen. Aber was ja noch ein ganz interessanter Punkt ist, ist ja immer noch die Frage, wie ist das mit den 100-Jährigen und wird das Ganze statistisch überhaupt sauber unterschieden? Denn wir kommen jetzt zu einem ganz besonderen wissenschaftlichen Problem. Denn nehmen wir mal an, wir fragen einen 100-Jährigen, was haben Sie Ihr ganzes Leben lang gemacht? Und er antwortet, jeden Morgen habe ich Speck gegessen.
9: Dann wäre es zwar einfach, aber leider auch falsch zu sagen, der Speck macht 100 Jahre alt.
10: Ganz genau, das ist nämlich das Problem von Statistik. Wir untersuchen nämlich nur diejenigen, die trotz aller möglichen Risikofaktoren sehr alt geworden sind.
9: Genau, da sehen wir dann tatsächlich nur die Überlebenden, keine Kausalität. Wir sehen aber nicht die vielen Menschen mit der gleichen Gewohnheit, die leider wesentlich früher verstorben sind.
10: Ganz genau. Und damit ist ganz klar, der einzelne, sehr alte Mensch beweist deshalb praktisch gar nichts über die Ursache seiner Langlebigkeit.
9: Genau. Und dann ist auch die Genetik nicht wirklich zu vernachlässigen, weil wir auch wissen, dass die Langlebigkeit familiär recht gehäuft auftritt. Wer 100 oder 105 Jahre alt wird, hat möglicherweise biologische Voraussetzungen, die ein anderer Mensch, der sich vielleicht aber sehr viel gesünder ernährt, nicht hat.
10: Das heißt auch, ein Mensch mit einem perfekten Lebensstil bekommt keine Garantie, dass er 100 wird.
9: Das wäre auch zu einfach. Tja, und umgekehrt kann auch jemand mit einem ungünstigen Lebensstil Glück haben und sehr, sehr alt werden. Daraus kann man dann leider keine Gesundheitsempfehlung ableiten.
10: Ja, jetzt ist ja natürlich die Frage, was aus dem Ganzen, was wir jetzt gerade erst erzählt haben, wirklich schließlich als belastbarer Fakt übrig bleibt.
9: Genau, dann kommen wir wieder zu unserer wissenschaftlichen Zusammenfassung. Können wir guten Gewissens etwas aus der Blue Zone-Idee mitnehmen?
10: Erstens wieder das Übliche, was ich immer sage, nicht rauchen. Das gehört mit den am Abstand wirksamsten Maßnahmen für ein längeres und gesünderes Leben. Muss man einfach so sagen, ist auch in den Blue Zones so nachgewiesen.
9: Ja. Als zweites die regelmäßige Bewegung. Gerne so selbstverständlich, wie es irgendwie geht, im Alltag einbauen. Ergänzt durch etwas gezieltes Krafttraining, um einfach bestimmte Muskelgruppen gut zu stärken.
10: Ja, und wir bleiben gleich bei im Prinzip einem langweiligen Punkt. Drittens, die überwiegend pflanzenbetonte, wenig hochverarbeitete Ernährung. Also Gemüse, Hülsenfrüchte, Vollkornprodukte, Nüsse, nährstoffreiche Lebensmittel, alles das, was in den Blue Zones viel gegessen wird, das scheint einen großen Vorteil zu bieten.
9: Genau. Vierter Punkt, möglichst versuchen zu verhindern, Begleiterkrankungen, sowas wie Übergewicht, Diabetes, Bluthochdruck, kardiometabolische Risikofaktoren, möglichst versuchen zu verhindern. Es hört sich manchmal schwierig an, eine Krankheit zu verhindern, aber man kann ja durchaus Sachen wie Diabetes, den Bluthochdruck durch Ernährungsweisen sehr, sehr gut schon etwas einstellen, durch körperliche Bewegung etwas beeinflussen und wenn dann doch solche Krankheiten auftauchen, konsequent behandeln lassen. Nicht einfach denken, ach, die Blutdrucktablette reicht doch, wenn ich die morgen wieder nehme oder heute gönne ich mir doch nochmal das eine oder andere etwas ungesunde Lebensmittel. Da kann man doch schon eine ganze Menge mit erreichen.
10: Naja, dafür sind wir dann ja da, ne?
9: Das kommt noch dazu.
10: Dass wir dann beraten und Empfehlungen aussprechen, was man machen kann und was nicht. Ja, und ansonsten, das ein, finde ich, mal ganz wichtiges Thema, was ich, wie gesagt, schon hier jeden Tag eigentlich fast erlebe, ist soziale Beziehungen pflegen und Isolation zu vermeiden. Dazu gibt es ja auch ganz viele Möglichkeiten, die man vielleicht gar nicht so auf dem Schirm hat. Es gibt Selbsthilfegruppen für bestimmte Sachen. Es gibt, wenn man älter ist, auch schon die Tagespflege, mit der man was machen kann, wo man dann eben auch mit Leuten um was zu tun hat. Das ist auch tatsächlich ganz, ganz wichtig, was den demenziellen Prozess angeht, dass man einfach in kulturellen Kontakt auch weiter behält und Kontakt zu anderen eben auch pflegt.
9: Der vorletzte Punkt finde ich ein sehr schwieriger Punkt. Der Versuch, das eigene Umfeld so zu gestalten, dass das gesunde Verhalten möglichst einfach wird. Weil dann taucht doch wieder das Glas Wein in der Gesellschaft auf, dass man sich da selber ein bisschen ermahnt, erinnert, da an die auch wieder an das gesunde Verhalten zu denken.
10: Ja, und was ich ganz interessant finde, auch dabei muss man ja sagen, das Umfeld so zu gestalten, klingt zwar immer schwierig, aber häufig geht man ja auch mit gutem Beispiel voran. Also wenn ich zum Beispiel so an Raucher denke, ne, wo eben so das Paar zum Beispiel eben gemeinsam raucht. Wenn einer schon aufhört zu rauchen, ist es natürlich für den schwer, wenn der Partner oder Partnerin weiter raucht. Aber umgekehrt ist man auch ein gutes Beispiel.

0: das Auto, wenn man früher einfach eben 2-3 Kilometer laufen musste, um an ein bestimmtes Lebensmittel vielleicht zu kommen oder den Freund zu treffen oder. Aber das ist, glaube ich, schon ein ganz wichtiger Punkt.
1: Und deswegen finde ich, tatsächlich ist die entscheidende Frage ja eigentlich nicht, wie motiviere ich mich jeden Tag zu einem gesunden Leben?
0: Sondern wie kann ich meinen Alltag so gestalten, dass meine gesunde Ernährung die einfachste Entscheidung ist?
1: Also als Fazit muss man sagen, gibt es ein Geheimnis der 100-Jährigen? Wahrscheinlich ja eher nicht. Ne? Die Blue Zones beweisen zumindest nicht, dass die neuen bestimmten Regeln jeden Menschen 100 Jahre alt werden lassen.
0: Und dazu kommt ja, dass diese populären Geschichten über diese Regionen der Erde wissenschaftlich deutlich weniger eindeutig sind, als es manchmal dargestellt wird. Aber trotzdem sind die Beobachtungen ja nicht außer Acht zu lassen und sehr interessant.
1: Ja, denn es kommt ja eigentlich immer wieder das Gleiche bei raus, muss man sagen. Und das hat die Forschung ja immer schon über gesundes Altern geschrieben. Bewegung, Nichtrauchen, gute Ernährung.
0: Die sozialen Kontakte. Keine dauerhafte Überernährung. Ja, eigentlich wieder das ausgewogene Leben. Jeder weiß es so genau und trotzdem schwenkt man manchmal ab.
1: Und da muss ich echt sagen, es ist ja eigentlich ziemlich unspektakulär. Und ich mag es schon fast nicht mehr sagen, dass wir fast in jeder Folge, in jedem Bereich, den wir...
0: Kommen immer aufs Gleiche.
1: Wir kommen immer wieder aufs Gleiche raus. Ne? Wir haben immer wieder die gleichen Sachen. Es gibt keine Wunderpille, es gibt kein geheimes Anti-Aging-Behandlungssystem, es gibt keine exotischen Nahrungsergänzungsmittel.
0: Aber vielleicht können wir das einfach als Erkenntnis der Blue Zones mitnehmen. Man kann nicht garantieren, 100 Jahre alt zu werden.
1: Nee, auch die können da nicht garantieren, dass man dann 100 Jahre alt wird, wenn man da lebt. Ne?
0: Genau. Und darum geht es ja bei der Longevity. Wir können einfach nur viele kleine Dinge dafür tun, möglichst viele unserer Lebensjahre gesund und selbstständig zu verbringen.
1: Ja, und damit haben wir eigentlich diese Folge auch schon geschafft. Das war schon die Folge 7 unserer Longevity-Serie. Und auch fürs nächste Mal haben wir schon wieder einiges geplant.
0: Genau, sollen wir schon ein bisschen anteasern, dass wir doch beim nächsten Mal noch mal einen Blick auf die Medikamente werfen wollen.
1: Das finde ich auch ganz gut. Longevity-Medikamente ist das nächste Thema. Und auch da bin ich gespannt, was schließlich endlich rauskommt. Im schlimmsten Fall wieder, Ernährung ist wichtig, nicht rauchen ist wichtig, kein Übergewicht und so
0: vielleicht
1: weiter.
0: Vielleicht finden wir ja doch noch eine Wunderpille, die uns ein bisschen hilft. Ich werde mal suchen.
1: Wir suchen weiter, auf jeden Fall. Bleiben Sie uns gewogen, wenn irgendwas Interessantes ist, Sie gerne einen Kommentar loswerden wollen, immer gerne mit reinschreiben. Wir freuen uns drüber.
0: Genau, dann bis zum nächsten Mal.
1: Bis zum nächsten Mal.
0: Tschüss.
1: Tschüss.

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1: Die Meldung aus der Region mit Angela Werner. Unter dem Motto Leben im Alter, das Alter leben, zeigt das Fitz-Familie im Zentrum in Hameln zurzeit eine besondere Kunstausstellung und lädt am Mittwoch ab 14.30 Uhr zu einer Finissage ein. Zu sehen sind kreative Werke von Tagesgästen aus verschiedenen Pflegeeinrichtungen, die sich mit ihren eigenen Lebenserfahrungen und Gefühlen beim Älterwerden auseinandergesetzt haben. Die Ausstellung in der Osterstraße läuft bis zum 16. Oktober und ist Teil der regionalen Alzheimer-Wochen. Forscher aus Hameln warnen vor einer Verzögerung der Energiewende. Eine Studie unter Beteiligung des Institutes für Solarenergieforschung in Emmertal-Ur zeigt, wird der Ausbau erneuerbarer Energien um 5 Jahre verschleppt, könnten Deutschland bis 2050 zusätzliche Kosten von rund 430 Milliarden Euro entstehen. Die Wissenschaftler fordern deshalb mehr Windkraft, einen konsequenten Solarausbau sowie stärkere Investitionen in Stromspeicher und Wärmepumpen. Am Mittwoch ist die Journalistin Susanne Sieger zu Gast in Hameln bei der Veranstaltungsreihe VHS-Impulse der Volkshochschule Hameln-Pyrmont. Sie wird aus ihrem Buch Gedenken, Neudenken lesen und anschließend mit dem Publikum diskutieren. Siegert stellt die bisherige Gedenkpraxis mit Kranzniederlegungen, Kerzen und feierlichen Reden nicht grundsätzlich in Frage, aber es sollten weitere Perspektiven berücksichtigt werden. Die Veranstaltung zum Thema Erinnerungskultur ist am Mittwoch um 18.30 Uhr im Zedita im Hamelner Bahnhofsgebäude. Der Eintritt ist frei. Und soweit die Meldung aus der Region. Weiter mit den Weltnachrichten.
2: Ich bin Tine Klimach. Bundespräsident Frank-Walter Steinmeier hat den SPD-Politiker Alexander Schweizer zum neuen Bundesarbeitsminister ernannt, nur einen Tag nach dem Rücktritt von Bärbel Baas. Steinmeier überreichte dem früheren Ministerpräsidenten von Rheinland-Pfalz die Ernennungsurkunde. Die Koalition, mahnte er, die Erneuerung des Landes verlange Disziplin, gegenseitiges Vertrauen und Kompromissbereitschaft, sagte er. Es brauche eine Regierung, die anpacke. Die Bundesregierung plant, dass Unternehmen künftig die Arbeitszeit flexibler gestalten können. Das wäre das Aus für den starren 8-Stunden-Tag. Kanzler Friedrich Merz sieht darin auch eine Chance für die Beschäftigten. Das sagte er beim Arbeitgebertag in Berlin.
3: Betriebe im Ausland machen es vor. Da arbeiten die Beschäftigten teilweise 12 Stunden am Stück, dafür nur 3 Tage die Woche. Die Mitarbeiter hätten so viel Zeit für die Familie, sagt Merz. Für Firmen sind flexible Arbeitszeiten eine Chance, gerade wenn mehr zu tun ist als sonst. Gewerkschaften warnen vor mehr Stress und weniger Schutz vor Überstunden. Das Gesetz ist längst überfällig und fällt auch in den Bereich des neuen Arbeitsministers Schweizer. Der dürfte mit der Rentenreform aktuell aber genug zu tun haben. Thomas Bremser, Nachrichtenredaktion.
2: Deutschland plant eine nationale Gasreserve für die Krisenvorsorge. Das Bundeswirtschaftsministerium hat jetzt einen Gesetzentwurf vorgelegt. Die Reserve soll 24 Milliarden Kilowattstunden umfassen, etwa 10% der deutschen Speicherkapazität. Eingesetzt werden darf sie ausschließlich im Notfall durch die Bundesnetzagentur. Finanziert wird sie über eine Umlage. Für Haushaltskunden bedeutet das laut Entwurf zwischen knapp 4 und gut 7 Euro im Jahr. Der Aufbau soll 2027 starten. Aktuell sind die Gasspeicher in Deutschland zu über 60% gefüllt. Das hatte Sorgen über die Gasversorgung im Winter ausgelöst. Die Beschäftigten der insolventen Warenhauskette Galeria erhalten Insolvenzgeld von der Bundesagentur für Arbeit. Es soll über eine Bank vorfinanziert werden, damit es schnell zur Auszahlung kommen und die Beschäftigten erreichen kann. Damit ist eine Voraussetzung erfüllt, um den Geschäftsbetrieb zunächst fortzuführen.
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4: Mit Jan Hampe. Nach der Nacht mit Tiefstwerten um 9 Grad gibt es am Mittwoch einen freundlichen Mix aus Bewölkung und 7 Sonnenstunden. Es soll trocken bleiben bei bis zu 17 Grad. Auch am Donnerstag ein Wechsel von Wolken und sonnigen Abschnitten. Trocken bei Höchstwerten um 18 Grad.
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5: Ja. Herzlich willkommen bei Von Herzen neu, der Bürgerfunksendung am Dienstagabend von 19 bis 20 Uhr mit Stefanie Brinkmann. Ich bin Mentorin, psychologische Beraterin und kraniosakrale Energetikerin aus Hameln. Ich begleite Menschen in persönlichen und unternehmerischen Veränderungsprozessen. Schön, dass du heute dabei bist. Das Thema dieser Sendung ist: Du bist immer für andere da, aber wo bleibst du? Und deshalb möchte ich mit dir heute über etwas sprechen, was wahrscheinlich ganz, ganz viele Menschen kennen. Du machst und tust und du bist für andere da. Du hilfst, organisierst, hörst zu, tröstest, kümmerst dich. Du bist diejenige oder derjenige, auf den andere sich verlassen können. Und wenn jemand dich um etwas bittet, dann sagst du, ja, natürlich, mache ich. Obwohl du vielleicht Nein sagen möchtest. Kennst du das? Du hast einen anstrengenden Tag hinter dir, freust dich auf einen ruhigen Abend. Vielleicht möchtest du einfach nur die Füße hochlegen, ein Buch lesen oder gar nichts tun. Und dann klingelt das Telefon. Jemand braucht deine Hilfe. Und schon ist dein eigener Abend wieder gestrichen. Du sagst ja, aber innerlich spürst du nein. Vielleicht ärgerst du dich hinterher auch über die Situation und über den anderen Menschen und manchmal auch über dich selbst. Warum habe ich jetzt schon wieder zugesagt? Und genau darum soll es heute gehen. Warum fällt es uns manchmal so schwer, Nein zu sagen? Denn ein Nein zu anderen ist ein Ja zu uns selbst. Warum haben wir das Gefühl, immer für andere da sein zu müssen? Und was passiert eigentlich, wenn wir anfangen, uns selbst genauso wichtig zu nehmen? Ich möchte heute nicht darüber sprechen, dass wir egoistisch werden sollen. Nein, ganz im Gegenteil. Ich finde es ganz wunderbar, wenn Menschen füreinander da sind, wenn wir einander unterstützen, wenn wir Mitgefühl zeigen, wenn wir helfen. Aber ich glaube, es macht einen entscheidenden Unterschied, ob ich etwas aus Liebe und freier Entscheidung tue oder weil ich Angst habe, jemanden zu enttäuschen. Vielleicht hast du früh gelernt, dass du besonders liebenswert bist, wenn du brav bist, wenn du hilfst, wenn du keine Schwierigkeiten machst. Vielleicht hast du gelernt, dass Leistung und Anpassung Anerkennung bringen. Und irgendwann wird daraus eine Gewohnheit. Du fragst gar nicht mehr, was möchte ich? Du fragst nur noch, was wird von mir erwartet? Dabei darfst du dir eine Frage stellen. Wer bist du eigentlich, wenn du gerade mal nichts für andere leisten musst? Darüber sprechen wir heute. Und wir beginnen mit einem Lied, das für mich sehr schön zu diesem Gedanken passt. The Logical Song von Supertramp.

Das waren Supertramp mit The Logical Song. Und vielleicht hast du beim Zuhören schon darüber nachgedacht, wie sehr uns Erwartungen prägen können. Du hörst von Herzen neu auf Radioaktiv. Ich bin Stefanie Brinkmann. Wir sprechen heute darüber, warum wir so oft Ja sagen, obwohl wir Nein meinen. Ich möchte dich mal was fragen. Wie oft hast du in deinem Leben gehört, sei vernünftig, stell dich nicht so an, mach das doch eben, denk doch auch mal an die anderen? Das sind Sätze, die nicht unbedingt böse gemeint sein müssen. Aber wenn wir sie immer wieder hören, können sie dazu führen, dass wir unsere eigenen Gefühle und Bedürfnisse weniger ernst nehmen. Und dann sitzen wir vielleicht irgendwann als Erwachsene da und wissen ganz genau, was unser Partner möchte, was unsere Kinder brauchen, was die Kolleginnen und Kollegen erwarten. Aber wenn uns jemand fragt, und was möchtest eigentlich du, dann müssen wir erstmal überlegen. Ich erlebe in meiner Arbeit immer wieder, dass Menschen sehr viel über ihre Pflichten erzählen können, über ihre Verantwortung, über all das, was noch erledigt werden muss. Aber ihre eigenen Wünsche, die stehen häufig ganz weit hinten. Vielleicht kennst du das auch aus deinem Beruf. Du bist selbstständig, führst ein Unternehmen oder trägst Verantwortung für andere Menschen. Alle erwarten Entscheidungen von dir, Lösungen, Antworten. Du bist stark und zuverlässig. Aber wer fragt eigentlich dich, wie es dir geht? Und noch wichtiger, fragst du dich das selbst? Ich möchte dir heute einen kleinen Gedanken mitgeben. Dein Wert hängt nicht davon ab, wie viel du leistest, nicht davon, wie viele Menschen dich brauchen und auch nicht davon, ob immer alle mit dir zufrieden sind. Du bist wertvoll, auch wenn du mal nichts tust. Vielleicht darf genau das heute dein erster neuer Gedanke sein. Dazu passt das nächste Lied. Christina Aguilera mit Beautiful.

Ein Lied, das uns daran erinnern kann, unseren eigenen Wert nicht von den Urteilen anderer Menschen abhängig zu machen. Du hörst von Herzen neu mit mir, Stefanie Brinkmann, mit meiner Bürgerfunksendung bei Radioaktiv Hameln. Unser Thema heute: Du bist immer für andere da, aber wo bleibst du? Vielleicht denkst du jetzt, Stefanie, das klingt ja alles schön, aber ich kann doch nicht einfach Nein sagen. Meine Familie braucht mich, meine Mitarbeitenden brauchen mich, ich habe Verpflichtungen. Und natürlich hast du die. Es geht auch gar nicht darum, deine Verantwortung abzugeben. Es geht darum, zu unterscheiden, was ist wirklich meine Verantwortung. Und was habe ich irgendwann übernommen, obwohl es eigentlich gar nicht meine Aufgabe ist? Vielleicht hast du eine Freundin, die dich regelmäßig anruft und stundenlang von ihren eigenen Problemen erzählt. Du hörst zu, weil du für sie da sein möchtest. Aber vielleicht merkst du manchmal, dass du selbst gerade gar keine Kraft dafür hast. Darfst du dann sagen, ich höre dir gerne zu, aber heute kann ich das einfach nicht? Ja. Das darfst du. Vielleicht bittet dich jemand um einen Gefallen. Du könntest ihn erfüllen, aber eigentlich wolltest du lieber was anderes machen. Darfst du dann Nein sagen? Auch das darfst du. Und vielleicht kommt jetzt der schwierigste Teil. Du musst dein Nein nicht immer ausführlich erklären. Du darfst freundlich und klar sein, zum Beispiel: Heute passt es für mich nicht, oder ich möchte das nicht übernehmen, oder ganz einfach: Nein, danke. Manchmal fällt uns das schwer, weil wir Angst vor der Reaktion des anderen Menschen haben. Vielleicht ist jemand enttäuscht, aber Enttäuschung bedeutet nicht automatisch, dass du etwas falsch gemacht hast. Du kannst einen Menschen lieben, wertschätzen und respektieren und trotzdem eine Grenze setzen. Und weißt du, was dafür nötig ist? Dass du deiner eigenen Stimme wieder vertraust. Dass du den Mut entwickelst, dich zu zeigen. Und auch dann, wenn andere vielleicht etwas von dir erwarten. Und damit kommen wir zu Katy Perry mit Raw.

Ein Lied voller Kraft. Und genau diese Kraft brauchen wir manchmal, wenn wir anfangen, für uns selbst einzustehen. Du hörst Radioaktiv und meine Sendung von Herzen neu. Ich bin Stefanie Brinkmann, Mentorin, psychologische Beraterin und kraniosakrale Energetikerin aus Hameln. Wir sprechen heute über das ständige Ja-Sagen und darüber, wie wir lernen können, unsere eigenen Grenzen zu achten. Ich möchte mit dir über etwas sprechen, das dabei häufig auftaucht, das schlechte Gewissen. Du sagst zum ersten Mal Nein. Und eigentlich war es genau die richtige Entscheidung. Du hast auf dich gehört. Du hast deine Bedürfnisse ernst genommen. Aber kaum hast du das Nein ausgesprochen, meldet sich eine Stimme in deinem Kopf. War das jetzt unfreundlich? Hätte ich nicht doch helfen sollen? Was denkt der andere jetzt über mich? Und schon überlegst du, ob du nicht doch wieder zurückrudern solltest. Kennst du das? Vielleicht hilft dir ein Perspektivwechsel. Stell dir vor, ein Mensch, den du liebst, sagt zu dir, ich brauche heute Zeit für mich, ich bin einfach total erschöpft. Würdest du diesem Menschen sagen, dass er deshalb weniger wertvoll ist? Wahrscheinlich nicht. Vielleicht würdest du sogar antworten, dann ruh dich aus, pass gut auf dich auf. Warum fällt es uns manchmal so schwer, genau diese Freundlichkeit auch uns selbst entgegenzubringen? Wir verlangen von uns Dinge, die wir von anderen niemals verlangen würden. Wir erwarten, dass wir immer stark sind, dass wir immer eine Lösung haben, dass wir immer weitermachen. Aber Stärke bedeutet nicht, niemals müde zu sein. Stärke kann auch bedeuten, rechtzeitig zu erkennen, wann es genug ist. Ich möchte dir dafür eine kleine Übung mitgeben. Wenn dich in den nächsten Tagen jemand um etwas bittet, antworte nicht sofort. Nimm dir einen Moment. Vielleicht sagst du, ich schaue erstmal, ob das für mich passt. Und dann stellst du dir selber drei Fragen. Möchte ich das wirklich? Habe ich gerade die Zeit und die Kraft dafür? Und sage ich ja, weil ich es möchte oder weil ich Angst habe, Nein zu sagen? Allein diese kleine Pause kann etwas verändern, denn sie gibt dir die Möglichkeit, bewusst zu entscheiden, statt automatisch zu funktionieren. Und jetzt möchte ich über die Liebe sprechen, denn gerade bei Menschen, die wir lieben, fällt es uns manchmal besonders schwer, Grenzen zu setzen. Dabei sollten Liebe und Selbstaufgabe nicht dasselbe sein. Sarah O'Connor mit Bedingungslos.

Das war Sarah Connor mit Bedingungslos. Und ich finde, dieses Lied führt uns zu einer ganz, ganz wichtigen Frage. Was bedeutet es eigentlich, einen Menschen bedingungslos zu lieben? Du hörst von Herzen neu auf Radioaktiv. Ich bin Stefanie Brinkmann. Heute geht es darum, dass wir uns selbst nicht vergessen, während wir für andere da sind. Ich glaube, viele Menschen verwechseln Liebe manchmal mit Selbstaufgabe. Sie denken, wenn ich jemanden wirklich liebe, dann muss ich immer für ihn da sein. Dann muss ich seine Wünsche erfüllen. Dann darf ich ihn nicht enttäuschen. Aber ist das wirklich Liebe? Oder ist es manchmal die Angst, nicht mehr geliebt zu werden, wenn wir uns anders verhalten? Ich möchte dir dazu einen Gedanken mitgeben. Du darfst jemanden lieben, ohne alles mitzumachen. Du darfst für deine Kinder da sein und ihnen trotzdem Verantwortung überlassen. Du darfst deinen Partner lieben und trotzdem eigene Wünsche haben. Du darfst eine gute Freundin sein und trotzdem einmal keine Zeit haben. Und du darfst deine Arbeit lieben, ohne rund um die Uhr erreichbar zu sein. Gerade im unternehmerischen Alltag finde ich diesen Gedanken sehr wichtig. Vielleicht hast du ein Unternehmen aufgebaut, vielleicht führst du Mitarbeitende oder vielleicht bist du selbstständig. Du hast Verantwortung übernommen und möchtest, dass alles gut läuft. Und irgendwann stellst du fest, dass du selbst kaum noch vorkommst. Dein Kalender ist voll, der Kopf ist voll. Du kümmerst dich um die Bedürfnisse deiner Kundinnen und Kunden, deiner Mitarbeitenden und deiner Familie. Aber deine eigenen Wünsche stehen auf irgendeiner Liste, für die nie Zeit bleibt. Vielleicht hast du sogar das Gefühl, du dürftest gar nicht erschöpft sein. Schließlich hast du dir dieses Leben doch selbst ausgesucht. Aber auch ein selbstgewähltes Leben darf verändert werden. Auch eine erfolgreiche Unternehmerin oder ein Unternehmer darf sich fragen, ob sie oder er noch glücklich ist. Und auch ein Mensch, der andere liebt, darf sich selber lieben. Vielleicht ist das sogar eine ganz wichtige Voraussetzung dafür, langfristig mit Freude für andere da sein zu können. Ich möchte dich heute einladen, einmal anders auf dein Leben zu schauen. Nicht nur darauf, was du alles erledigen musst, sondern darauf, was du erleben möchtest. Was bringt dich zum Lachen? Wann fühlst du dich lebendig? Wann hast du zuletzt etwas getan, ohne dass es einen bestimmten Zweck erfüllen musste? Einfach, weil es dir Freude macht. Vielleicht warst du spazieren. Vielleicht hast du Musik gehört, getanzt oder mit jemandem herzlich gelacht. Vielleicht hast du auch einfach einmal nichts getan. Und genau solche Momente dürfen wieder mehr Platz in deinem Leben bekommen. Denn du bist nicht nur dafür da, die Erwartungen anderer zu erfüllen. Du darfst dein eigenes Leben genießen. Und dazu hören wir jetzt Miley Cyrus mit Malibu.

Was macht dich eigentlich glücklich? Das war Miley Cyrus mit Malibu. Ein Lied, das ich heute mit dem Gedanken verbinde, sich wieder für neue Erfahrungen und die schönen Seiten des Lebens zu öffnen. Du hörst von Herzen neu mit Stefanie Brinkmann. Wir beschäftigen uns heute mit der Frage, wo bleibst eigentlich du, wenn du immer nur für andere da bist? Und vielleicht ist genau jetzt ein guter Moment, dir eine ganz einfache Frage zu stellen. Was macht dich eigentlich glücklich? Nicht deine Familie, nicht deine Kolleginnen und Kollegen, nicht die Menschen, für die du Verantwortung trägst, sondern dich. Und bitte antworte jetzt nicht sofort mit Dingen, die du für andere tust. Ich meine wirklich dich. Was möchtest du erleben? Was möchtest du lernen? Wovon träumst du vielleicht schon seit Jahren? Manchmal sind es gar keine großen Wünsche. Vielleicht möchtest du morgens in Ruhe deinen Kaffee trinken. Vielleicht möchtest du regelmäßig schwimmen gehen, ein Instrument lernen oder endlich wieder ein Buch lesen. Vielleicht möchtest du mehr Zeit mit Menschen verbringen, bei denen du einfach du selbst sein kannst. Und vielleicht geht es auch um etwas Größeres. Vielleicht möchtest du beruflich etwas verändern. Vielleicht spürst du, dass dein Unternehmen zwar erfolgreich ist, aber du selber immer weniger Freude daran hast. Vielleicht lebst du in einer Beziehung, in der du dich schon lange nicht mehr wirklich gesehen fühlst. Oder du merkst einfach, dass dein bisheriges Leben nicht mehr zu dem Menschen passt, der du heute bist. Und weißt du was? Du musst nicht sofort eine Lösung haben. Du musst auch nicht morgen alles verändern. Aber du darfst anfangen, dir selbst wieder zuzuhören. In meiner Arbeit begleite ich Menschen genau bei solchen Veränderungsprozessen. Und dabei geht es nicht immer darum, völlig Neues zu erschaffen. Manchmal geht es zunächst darum, wieder zu entdecken, was längst in uns ist. Unsere Wünsche, unsere Werte, unsere Fähigkeiten und unsere ganz eigene Vorstellung von einem erfüllten Leben. Vielleicht hast du diese innere Stimme lange gar nicht gehört, weil die Stimmen der anderen immer lauter waren. Dann darfst du jetzt wieder anfangen, ihr Raum zu geben. Ich habe eine kleine Einladung für dich. Nimm dir heute Abend oder morgen früh einmal 10 Minuten. Setz dich an einen ruhigen Ort, leg dein Handy weg und schreib 3 Dinge auf. Was möchte ich nicht mehr? Was wünsche ich mir stattdessen? Und was kann ich ganz konkret dafür tun? Du musst es niemandem zeigen. Es sind deine Gedanken, deine Wünsche. Es ist dein Leben. Vielleicht beginnt Veränderung genau in diesen 10 Minuten. Und unser nächstes Lied möchte ich mit einem besonderen Bild verbinden. Stell dir vor, ein Stuhl, auf dem du schon unzählige Male gesessen hast, könnte deine Geschichte erzählen. Was würde er über dich wissen? Rachelplatten mit If That Chair Could Talk.

Und was soll ab heute anders werden? Das war Rachel Platten mit If That Chair Could Talk. Und wir kommen langsam zum Ende unserer heutigen Sendung. Du hörst von Herzen neu auf Radioaktiv Hameln, Bad Pyrmont. Ich bin Stefanie Brinkmann, Mentorin, psychologische Beraterin und kraniosakrale Energetikerin aus Hameln. Unser Thema heute war, du bist immer für andere da, aber wo bleibst du? Wir haben darüber gesprochen, wie sehr uns Erwartungen prägen können, wie wir manchmal schon früh lernen, dass wir funktionieren, helfen und es anderen recht machen sollen. Wir haben darüber gesprochen, dass unser Wert nicht von Leistung abhängt, dass wir Grenzen setzen dürfen, dass ein Nein zu anderen manchmal ein Ja zu uns selbst ist und dass Liebe nicht bedeuten muss, sich selbst aufzugeben. Und jetzt möchte ich dich noch einmal zu einer ganz persönlichen Frage einladen. Wenn du auf dein Leben zurückblickst, was möchtest du später einmal darüber erzählen können? Dass du immer alles geschafft hast? Dass du für jeden erreichbar warst? Dass du sämtliche Erwartungen erfüllt hast? Oder möchtest du erzählen können, dass du wirklich gelebt hast? Dass du gelacht hast? Dass du geliebt hast? Dass du Entscheidungen getroffen hast, die sich für dich richtig angefühlt haben, dass du manchmal mutig warst und dass du auch dann deinen eigenen Weg gegangen bist, wenn nicht alle Menschen ihn verstanden haben. Vielleicht erkennst du heute, dass du schon sehr lange etwas verändern möchtest. Vielleicht weißt du sogar ganz genau, was es ist, aber du schiebst es immer wieder auf, weil gerade keine Zeit ist, weil die anderen dich brauchen, weil du erst noch diese eine Sache erledigen musst und dann noch eine und vielleicht irgendwann. Aber weißt du, was ich glaube? Wir können unser eigenes Leben nicht dauerhaft auf später verschieben. Natürlich gibt es Zeiten, in denen andere Menschen unsere Unterstützung besonders brauchen. Natürlich gibt es Verpflichtungen, die wir nicht einfach beiseite legen können. Aber zwischen Verantwortung und Selbstaufgabe liegt ein großer Unterschied und diesen Unterschied dürfen wir erkennen. Ich möchte dir heute noch eine kleine Geschichte aus dem Alltag mitgeben. Stell dir eine Frau vor, die morgens aufsteht und sofort an alles denkt, was erledigt werden muss. Sie organisiert den Tag, kümmert sich um die Familie, geht zur Arbeit, beantwortet Nachrichten und hilft, wo sie kann. Am Abend ist sie müde. Sie setzt sich auf das Sofa und denkt, eigentlich wollte ich heute ja auch noch was für mich tun. Aber dafür war wieder keine Zeit. Am nächsten Tag passiert genau dasselbe und am übernächsten auch. Bis sie irgendwann innehält und sich fragt, Moment mal, wer entscheidet eigentlich darüber, wie ich meine Zeit verbringe? Und sie beginnt etwas zu verändern, nicht alles auf einmal. Sie nimmt sich zunächst eine halbe Stunde in der Woche nur für sich. Dann lernt sie, eine Bitte auch mal abzulehnen. Sie beginnt, ihre eigenen Wünsche auszusprechen. Vielleicht sind die Menschen in ihrem Umfeld zunächst überrascht. Schließlich waren sie es ja gewohnt, dass sie immer Ja sagt. Aber nach und nach verändert sich etwas. Nicht nur ihr Kalender, sondern auch ihr Gefühl für sich selbst. Sie merkt, dass sie Entscheidungen treffen kann. Dass sie nicht für alles verantwortlich ist und dass ihr eigenes Leben genauso wertvoll ist wie das der Menschen, für die sie sich einsetzt. Vielleicht erkennst du dich in dieser Geschichte wieder und vielleicht braucht es heute auch gar nicht mehr als eine einzige Entscheidung. Eine Entscheidung, die du nicht für irgendjemand triffst, sondern für dich. Ich möchte dich deshalb zum Abschluss dieser Sendung zu drei kleinen Schritten einladen. Der erste Schritt, nimm deine eigenen Bedürfnisse wahr. Frag dich regelmäßig, wie geht es mir eigentlich? Was brauche ich jetzt gerade? Der zweite Schritt, erlaube dir, Grenzen zu setzen. Du darfst freundlich sein und trotzdem Nein sagen. Und der dritte Schritt, tue etwas für dich. Nicht erst, wenn alles erledigt ist, sondern weil du es wert bist, Zeit für dich zu haben. Und vielleicht möchtest du dir die kommende Woche einen
einzigen Satz vornehmen. Ich darf mich selbst genauso wichtig nehmen wie die Menschen, die ich liebe. Lass diesen Gedanken noch einmal wirken. Vielleicht spürst du dabei Widerstand. Vielleicht denkst du, na, das kann ich doch nicht machen. Dann frag dich einmal, warum eigentlich nicht? Wem gegenüber musst du dich rechtfertigen, wie gut du für dich sorgst? Und was wäre möglich, wenn du dir selbst dieselbe Aufmerksamkeit schenken würdest, die du anderen entgegenbringst? Ich wünsche dir, dass du dich immer wieder daran erinnerst. Du musst nicht erst alles leisten, alles schaffen und alle glücklich machen, bevor du selbst glücklich sein darfst. Du darfst heute damit beginnen. Und wenn du merkst, dass du an einem Punkt in deinem Leben stehst, an dem du alleine nicht mehr weiterkommst, dann darfst du dir auch Begleitung wünschen. Ich bin Stefanie Brinkmann und begleite Menschen in persönlichen und unternehmerischen Veränderungsprozessen. Mein Herzensanliegen ist es, dass du dich selbst wieder erkennst, deine eigenen Entscheidungen triffst und dein Leben ganz bewusst gestaltest, damit du weißt, wer du bist, egal was kommt. Und damit sind wir beim letzten Lied unserer heutigen Sendung. Ein Lied, das für mich eine wunderbare Botschaft trägt. Die Liebe zu dir selbst ist kein Egoismus. Sie darf ein Teil deines Lebens sein. Ich danke dir von Herzen fürs Zuhören. Ich wünsche dir einen schönen Abend, eine gute Woche und viele kleine glückliche Momente, in denen du ganz bewusst Ja zu dir selbst gesagt hast. Bleib dir treu, denn Veränderung beginnt immer bei dir. Wir verabschieden uns mit dem Lied von Whitney Houston, The Greatest Love of All. Du hörtest eine Sendung im Rahmen des Bürgerfunkes von Radioaktiv Hameln und verantwortlich für diese Sendung bin ich, Stefanie Brinkmann.

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1: Die Meldung aus der Region mit Angela Werner. Unter dem Motto Leben im Alter. Das Alter Leben zeigt das Fitz Familie im Zentrum in Hameln zurzeit eine besondere Kunstausstellung und lädt am Mittwoch ab 14.30 Uhr zu einer Finissage ein. Zu sehen sind kreative Werke von Tagesgästen aus verschiedenen Pflegeeinrichtungen, die sich mit ihren eigenen Lebenserfahrungen und Gefühlen beim Älterwerden auseinandergesetzt haben. Die Ausstellung in der Osterstraße läuft bis zum 16. Oktober und ist Teil der regionalen Alzheimer-Wochen. Forscher aus Hameln warnen vor einer Verzögerung der Energiewende. Eine Studie unter Beteiligung des Institutes für Solarenergieforschung in Emmertal-Ur zeigt, wird der Ausbau erneuerbarer Energien um 5 Jahre verschleppt, könnten Deutschland bis 2050 zusätzliche Kosten von rund 430 Milliarden Euro entstehen. Die Wissenschaftler fordern deshalb mehr Windkraft, einen konsequenten Solarausbau sowie stärkere Investitionen in Stromspeicher und Wärmepumpen. Am Mittwoch ist die Journalistin Susanne Sieger zu Gast in Hameln bei der Veranstaltungsreihe VHS-Impulse der Volkshochschule Hameln-Pyrmont. Sie wird aus ihrem Buch Gedenken, Neudenken lesen und anschließend mit dem Publikum diskutieren. Sieger stellt die bisherige Gedenkpraxis mit Kranzniederlegungen, Kerzen und feierlichen Reden nicht grundsätzlich in Frage, aber es sollten weitere Perspektiven berücksichtigt werden. Die Veranstaltung zum Thema Erinnerungskultur ist am Mittwoch um 18.30 Uhr im Zedita im Hamelner Bahnhofsgebäude. Der Eintritt ist frei. Und soweit die Meldung aus der Region. Weiter mit den Weltnachrichten.
2: Ich bin Tine Klimach. Bundespräsident Frank-Walter Steinmeier hat den SPD-Politiker Alexander Schweizer zum neuen Bundesarbeitsminister ernannt. Steinmeier überreichte dem 53-Jährigen dazu die Ernennungsurkunde. Schweizer wird Nachfolger von Bärbel Baas. Sie hatte gestern ihren sofortigen Rücktritt als Ministerin und als SPD-Vorsitzende erklärt. Die Ernennung nutzte Steinmeier auch für mahnende Worte an die Adresse der Koalition.
3: Unser Land braucht eine Regierung, die zusammenhält und anpackt. Und dafür wünsche ich Ihnen Kraft und gutes Gelingen. Es geht um viel.
2: Alexander Schweizer wird morgen im Bundestag als Arbeitsminister vereidigt. Das Bundeswirtschaftsministerium bringt den Aufbau einer nationalen Gasreserve auf den Weg. Der Gesetzentwurf aus dem Haus von Ministerin Katharina Reiche liegt jetzt vor.
4: Die Gasreserve soll eine Vorsorge für Krisenfälle sein, damit es keine Versorgungsengpässe gibt, etwa bei Sabotage oder wenn wochenlang kein Gas aus Norwegen durch die Pipelines nach Deutschland fließt. Die Reserve soll ausschließlich für solche Notfälle da sein. Finanziert werden soll sie über eine Umlage, die die Gaskunden zahlen. Ein Haushalt, der im Jahr 20.000 Kilowattstunden verbraucht, muss mit Mehrkosten bis zu 7 Euro rechnen. Der Entwurf muss nun noch mit den anderen Ministerien abgestimmt werden. Thomas Brock, Nachrichtenredaktion.
2: Der Komiker und Buchautor Harpe Kerkeling hat sich gerührt über eine Petition gezeigt, die ihn als Bundespräsidenten vorschlägt. Fast 155.000 Menschen haben den Online-Aufruf Harpe Kerkeling als Bundespräsident unterschrieben. In einem Gespräch mit dem Spiegel sagte der 61-Jährige, die Idee, eine queere Person zum Staatsoberhaupt zu machen, wolle er nicht unterbinden. Zwar werde die Petition wohl keinen Erfolg haben, könne aber eine Diskussion anstoßen, die der freien Gesellschaft gut tue. Die CDU werde aber jemanden nach ihren Vorstellungen auswählen. Er hoffe, dass die Wahl auf die richtige Frau falle. Die Schulproteste in Paris und anderen französischen Großstädten haben erneut in Gewalt und massive Polizeieinsätze gemündet. In Paris ging die Polizei mit Wasserwerfern und Tränengas gegen Randalierer vor, die sie mit Gegenständen beworfen sowie Geschäfte und Cafés beschädigt hatten. Die massive Gewalt ging dabei zumeist nicht von den Schülern, sondern von aggressiven Gruppierungen, teils schwarz gekleideter Angreifer aus, wie Medien berichteten.
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5: Mit Jan Hampe. Nach der Nacht mit Tiefstwerten um 9 Grad gibt es am Mittwoch einen freundlichen Mix aus Bewölkung und 7 Sonnenstunden. Es soll trocken bleiben bei bis zu 17 Grad. Auch am Donnerstag ein Wechsel von Wolken und sonnigen Abschnitten. Trocken bei Höchstwerten um 18 Grad.
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Sie hören Rockpub, ich bin Pablo Blaschke und heute beschäftige ich mich mit einem oder mit dem größten Singer-Songwriter der Popgeschichte, mit Bob Dylan, aber er singt heute nicht selber. Ich habe Coversong zusammengestellt. Das war übrigens Van Morrison mit der Gruppe Sem. Eines der ersten Covers, die ich von Bob Dylan Songs gehört habe, das war It's All Over Now Baby Blue. Und als zweites haben wir die Birds. Sie sind total bekannt geworden mit Mr. Tambourine Man, ebenfalls von Bob Dylan. Aber ich habe ausgesucht das Lied Chimes of Freedom.

Eine der bekanntesten Gruppen der Beat-Ära, das waren die Hollies. Die haben ein ganzes Album mit Dylan-Songs gemacht und darauf war ein Song, der relativ unbekannt ist, When the Ship Comes In, und den hören wir jetzt.

Auch Gitarrengötter spielten Bob Dylan Songs, und zwar einer der ersten war Jimi Hendrix mit All Along the Watchtower. Er war, als er auftauchte auf der Rockbühne, eine schlichtweg eine Sensation, was er alles mit seiner Gitarre machte. Das hatte man bisher noch nicht gesehen. Er spielte die Gitarre auf dem Rücken, er spielte die Gitarre mit seinen Zähnen. Manche seiner Gitarren gingen in Flammen auf. Eine Bühnenshow. Im Privaten war er eher ein schüchterner Mensch. Und das konnte man in seinen Bühnenshows eigentlich nicht entnehmen. Aber hier ist er mit All Along the Watchtower.

Das war einer der besten Gitarristen der Rockgeschichte, Jimi Hendrix. Der nächste Song, die Rolling Stones haben viele Live-Alben gemacht. Eines Besonderes war das Album Stripped, in einem kleinen Club aufgenommen. Sehr intim, super Version ihrer Songs und eine super Version des Songs von Bob Dylan, der bei der Zeitschrift Rolling Stone sowohl in Deutschland als auch in Amerika der beste Rocksong aller Zeiten tituliert wurde. Und hier sind die Rolling Stones mit Like a Rolling Stone.

0: Danke, Bob.
1: Die Rolling Stones mit Like a Rolling Stone von Bob Dylan. Eine der bekanntesten Softrock-Gruppen der 60er Jahre des vorigen Jahrhunderts, das waren die Walker Brothers und The Sun Ain't Gonna Shine Anymore. Das Lied kennt wahrscheinlich jeder. Auch sie haben einen Dylan-Titel aufgenommen, und zwar das wunderschöne Love Minus Zero.

Wir bleiben im softeren Bereich. Einer der schönsten Songs von Bob Dylan ist auch der längste. Und Steve Howe und John Anderson von der Gruppe Yes haben eine wunderbare Fassung davon aufgenommen. Lehnen Sie sich zurück, genießen Sie fast 12 Minuten lang Sad-Eyed Lady of the Lowlands.

Eine wunderbare Version von Sad-Eyed Lady of the Lowlands von Steve Ho und John Anderson von der Gruppe Yes. Die nächste Frau, das ist für mich die Stimme der letzten Jahre, die Engländerin Adele. Und auf ihrem ersten Album 19 hat sie ein relativ unbekanntes Lied von Bob Dylan gecovert, Make You Feel My Love.

0: Was für eine Stimme. Adele mit Make You Feel My Love. Der Song You Ain't Going Nowhere, haben die Birds auf ihrem legendären Album Sweethearts of the Rodeo gesungen. Das war das Album, was eigentlich als Ursprung des Country Rock angesehen wird. You Ain't Going Nowhere hören wir jetzt in der Fassung von Brad Denon.
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Carly Simon, amerikanische Singer-Songwriterin, bekannt geworden durch ihren Kulthit You're So Vain, hat auch einen Kulthit von Bob Dylan gecovert, einen der bekanntesten von ihm, und zwar Just Like a Woman.

eine schöne Fassung des Liedes Just Like a Woman. Das Lied The Times They Are Changing, das war eines der bekanntesten nach Blowing in the Wind in der frühen Phase von Bob Dylan. Sie hören jetzt eine etwas härtere Fassung von den Punkvokern Flogging Molly, The Times They Are Changing.

Coversongs von Bob Dylan und ich, Pablo Blaschke, verabschiede mich von Ihnen mit einer langjährigen musikalischen Weggefährtin von Bob Dylan, einer Ikone der Folkmusik, John Baez, mit dem wunderschönen Love is just a four-letter word.

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1: Die Meldung aus der Region mit Angela Werner. Unter dem Motto Leben im Alter, das Alter leben, zeigt das Fitz Familie im Zentrum in Hameln zurzeit eine besondere Kunstausstellung und lädt am Mittwoch ab 14.30 Uhr zu einer Finissage ein. Zu sehen sind kreative Werke von Tagesgästen aus verschiedenen Pflegeeinrichtungen, die sich mit ihren eigenen Lebenserfahrungen und Gefühlen beim Älterwerden auseinandergesetzt haben. Die Ausstellung in der Osterstraße läuft bis zum 16. Oktober und ist Teil der regionalen Alzheimer-Wochen. Forscher aus Hameln warnen vor einer Verzögerung der Energiewende. Eine Studie unter Beteiligung des Institutes für Solarenergieforschung in Emmertal-Ur zeigt, wird der Ausbau erneuerbarer Energien um 5 Jahre verschleppt, könnten Deutschland bis 2050 zusätzliche Kosten von rund 430 Milliarden Euro entstehen. Die Wissenschaftler fordern deshalb mehr Windkraft, einen konsequenten Solarausbau sowie stärkere Investitionen in Stromspeicher und Wärmepumpen. Am Mittwoch ist die Journalistin Susanne Sieger zu Gast in Hameln bei der Veranstaltungsreihe VHS-Impulse der Volkshochschule Hameln-Pyrmont. Sie wird aus ihrem Buch Gedenken, Neudenken lesen und anschließend mit dem Publikum diskutieren. Siegert stellt die bisherige Gedenkpraxis mit Kranzniederlegungen, Kerzen und feierlichen Reden nicht grundsätzlich in Frage, aber es sollten weitere Perspektiven berücksichtigt werden. Die Veranstaltung zum Thema Erinnerungskultur ist am Mittwoch um 18.30 Uhr im Zedita im Hamelner Bahnhofsgebäude. Der Eintritt ist frei. Und soweit die Meldung aus der Region. Weiter mit den Weltnachrichten.
2: Ich bin Tine Klimach. Der SPD-Politiker Alexander Schweizer wurde zum neuen Bundesarbeitsminister ernannt. Bundespräsident Frank-Walter Steinmeier überreichte dem früheren Ministerpräsidenten von Rheinland-Pfalz dazu die Ernennungsurkunde. Zuvor hatte Steinmeier Schweizers Vorgängerin Bärbel Baas im Rahmen eines Gesprächs, wie er sagte, ihre Entlassungsurkunde ausgehändigt. Baas hatte am Vortag ihren sofortigen Rücktritt als Ministerin und als SPD-Vorsitzende erklärt. Die Bundesregierung plant, dass Unternehmen künftig die Arbeitszeit flexibler gestalten können. Das wäre das Aus für den starren 8-Stunden-Tag. Kanzler Friedrich Merz sieht darin auch eine Chance für die Beschäftigten. Das sagte er beim Arbeitgebertag in Berlin.
3: Betriebe im Ausland machen es vor. Da arbeiten die Beschäftigten teilweise 12 Stunden am Stück, dafür nur 3 Tage die Woche. Die Mitarbeiter hätten so viel Zeit für die Familie, sagt Merz. Für Firmen sind flexible Arbeitszeiten eine Chance, gerade wenn mehr zu tun ist als sonst. Gewerkschaften warnen vor mehr Stress und weniger Schutz vor Überstunden. Das Gesetz ist längst überfällig und fällt auch in den Bereich des neuen Arbeitsministers Schweizer. Der dürfte mit der Rentenreform aktuell aber genug zu tun haben. Thomas Bremser, Nachrichtenredaktion.
2: Alarm am Nürnberger Flughafen. Ein Flugzeug aus Korfu hat heute einen Notfallcode für eine mögliche Entführung gesendet. Darauf stiegen Eurofighter der Bundeswehr auf. Inzwischen ist klar, für die Passagiere bestand keine Gefahr.
4: Ein Großeinsatz von Polizei, Feuerwehr und Spezialkräften am Nürnberger Flughafen. Aus dem Cockpit einer Boeing 737 war ein Notfallcode gesendet worden, ein internationales Signal für eine Flugzeugentführung. 2 Eurofighter aus Neuburg an der Donau begleiteten die Maschine bis zur Landung. Der Flughafen wurde vorsorglich gesperrt. Nach knapp einer Stunde dann die Entwarnung, allen Passagieren und der Besatzung geht es gut. Nach ersten Erkenntnissen könnte ein defektes Funkgerät den falschen Alarm ausgelöst haben. Fabian Schaffer, Nachrichtenredaktion.
2: Papst Leo hat nach offiziellen Angaben des Vatikans eine Operation an der Lunge gut überstanden. Der Eingriff zur Entfernung eines Knotens sei erfolgreich verlaufen, teilte ein Sprecher am Abend mit. Der 71-Jährige habe in der Klinik in Rom bereits in sein Zimmer zurückkehren können. Weitere Details wurden zunächst nicht bekannt.
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5: Mit Jan Hampe. Nach der Nacht mit Tiefstwerten um 9 Grad gibt es am Mittwoch einen freundlichen Mix aus Bewölkung und 7 Sonnenstunden. Es soll trocken bleiben bei bis zu 17 Grad. Auch am Donnerstag ein Wechsel von Wolken und sonnigen Abschnitten. Trocken bei Höchstwerten um 18 Grad.
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Guten Abend, liebe Hörerinnen und Hörer. Heute Abend haben Sie wieder die Bürgerfunksendung Freispruch eingeschaltet. Wir freuen uns, dass Sie uns Ihre Aufmerksamkeit schenken und wollen uns heute Abend auch wieder mit einem biblischen Thema beschäftigen. Die Bibel ist ja ein unglaublich und einmalig spannendes Buch, das uns sehr viele atemberaubende und fast unglaubliche Berichte übermittelt. Wir können staunen über das, was uns dort alles begegnet. Und dieser Begegnung wollen wir uns auch heute Abend wieder stellen und uns hineinnehmen lassen in eine Geschichte des Neuen Testamentes, in der es um einen ganz kleinen Mann geht. Heute würden wir vielleicht sagen Lilliputaner, ein Winzling, aber der hatte es in sich. Sein Name war Zachäus. Und ich möchte uns heute Abend einen kurzen und spannenden Bericht vorlegen, der in der Art abgefasst ist, als ob er selbst berichten würde, aus seinem Erlebnis. Das ist ja immer schön, wenn man jemand eigenhändig berichten hört, oder eigenmündig besser gesagt, dann haben wir einen unmittelbareren Eindruck von dem, was geschehen ist, als wenn es erst über Dritte vermittelt wird.

Mein Name ist Zachäus. Eigentlich heiße ich Zacharias ben Isaak. Sie ahnen ja gar nicht, was in der heutigen Zeit dieses lateinische Us wert ist. Zachäus. Da merken die Römer gleich, dass ich ihr Freund bin. Das heißt, wenn ich ehrlich bin, ihr Freund bin ich im Grunde genommen nicht. Aber es bringt wirtschaftlichen Erfolg, wenn man so tut, als ob man ihr Freund wäre. Die Römer sind in unserem Land die Machthaber. Und es lohnt sich, sich mit den Mächtigen gut zu stellen. Wenn Sie diese Haltung opportunistisch nennen, so bin ich Ihnen deshalb nicht böse. Sie haben wohl recht. Mir ist aber doch ganz wohl dabei. Wie Sie meinem richtigen Namen anhören, bin ich Jude. Ja, ich bin ein Nachkomme unseres Stammvaters Abraham. Nach meiner Geburt bin ich exakt einen Meter gewachsen. 52 Zentimeter war ich lang, als ich geboren wurde. 1,52 bin ich jetzt. Sie merken, ich bin sehr klein. Zachilein hieß ich in der Tora-Schule. Ich wurde ausgelacht und herumgeschubst. Es sammelte sich im Verlauf der Jahre eine riesige Wut in mir an, ob der vielen seelischen Verletzungen, die mir dazugefügt wurden. Wenn ich einmal erwachsen bin, dann zeig ich's ihnen, schwor ich mir damals. Wenn ich einmal groß bin, konnte ich ja nicht sagen. Nun bin ich schon lange erwachsen und ich hab's ihnen gezeigt. Ich bin reich. Während viele meiner ehemaligen Plagegeister arm blieben oder bereits tot sind, weil sie sich den Widerstandskämpfern gegen die römischen Besatzer angeschlossen haben, ich machte es umgekehrt. Ich stellte mich gut mit ihnen und wurde dadurch mit wirtschaftlichem Erfolg belohnt. Lieber reich und gesund als arm und tot, sagte ich mir. Viele meiner Volksgenossen schwatzten von mir herum. Ich sei kein richtiger Jude mehr. Sie mögen ja recht haben, denn den jüdischen Traditionen lebe ich nicht mehr nach. Sie sind mir viel zu einschränkend. Ich liebe meinen Reichtum zu sehr, um mein Leben zu ändern. Ja, ich bin reich, sehr reich im Vergleich zu den meisten meiner Zeitgenossen. Aber mein Reichtum hat seinen Preis. Ich bin allein. Römer war ich noch nie, trotz meines Us im Namen. Und meine Volksgenossen haben mich verstoßen. Meine einzigen Freunde sind andere Zollpächter auf meinem Niveau. Aber diese sind reichlich dünn gesät. Aber ich kann es mir leisten, mein Leben zu genießen. Ich kann orgiastische Feste feiern mit Wein, schönen Frauen und Musik. Und ich machte schon mehrere große Reisen, einmal sogar bis nach Spanien. Stellen Sie sich das vor, weiter als Rom. Die Römer beten viele Götter an, nicht bloß einen wie die Juden. Sie sehen, ich sage nicht wir Juden. Aber was soll's? Vielleicht sind ihre vielen Götter letztlich auch nur einer. Die Römer sagen es bloß anders. Als Kind und als Halbwüchsiger war ich viele Male im Tempel in Jerusalem oben. Meine Eltern waren streng gläubig. Die Gottesdienste waren ganz schön, aber vom Hocker gerissen haben sie mich auch nicht. Später habe ich auch an Gottesdiensten für Zeus und andere römische Gottheiten teilgenommen. Diese waren zwar wesentlich spannender als die Tempelgottesdienste der Juden, aber auch sie ließen mich zuinnerst ungerührt. Es wird wohl irgendeine höchste Macht geben, aber sie ist hinter einer dicken Nebelwand. Ich halte mich lieber an etwas Fassbares, ans Konkrete, ans Geld. So dachte ich bis vor wenigen Tagen. Heute ist mein Leben ziemlich auf den Kopf gestellt. Ich fasse es selber noch nicht ganz. Die Hälfte meines recht beträchtlichen Vermögens habe ich der Rabbi Ruben ben Jakob Stiftung vermacht. Die Hälfte, stellen Sie sich das vor. Meinem alten Ich
wird immer noch ganz schwindlig beim Gedanken daran. Und dies alles nur wegen dieses Jesus. Sie verstehen sicher gar nichts. Es tut mir leid, dass ich ein solches Durcheinander mache, aber ich bin nach wie vor etwas verwirrt. Also der Reihe nach.

Liebe Zuhörerinnen und Hörer, im ersten Teil unserer Freispruchsendung, Bürgerfunksendung heute Abend, haben Sie schon den Zachäus aus Jericho kennengelernt. Diesen Winzling, der es aber in sich hat. Und nun berichtet er weiter. Von diesem Jesus aus dem Nest Nazareth hatte ich schon einiges gehört. Er habe Kranke geheilt und er ziehe mit seiner besonderen Botschaft durchs Land. Gott liebe uns Menschen ohne Vorbedingungen. Wer ihn sähe, Jesus, der sähe Gott. Und dergleichen mehr soll er behauptet haben. Das löste bei mir zwiespältige Gefühle aus. Auf der einen Seite gibt es viele Wanderprediger, die mit irgendwelchen Lehren unterwegs sind. Und auf der anderen Seite scheint dieser Rabbi Jesus doch etwas wirklich Besonderes zu sein. Vor einigen Tagen hörte ich, dass Jesus unterwegs sei nach Jerusalem hinauf und er komme in meiner Stadt Jericho vorbei. Vielleicht kannst du ja einen Blick auf diesen ganz speziellen Rabbi erhaschen, sagte ich mir. Ich ging also wie zufällig auf die Straße, auf der er vorbeikommen musste. Und ich traute meinen Augen nicht. Sie war dicht gesäumt mit Menschen, die offenbar alle dasselbe wollten wie ich, Jesus sehen. Ich versuchte, mich zwischen den Leuten durchzudrängen, da ich wegen meiner Körpergröße oder besser wegen meiner Körperkleine nichts sah, aber mir fiel etwas ein. Ich stieß zunächst gegen eine Mauer. Niemand ließ mich durch. Meine Wut aus den Kindertagen stieg wieder in mir auf. Wie damals sagte ich mir, denen zeig ich's. Ich schaute mich um und sah in einiger Distanz einen Maulbeerfeigenbaum. Schon als Kind bin ich auf solche Bäume geklettert. Sie haben nämlich den Vorteil, dass ihre Äste weit unten ansetzen. Ich rannte und kletterte. Mein goldbestickter Mantel verfing sich an einem Ästchen und bekam einen Riss. Egal, sagte ich mir, wenigstens komme ich so zu meinem Ziel. Als mich die Leute auf meinem Hochsitz entdeckten, erhob sich um den Baum herum ein Chor des Spottes. Einer sang, sieh da, der Zachi, der ist da. Ein Kleid aus Gold trägt unser Held, hat uns gestohlen unser Geld. Schallendes Gelächter folgte. Es legte sich, weil sich alle umdrehten, denn jetzt kam er tatsächlich, Jesus. Er war nicht allein. Ein kleiner Trupp anderer Männer zog mit ihm. Ich erblickte nichts Besonderes, eine mit Staub bedeckte Gruppe von Wanderern. Sie hatten kaum Gepäck bei sich. Enttäuscht wollte ich mich an den Abstieg vom Baum machen, als ich jemanden meinen Namen rufen hörte. Jesus war unter meinem Baum stehen geblieben und sprach mich an. Mir blieb die Spucke weg. Woher wusste der meinen Namen? Warum sprach er mich an, gerade mich? Bevor ich antworten konnte, fuhr er fort, »Komm schnell herunter, denn ich muss heute in deinem Haus zu Gast sein.« Ich kniff mir ins Bein, um mich zu überzeugen, dass ich nicht am Träumen war.

kämpfen. Warum ausgerechnet zu diesem Halsabschneider? Es gäbe doch auch anständige Leute in Jericho. Geht's diesem Jesus noch gut? Der hat ja keine Ahnung, mit was für einem Halunken er sich dort einlässt. Und dergleichen Freundlichkeiten bekam ich mehr zu hören. Aber das war mir jetzt egal. Und auch Jesus schien sich nicht daran zu stören. Er wusste offenbar genau, was er tat. Mein Puls raste, schlimmer als damals, als ich zum ersten Mal verliebt war. Wieder wurde ich ausgelacht und weggeschubst von Rahel. Aber das wäre eine eigene Geschichte. Sie kamen also zu mir nach Hause, Jesus und seine Leute. Petrus, Johannes, Jakobus, so nannte er drei von ihnen. Die übrigen Namen seiner Begleiter konnte ich mir nicht merken. Ich ließ ein reichliches Mahl auftragen und meine Gäste genossen es. Tja, und jetzt komme ich zur Hauptsache. Und genau die ist gar nicht so einfach zu berichten. Ich habe den Eindruck, dass durch diese Begegnung mit Jesus in meinem Inneren kein Stein auf dem anderen geblieben ist. Mit einfachen Worten erklärte er mir, dass die Liebe Gottes auch mir gelte. Ich musste gar nicht fragen, welchen Gott er meinte. Ich hatte den Eindruck, in ihm diesen Gott sehen zu können. Jesus strahlte diese göttliche Liebe aus. Mehr noch, er war sie. Und dann stürzte mein bisheriger Gott vom Sockel. Ich sagte zu Jesus: Herr, die Hälfte meines Vermögens will ich den Armen geben, und wenn ich von jemand zu viel gefordert habe, gebe ich ihm das Vierfache zurück. Sie sehen, mein Besuch der Tora-Schule war nicht vergebens. Mir kam in den Sinn, dass in unserer Bibel von vierfachem Ersatz die Rede ist. Ich spürte, wie die Eisklötze zu schmelzen anfingen, die mir widerfahrenen Verletzungen in meinem Inneren erzeugt hatten. Was Jesus kurz vor seinem Weggang noch sagte, ist mein neues Lebensprogramm. Heute ist diesem Haus das Heil geschenkt worden, weil auch dieser Mann ein Sohn Abrahams ist. Denn der Menschensohn ist gekommen, zu suchen und zu retten, was verloren ist. Verloren war ich tatsächlich. Und Jesus, der sich auch Menschensohn nannte, hat mich gefunden. Ich habe Jesus gesehen und durch ihn habe ich Gott gesehen. Übrigens werde ich mich hinfort wieder Zacharias nennen. In Ihrer Bibel, liebe Zuhörerinnen und lieber Zuhörer, steht dieser Namenswechsel nicht mehr drin. Ich tauche ja nur mit der lebensentscheidenden Episode darin auf, und das genügt auch. Ich habe Jesus gesehen und durch ihn unseren Gott. Ich bin ein Sohn Abrahams, ich bin es wieder.

Finden Sie nicht auch, liebe Zuhörerinnen und Zuhörer, dass dieser Bericht aus dem Mund des Zachäus doch sehr interessant war? Insbesondere ist ja herauszuhören gewesen, dass dieser Zachäus, dieser Mann, der Jesus tatsächlich begegnet ist, in ihm Gott hat sehen können. Und das ist wirklich erstaunlich. Denn Jesus hat ja tatsächlich gesagt, wer mich sieht, der sieht den Vater. Und diesem Gedanken möchte ich doch noch weiter Raum geben, dass wir eine Antwort darauf finden können, wer Gott ist, wie er ist, was er ist, dass wir diese Frage, die die gesamte Theologie ja intensiv beschäftigt, uns vor Augen halten und nach einer Antwort suchen. Jesus gibt sie uns tatsächlich in dieser Form und in dieser Weise. Wer mich sieht, der sieht den Vater. Und ähnliche Aussagen hat Jesus außerdem getroffen. In den Evangelien zum Beispiel: Niemand kann zu mir kommen, wenn es ihm nicht vom Vater gegeben ist. So steht es im Johannesevangelium geschrieben. Und an anderer Stelle der Bibel können wir nachlesen, wie Jesus die Worte ausspricht: Ich bin der Weg, die Wahrheit und das Leben. Einen anderen Weg zum Vater gibt es nicht. Wenn ihr mich kennt, werdet ihr auch meinen Vater kennen. Schon jetzt kennt ihr ihn und habt ihn gesehen. Oder zum Beispiel im Matthäusevangelium, Kapitel 11: Niemand kennt den Sohn, nur der Vater. Und niemand den Vater, nur der Sohn. Und die, denen der Sohn es offenbaren wird. Machen uns diese Aussagen so auf den ersten Moment glücklich? Vielleicht nicht unbedingt. Ein wenig überfordert fühlen wir uns vielleicht. Manche fühlen sich befreit und erlöst, sie können erleichtert aufatmen und kommen zur freudigen Gewissheit, so wie es Zachäus uns auch schildert: Ich bin ein Sohn Gottes, ich bin eine Tochter Gottes. Und so ging und so geht es auch heute noch ganz aktuell Millionen von Menschen seit 2000 Jahren. Je mehr sich der Glaube ausbreitete auf der ganzen Welt. Sie bestätigen alle die Aussage von Jesus und bekennen: Ja, ich bin ihm persönlich begegnet. Jesus, er ist der Weg, die Wahrheit und das Leben. Wege gibt es viele, aber ich sehe keinen anderen Weg, der zu Gott führt, außer dem, der mir durch Jesus gezeigt wurde, der Jesus ist. Andere hingegen fühlen sich durch solche Aussagen maßlos provoziert und sind zu heftigem Widerspruch gereizt. Zum Beispiel, wer an so etwas festhält, der ist intolerant. Das ist wohl noch das Mildeste, was man zu hören bekommen kann. So eine Fokussierung auf Jesus allein, das geht doch heute nicht mehr. Geh hin und fange endlich an, aufmerksam zu hören auf des Meisters Stimme. Es gibt so viel zu entdecken bei Jesus. Die Suche nach dem unsichtbaren Gott findet in ihm ihr Ende. Denn wer Jesus sieht, der sieht Gott. Was für einen Gott lernen wir denn durch Jesus nun kennen? Ich zähle ein paar der kostbaren Eigenschaften auf. Er ist ein Gott in Bewegung, ein Gott, der sich auf uns zubewegt. Das zeigt sich daran, dass Gott in Jesus Mensch wurde. Er ist im wörtlichen Sinn der heruntergekommene Gott. Das zeigt sich daran, dass Jesus als Erwachsener zu den Menschen geht. Johannes der Täufer zum Beispiel predigte am Jordan in der Wüste. Wer ihn sehen wollte, musste zu ihm hinausgehen. Jesus ging selber zu den Menschen und brachte ihnen die frohe Botschaft von der Liebe Gottes. In die Dörfer hinaus brachte er sie zu Ausgestoßenen, die vor den Dörfern hausten, brachte er sie. Jesus ist in Bewegung. Gott ist in Bewegung auf die Menschen zu.
und Jesus wirkt auch als Therapeut. Zachäus spürte, wie seine inneren Verletzungen zu heilen anfingen. Wir müssen aber nicht so weit zurückgehen. Auch Menschen von heute erfahren den heilenden Einfluss von Jesus. Wir dürfen uns bewusst diesem ganz und heilmachenden Einfluss aussetzen. Wenn die Rede von der Auferstehung Jesu einen realen Inhalt hat, dann diesen. Jesus ist heute als Therapeut konkret erfahrbar. Mir sind mannigfache heutige Beispiele bekannt. Nur lassen sich diese viel weniger leicht erzählen als die in der Bibel überlieferten. Aber ein grundsätzlicher Unterschied besteht nicht. Es ist damals wie heute derselbe Jesus. Ich denke zum Beispiel an jene blutflüssige Frau, die in ihrem grenzenlosen Vertrauen zu Jesus sagte, es werde genügen, sein Kleid anzurühren, um gesund zu werden. Alle in ihrer Umgebung behaupteten, ihr Blutfluss verunreinige alles, womit sie in Berührung komme. Sie spürte die heilende Kraft, die Jesus in sich hatte. Wenn ich ihn berühre, sagte sie sich, dann überträgt sich nicht meine Unreinheit auf ihn. Umgekehrt, dann überträgt sich seine Reinheit auf mich. Sie berührte das Kleid von Jesus und wurde gesund. Und Jesus sagte zu ihr, meine Tochter, dein Vertrauen hat dir geholfen, geh hin in Frieden. So lesen wir es im Lukas-Evangelium Kapitel 8. Frieden gibt Jesus der Frau mit auf ihren weiteren Lebensweg. Vielleicht hat sie es nicht so formuliert, aber auch dieser Frau ist Jesus als Gott begegnet. So manches Leben ist falsch eingespurt oder gar festgefahren. Wie dringend nötig ist ein Therapeut, wie Jesus einer ist. Ich erinnere an eine Liedstrophe von Paul Gerhardt, er dichtete, hier sind die starken Kräfte, die unerschöpfte Macht. Das weisen die Geschäfte, die seine Hand vollbracht. Er weiß viel tausend Weisen zu retten aus dem Tod. Er nährt und reichet Speisen zur Zeit der Hungersnot. Die starken Kräfte sind da. Es gilt nur, sie anzuzapfen. Darum, es gilt heute Abend zu erkennen und zu verstehen, wer Jesus sieht, der sieht Gott, den Vater.

Für heute verabschiede ich mich von Ihnen, liebe Hörerinnen und Hörer. Ich wünsche Ihnen, den auferstandenen Jesus Christus zu erkennen und in Ihr Leben einzuladen und immer wieder auch seine Hilfe zu erleben. Heute wurde die Sendung Freispruch vom FEZ Hameln-Gartenstraße 3 gestaltet. Ich wünsche Ihnen noch einen guten Abend und eine gute Zeit. Bis zum nächsten Mal, Ihr Harald Specht.

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1: Die Meldung aus der Region mit Angela Werner. Unter dem Motto Leben im Alter, das Alter leben, zeigt das Fitz Familie im Zentrum in Hameln zurzeit eine besondere Kunstausstellung und lädt am Mittwoch ab 14.30 Uhr zu einer Finissage ein. Zu sehen sind kreative Werke von Tagesgästen aus verschiedenen Pflegeeinrichtungen, die sich mit ihren eigenen Lebenserfahrungen und Gefühlen beim Älterwerden auseinandergesetzt haben. Die Ausstellung in der Osterstraße läuft bis zum 16. Oktober und ist Teil der regionalen Alzheimer-Wochen. Forscher aus Hameln warnen vor einer Verzögerung der Energiewende. Eine Studie unter Beteiligung des Institutes für Solarenergieforschung in Emmertal-Ur zeigt, wird der Ausbau erneuerbarer Energien um 5 Jahre verschleppt, könnten Deutschland bis 2050 zusätzliche Kosten von rund 430 Milliarden Euro entstehen. Die Wissenschaftler fordern deshalb mehr Windkraft, einen konsequenten Solarausbau sowie stärkere Investitionen in Stromspeicher und Wärmepumpen. Am Mittwoch ist die Journalistin Susanne Sieger zu Gast in Hameln bei der Veranstaltungsreihe VHS-Impulse der Volkshochschule Hameln-Pyrmont. Sie wird aus ihrem Buch Gedenken, Neudenken lesen und anschließend mit dem Publikum diskutieren. Siegert stellt die bisherige Gedenkpraxis mit Kranzniederlegungen, Kerzen und feierlichen Reden nicht grundsätzlich in Frage, aber es sollten weitere Perspektiven berücksichtigt werden. Die Veranstaltung zum Thema Erinnerungskultur ist am Mittwoch um 18.30 Uhr im Zenita im Hamelner Bahnhofsgebäude. Der Eintritt ist frei. Und soweit die Meldung aus der Region. Weiter mit den Weltnachrichten.
2: Ich bin David Riemer. Die schwarz-rote Koalition hat ihren Streit über die Einführung einer Zuckersteuer beigelegt. Sie soll am Vormittag im Kabinett beschlossen werden, hieß es aus dem Bundesfinanzministerium. Der Kompromiss sieht laut RND eine zweistufige Steuer und Ausnahmen für kleinere Hersteller vor. Mit der Zuckersteuer will Bundesfinanzminister Klingbeil nicht nur Einnahmen für den Bundeshaushalt generieren, sondern auch Getränkeherstellern einen Anreiz geben, den Zuckergehalt zu senken und ihre Produkte gesünder zu machen. Bundespräsident Steinmeier hat den SPD-Politiker Alexander Schweizer zum neuen Bundesarbeitsminister ernannt. Steinmeier überreichte dem 53-Jährigen dazu die Ernennungsurkunde. Schweizer folgt auf Bärbel Baas, die nach einem Trauerfall in der Familie und öffentlichen Angriffen gegen sie ihren sofortigen Rücktritt erklärt hat.
3: Über 2 Meter groß, Veganer, Familienvater, Katholik, Lautern-Fan und leidenschaftlicher Arbeits- und Sozialpolitiker. Das Amt des Arbeitsministers kennt Schweizer schon aus Rheinland-Pfalz. Schon 2-mal leitete er das Landesministerium, bevor er nach dem Rücktritt von Malu Dreyer Ministerpräsident wurde. Viel Zeit, sich im neuen Job in Berlin einzuarbeiten, wird er nicht haben. Er steht unter Reformdruck, vor allem bei der Rente. Ein Knackpunkt ist die geplante Abschaffung der abschlagsfreien Rente nach 45 Beitragsjahren. Die Empfehlung der Rentenkommission lehnt Schweizer aber ab. Ursula Winkler, Nachrichtenredaktion.
2: Bei den Schulprotesten in Frankreich hat es erneut Gewalt gegeben. In der Hauptstadt Paris etwa ging die Polizei mit Wasserwerfern und Tränengas gegen Randalierer im Umfeld eines Demonstrationszuges vor, die sie mit Gegenständen beworfen sowie Geschäfte und Cafés beschädigt hatten.
4: Die Gewalt in Paris und auch in anderen Großstädten ging in der Regel nicht von den Schülern mit ihren vielen handgemalten Transparenten aus, sondern von aggressiven, oft schwarz vermummten Gruppen. Diese mischten sich unter die Demonstrationszüge, attackierten die Einsatzkräfte und begingen Sachbeschädigungen. Daraufhin griffen die Polizisten, die die ansonsten meist friedlichen Protestzüge begleitet hatten, zu härteren Einsatzmitteln. Aus Paris, Michael Evers.
2: Papst Leo hat nach Angaben des Vatikans eine Operation an der Lunge gut überstanden. Der Eingriff zur Entfernung eines Knotens sei erfolgreich verlaufen, teilte ein Sprecher am Abend mit. Der 71-Jährige habe in einer Klinik in Rom bereits in sein Zimmer zurückkehren können. Weitere Details sind noch nicht bekannt.
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5: Mit Jan Hampe. Nach der Nacht mit Tiefstwerten um 9 Grad gibt es am Mittwoch einen freundlichen Mix aus Bewölkung und 7 Sonnenstunden. Es soll trocken bleiben bei bis zu 17 Grad. Auch am Donnerstag ein Wechsel von Wolken und sonnigen Abschnitten. Trocken bei Höchstwerten um 18 Grad.
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1: Die Meldung aus der Region mit Angela Werner. Unter dem Motto Leben im Alter, das Alter leben, zeigt das Fitz Familie im Zentrum in Hameln zurzeit eine besondere Kunstausstellung und lädt am Mittwoch ab 14.30 Uhr zu einer Finissage ein. Zu sehen sind kreative Werke von Tagesgästen aus verschiedenen Pflegeeinrichtungen, die sich mit ihren eigenen Lebenserfahrungen und Gefühlen beim Älterwerden auseinandergesetzt haben. Die Ausstellung in der Osterstraße läuft bis zum 16. Oktober und ist Teil der regionalen Alzheimer-Wochen. Forscher aus Hameln warnen vor einer Verzögerung der Energiewende. Eine Studie unter Beteiligung des Institutes für Solarenergieforschung in Emmertal-Ur zeigt, wird der Ausbau erneuerbarer Energien um 5 Jahre verschleppt, könnten Deutschland bis 2050 zusätzliche Kosten von rund 430 Milliarden Euro entstehen. Die Wissenschaftler fordern deshalb mehr Windkraft, einen konsequenten Solarausbau sowie stärkere Investitionen in Stromspeicher und Wärmepumpen. Am Mittwoch ist die Journalistin Susanne Sieger zu Gast in Hameln bei der Veranstaltungsreihe VHS-Impulse der Volkshochschule Hameln-Pyrmont. Sie wird aus ihrem Buch Gedenken, Neudenken lesen und anschließend mit dem Publikum diskutieren. Siegert stellt die bisherige Gedenkpraxis mit Kranzniederlegungen, Kerzen und feierlichen Reden nicht grundsätzlich in Frage, aber es sollten weitere Perspektiven berücksichtigt werden. Die Veranstaltung zum Thema Erinnerungskultur ist am Mittwoch um 18.30 Uhr im Zedita im Hamelner Bahnhofsgebäude. Der Eintritt ist frei. Und soweit die Meldung aus der Region. Weiter mit den Weltnachrichten.
2: Ich bin David Riemer. Papst Leo leidet nach Angaben seiner behandelnden Ärzte an Lungenkrebs. Dies teilte das Ärzteteam der Gemelli-Klinik in Rom nach einer Operation des 71-Jährigen mit. Bei dem Eingriff sei der untere Lappen der rechten Lunge entfernt worden. Die anschließende Untersuchung habe bestätigt, dass es sich bei dem Knoten um ein sogenanntes Lungenadenokarzinom handele. Bundespräsident Steinmeier hat den SPD-Politiker Alexander Schweizer zum neuen Bundesarbeitsminister ernannt. Steinmeier überreichte dem 53-Jährigen dazu die Ernennungsurkunde. Schweizer wird Nachfolger von Bärbel Baas. Sie hatte ihren sofortigen Rücktritt als Ministerin und als SPD-Vorsitzende erklärt. Die Ernennung nutzte Steinmeier auch für mahnende Worte an die Adresse der Koalition. Er sagte:
3: Mit dem heutigen Wechsel im Kabinett bleibt die Bundesregierung auf allen Positionen besetzt. Zugleich bleiben die Erwartungen der Deutschen bestehen. Zuallererst die Erwartung, dass die Erneuerung unseres Landes gelingt. Das ist keine leichte Aufgabe. Diese Aufgabe fordert von allen Verantwortlichen Disziplin, gegenseitiges Vertrauen und die Bereitschaft zum Kompromiss.
2: Bundespräsident Steinmeier. Im Dezember will sich in Sachsen-Anhalt der AfD-Politiker Ulrich Siegmund als Ministerpräsident zur Wahl stellen. Die CDU-Fraktion will dann noch vor der Wahl den Saal verlassen. Um so dem Verdacht aus dem Weg zu gehen, aus den CDU-Reihen könnte es Stimmen für einen AfD-Ministerpräsidenten geben.
4: Es war offenbar nicht leicht für die 15 CDU-Abgeordneten, sich auf dieses ungewöhnliche Vorgehen zu einigen. Über 3 Stunden diskutierten sie hinter verschlossenen Türen in einem Raum im Landtag hier in Magdeburg. Anschließend verkündete Fraktionschef Sven Schulze das Ergebnis. 14 Abgeordnete stimmten zu. Einer will noch mal juristische Beratung in Anspruch nehmen. Und warum das Ganze? Vor einer Woche hatte der AfD-Landtagspräsident 4 Stimmen mehr bekommen, als AfD und BSW zusammen eigentlich haben. Es folgten Spekulationen, CDU-Abgeordnete könnten mit Ja gestimmt haben. Aus Magdeburg, Dörte Hein.
2: Der mit 120 Millionen Euro maximal gefüllte Euro-Jackpot geht nach Nordrhein-Westfalen. Ein Lottospieler oder eine Tippgemeinschaft hat die richtige Zahlen getippt, teilte Westlotto mit. Damit ist der deutsche Lotterie-Rekordgewinn eingestellt. Laut dem Online-Anbieter Lotto24 stammt der Gewinner aus dem Kreis Mettmann und ist 35 Jahre alt.
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5: Mit Jan Hampe. Nach der Nacht mit Tiefstwerten um 9 Grad gibt es am Mittwoch einen freundlichen Mix aus Bewölkung und 7 Sonnenstunden. Es soll trocken bleiben bei bis zu 17 Grad. Auch am Donnerstag ein Wechsel von Wolken und sonnigen Abschnitten. Trocken bei Höchstwerten um 18 Grad.
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1: Die Meldung aus der Region mit Angela Werner. Unter dem Motto Leben im Alter, das Alter leben, zeigt das Fitz Familie im Zentrum in Hameln zurzeit eine besondere Kunstausstellung und lädt am Mittwoch ab 14.30 Uhr zu einer Finissage ein. Zu sehen sind kreative Werke von Tagesgästen aus verschiedenen Pflegeeinrichtungen, die sich mit ihren eigenen Lebenserfahrungen und Gefühlen beim Älterwerden auseinandergesetzt haben. Die Ausstellung in der Osterstraße läuft bis zum 16. Oktober und ist Teil der regionalen Alzheimer-Wochen. Forscher aus Hameln warnen vor einer Verzögerung der Energiewende. Eine Studie unter Beteiligung des Institutes für Solarenergieforschung in Emmertal-Ohr zeigt, wird der Ausbau erneuerbarer Energien um 5 Jahre verschleppt, könnten Deutschland bis 2050 zusätzliche Kosten von rund 430 Milliarden Euro entstehen. Die Wissenschaftler fordern deshalb mehr Windkraft, einen konsequenten Solarausbau sowie stärkere Investitionen in Stromspeicher und Wärmepumpen. Am Mittwoch ist die Journalistin Susanne Sieger zu Gast in Hameln bei der Veranstaltungsreihe VHS-Impulse der Volkshochschule Hameln-Pyrmont. Sie wird aus ihrem Buch Gedenken, Neudenken lesen und anschließend mit dem Publikum diskutieren. Sieger stellt die bisherige Gedenkpraxis mit Kranzniederlegungen, Kerzen und feierlichen Reden nicht grundsätzlich in Frage, aber es sollten weitere Perspektiven berücksichtigt werden. Die Veranstaltung zum Thema Erinnerungskultur ist am Mittwoch um 18.30 Uhr im Zedita im Hamelner Bahnhofsgebäude. Der Eintritt ist frei. Und soweit die Meldung aus der Region. Weiter mit den Weltnachrichten.
2: Ich bin David Riemer. Papst Leo hat Lungenkrebs, das sagten seine Ärzte nach einer Operation des 71-Jährigen. Bei dem Eingriff wurde Leo der untere Lappen der rechten Lunge entfernt. Nach einer Gewebeuntersuchung stand dann fest, es ist Krebs.
3: Eine Schreckensnachricht für viele Gläubige. Leo selbst, sagen seine Ärzte hier, habe damit gerechnet, dass es Krebs ist. Seine Prognose sei aber gut, da der Tumor im Frühstadium entdeckt wurde. Etwa 1,5 Stunden wurde der Papst hier operiert. Alles lief wie geplant und einige Zeit später fragte er schon nach seinem Abendbrot. Erst am Wochenende hatte Leo, der sich immer fit hält, völlig überraschend erklärt, er habe einen Lungenknoten. Aus Rom. Claudia Wächter.
2: Die schwarz-rote Koalition hat ihren Streit über die Einführung einer Zuckersteuer beigelegt. Sie soll am Vormittag im Kabinett beschlossen werden. Der Kompromiss sieht laut Redaktionsnetzwerk Deutschland eine 2-stufige Steuer und Ausnahmen für kleinere Hersteller vor. Mit der Zuckersteuer will Bundesfinanzminister Klingbeil nicht nur Einnahmen für den Bundeshaushalt generieren, sondern auch Getränkeherstellern einen Anreiz geben, den Zuckergehalt zu senken und ihre Produkte gesünder zu machen. Bundespräsident Steinmeier hat den SPD-Politiker Alexander Schweizer zum neuen Bundesarbeitsminister ernannt. Steinmeier überreichte ihm dazu die Ernennungsurkunde. Schweizer folgt auf Bärbel Baas, die nach einem Trauerfall in der Familie und öffentlichen Angriffen gegen sie ihren sofortigen Rücktritt erklärt hat.
4: Über 2 Meter groß, Veganer, Familienvater, Katholik, Lautern-Fan und leidenschaftlicher Arbeits- und Sozialpolitiker. Das Amt des Arbeitsministers kennt Schweizer schon aus Rheinland-Pfalz. Schon 2-mal leitete er das Landesministerium, bevor er nach dem Rücktritt von Malu Dreyer Ministerpräsident wurde. Viel Zeit, sich im neuen Job in Berlin einzuarbeiten, wird er nicht haben. Er steht unter Reformdruck, vor allem bei der Rente. Ein Knackpunkt ist die geplante Abschaffung der abschlagsfreien Rente nach 45 Beitragsjahren. Die Empfehlung der Rentenkommission lehnt Schweizer aber ab. Ursula Winkler, Nachrichtenredaktion.
2: Zum Fußball. Nach einem erneuten Blitzgegentor und einem Platzverweis für Michael Olise hat der FC Bayern einen weiteren Sieg verpasst. Beim 3:3 im Auswärtsspiel der Champions League bei Viking Stavanger drehten die Bayern um Doppelpacker Harry Kane zwar nach einem 0:2 Rückstand zunächst das Spiel, kassierten aber nach der gelb-roten Karte für Olise in Unterzahl den Ausgleichstreffer. RB Leipzig dagegen kann sich auch in der Königsklasse auf seine Heimstärke verlassen. Das Team gewann gegen die PSV Eindhoven mit 1:0.
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5: Mit Jan Hampe. Nach der Nacht mit Tiefstwerten um 9 Grad gibt es am Mittwoch einen freundlichen Mix aus Bewölkung und 7 Sonnenstunden. Es soll trocken bleiben bei bis zu 17 Grad. Auch am Donnerstag ein Wechsel von Wolken und sonnigen Abschnitten. Trocken bei Höchstwerten um 18 Grad.
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1: Die Meldung aus der Region mit Angela Werner. Unter dem Motto Leben im Alter, das Alter leben, zeigt das Fitz-Familie im Zentrum in Hameln zurzeit eine besondere Kunstausstellung und lädt am Mittwoch ab 14.30 Uhr zu einer Finissage ein. Zu sehen sind kreative Werke von Tagesgästen aus verschiedenen Pflegeeinrichtungen, die sich mit ihren eigenen Lebenserfahrungen und Gefühlen beim Älterwerden auseinandergesetzt haben. Die Ausstellung in der Osterstraße läuft bis zum 16. Oktober und ist Teil der regionalen Alzheimer-Wochen. Forscher aus Hameln warnen vor einer Verzögerung der Energiewende. Eine Studie unter Beteiligung des Institutes für Solarenergieforschung in Emmertal-Ur zeigt, wird der Ausbau erneuerbarer Energien um 5 Jahre verschleppt, könnten Deutschland bis 2050 zusätzliche Kosten von rund 430 Milliarden Euro entstehen. Die Wissenschaftler fordern deshalb mehr Windkraft, einen konsequenten Solarausbau sowie stärkere Investitionen in Stromspeicher und Wärmepumpen. Am Mittwoch ist die Journalistin Susanne Sieger zu Gast in Hameln bei der Veranstaltungsreihe VHS-Impulse der Volkshochschule Hameln-Pyrmont. Sie wird aus ihrem Buch Gedenken, Neudenken lesen und anschließend mit dem Publikum diskutieren. Siegert stellt die bisherige Gedenkpraxis mit Kranzniederlegungen, Kerzen und feierlichen Reden nicht grundsätzlich in Frage, aber es sollten weitere Perspektiven berücksichtigt werden. Die Veranstaltung zum Thema Erinnerungskultur ist am Mittwoch um 18.30 Uhr im Zedita im Hamelner Bahnhofsgebäude. Der Eintritt ist frei. Und soweit die Meldung aus der Region. Weiter mit den Weltnachrichten.
2: Ich bin David Riemer. Papst Leo leidet nach Angaben seiner behandelnden Ärzte an Lungenkrebs. Dies teilte das Ärzteteam der Gemelli-Klinik in Rom nach einer Operation des 71-Jährigen mit. Bei dem Eingriff sei der untere Lappen der rechten Lunge entfernt worden. Die anschließende Untersuchung habe bestätigt, dass es sich bei dem Knoten um ein sogenanntes Lungenadenokarzinom handele. Bundespräsident Steinmeier hat den SPD-Politiker Alexander Schweizer zum neuen Bundesarbeitsminister ernannt. Steinmeier überreichte dem 53-Jährigen dazu die Ernennungsurkunde. Schweizer wird Nachfolger von Bärbel Baas. Sie hatte ihren sofortigen Rücktritt als Ministerin und als SPD-Vorsitzende erklärt. Die Ernennung nutzte Steinmeier auch für mahnende Worte an die Adresse der Koalition. Er sagte:
3: Mit dem heutigen Wechsel im Kabinett bleibt die Bundesregierung auf allen Positionen besetzt. Zugleich bleiben die Erwartungen der Deutschen bestehen. Zuallererst die Erwartung, dass die Erneuerung unseres Landes gelingt. Das ist keine leichte Aufgabe. Diese Aufgabe fordert von allen Verantwortlichen Disziplin, gegenseitiges Vertrauen und die Bereitschaft zum Kompromiss.
2: Bundespräsident Steinmeier. Im Dezember will sich in Sachsen-Anhalt der AfD-Politiker Ulrich Siegmund als Ministerpräsident zur Wahl stellen. Die CDU-Fraktion will dann noch vor der Wahl den Saal verlassen. Um so dem Verdacht aus dem Weg zu gehen, aus den CDU-Reihen könnte es Stimmen für einen AfD-Ministerpräsidenten geben.
4: Es war offenbar nicht leicht für die 15 CDU-Abgeordneten, sich auf dieses ungewöhnliche Vorgehen zu einigen. Über 3 Stunden diskutierten sie hinter verschlossenen Türen in einem Raum im Landtag hier in Magdeburg. Anschließend verkündete Fraktionschef Sven Schulze das Ergebnis. 14 Abgeordnete stimmten zu. Einer will noch mal juristische Beratung in Anspruch nehmen. Und warum das Ganze? Vor einer Woche hatte der AfD-Landtagspräsident 4 Stimmen mehr bekommen, als AfD und BSW zusammen eigentlich haben. Es folgten Spekulationen, CDU-Abgeordnete könnten mit Ja gestimmt haben. Aus Magdeburg, Dörte Hein.
2: Zum Fußball. Der FC Bayern hat einen weiteren Sieg in der Champions League verpasst. Beim 3:3 gegen Viking Stavanger verspielten die Münchner trotz einer zwischenzeitlichen Führung den Sieg. Nach der gelb-roten Karte für Michael Olise kassierte Bayern in Unterzahl den Ausgleich. RB Leipzig gewann dagegen sein Heimspiel gegen PSV Eindhoven mit 1:0.
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5: Mit Jan Hampe. Nach der Nacht mit Tiefstwerten um 9 Grad gibt es am Mittwoch einen freundlichen Mix aus Bewölkung und 7 Sonnenstunden. Es soll trocken bleiben bei bis zu 17 Grad. Auch am Donnerstag ein Wechsel von Wolken und sonnigen Abschnitten. Trocken bei Höchstwerten um 18 Grad.
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